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1: Ich bin Diana Kramer. 2 Wochen nach Sachsen-Anhalt hat die AfD auch die Landtagswahl in Mecklenburg-Vorpommern gewonnen. Sie kommt auf gut 38% der Stimmen. Auf Platz 2 folgt die SPD mit 35,5%. Daneben ziehen die Linke und die Grünen in den Schweriner Landtag ein. CDU und BSW scheitern knapp. Vor allem für die Kanzlerpartei ist das ein Debakel.
2: Jubelstimmung bei der AfD, die nach ihrem jüngsten Coup in Sachsen-Anhalt nun auch in Mecklenburg-Vorpommern zur stärksten Kraft aufgestiegen ist. Allerdings reicht es in Schwerin nicht zum Regieren, weil keine andere Partei mit den Rechten koalieren will. Ministerpräsidenten Schwesig wird nun über die Bildung einer rot-rot-grünen Koalition verhandeln. Bitter endete der Wahlabend für die einstige Volkspartei CDU. Erstmals überhaupt scheiterte sie bei einer Landtagswahl an der 5%-Hürde. Aus Schwerin, André Ballin.
1: Bitterer Wahlabend auch für die CDU in Berlin. In der Hauptstadt wird die Linke mit knapp 26% deutlich stärkste Kraft vor der CDU, die auf knapp 19% kommt. Die Linke könnte mit Spitzenkandidatin Elif Eralp erstmals die regierende Bürgermeisterin stellen und der CDU den Posten abnehmen. Dahinter folgen die AfD, Grüne und SPD. Das BSW schaffte es auch in Berlin nicht über die 5%-Hürde. Möglich ist damit in der Hauptstadt eine Dreierkoalition aus Linken, Grünen und SPD. Mit einem bundesweiten Aktionstag stemmt sich die Gewerkschaft IG Metall heute gegen weitere Einschnitte für Beschäftigte der Automobilbranche. Bei rund 280 Aktionen sollen mehr als 100.000 Menschen mobilisiert werden. Laut der Gewerkschaft sind Betriebsversammlungen in Unternehmen, aktive Mittagspausen und öffentliche Kundgebungen geplant. Zum Fußball. In der Bundesliga haben sich die Aufsteiger Schalke und Elversberg 0:0 unentschieden getrennt. Elversbergs Felix Keidel bei DAZN.
3: Auf Schalke kann man Punkte auf jeden Fall gut mitnehmen. Sind jetzt nicht komplett schlecht gelaunt. War eine gute Leistung von uns. Natürlich will man dann immer noch mehr haben. Aber ja, ist okay, heute mit einem Unentschieden nach Hause zu fahren.
1: Außerdem gewann Leverkusen 2:0 gegen Leipzig und Aufsteiger Paderborn besiegte Hoffenheim mit 3:1.
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4: Frankfurt startet mit 10 Grad und etwas dichterer Bewölkung in die Nacht. Im Laufe des Tages bleibt es meist bedeckt, dazu klettern die Werte auf rund 19 Grad. Erst am Abend lockert es auf und über Nacht wird der Himmel dann wieder klarer.
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5: Derzeit keine Meldungen. Weiterhin eine gute Fahrt. Ist euch sonst noch etwas aufgefallen an Staus oder Blitzer? Dann schickt uns eine WhatsApp an die 069 669 669 669. Gute Fahrt!
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1: Frankfurt startet mit 10 Grad und etwas dichterer Bewölkung in die Nacht. Im Laufe des Tages bleibt es meist bedeckt, dazu klettern die Werte auf rund 19 Grad. Erst am Abend lockert es auf und über Nacht wird der Himmel dann wieder klarer.
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2: Derzeit keine Meldungen. Weiterhin eine gute Fahrt. Ist euch sonst noch etwas aufgefallen an Staus oder Blitzer? Dann schickt uns eine WhatsApp an die 069 669 669 669. Gute Fahrt!
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0: 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Krebs.
1: Befreien Sie sich von Ihren negativen Gedanken. Konzentrieren Sie sich heute darauf, positive Energie auszustrahlen.
2: Löwe.
1: Heute können Sie sich durch Zielstrebigkeit und Entschlossenheit selbst verwirklichen. Nichts wird Sie aufhalten.
2: Jungfrau.
1: Ein Hindernis kann sich heute auf Ihrem Weg befinden, aber verlieren Sie nicht den Mut. Seien Sie entschlossen und bleiben Sie auf Kurs.
2: Waage.
1: Eine unerwartete Begegnung wird heute für neue Perspektiven sorgen. Seien Sie offen für Überraschungen und lassen Sie sich inspirieren.
2: Skorpion.
1: Schwierige Herausforderungen meistern Sie heute im Handumdrehen. Also, worauf warten Sie?
2: Schütze.
1: Heute können Sie mit Ihrem diplomatischen Geschick und Einfühlungsvermögen Konflikte lösen und Menschen miteinander verbinden.
2: Steinbock.
1: Nehmen Sie mal den Gang raus. Fühlen Sie sich nicht für alles verantwortlich, was um Sie herum passiert.
2: Wassermann.
1: Überdenken und klären Sie Ihre persönlichen Werte. Ein starkes Fundament kann bei Entscheidungen helfen.
2: Fische.
1: Wagen Sie sich aus Ihrer Komfortzone raus und probieren Sie was Neues. Ein

0: kalkuliertes Risiko könnte sich als lohnenswert erweisen.
1: Widder.
0: Heute können Sie sich durch Zielstrebigkeit und Entschlossenheit selbst verwirklichen. Nichts wird Sie aufhalten.
1: Stier.
0: Durch Ehrlichkeit und Offenheit können Sie heute das Vertrauen anderer gewinnen und eine tiefere Verbindung zu Menschen aufbauen. Seien Sie aufrichtig und zeigen Sie Ihre wahre Natur.
1: Zwillinge.
0: Heute tut sich eine verlockende Chance für Sie auf. Doch sehen Sie genauer hin. Nicht alle meinen es heute gut mit Ihnen.
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0: Hallo nach Schwanheim. Bei euch an der Schwanheimer Düne haben wir die aktuelle Frankfurt-Temperatur mit 9,2 Grad gemessen.
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2: Ich bin Katrin Müller. Debakel für die CDU bei den Landtagswahlen. In Mecklenburg-Vorpommern fliegt sie aus dem Parlament, in Berlin verliert sie klar gegen die Linke. Der Druck auf den angeschlagenen Kanzler und CDU-Chef Merz dürfte damit weiter steigen. Er hat noch am Abend klargestellt, dass er weitermachen will.
3: Kanzler Merz ist schwer angeschlagen. Nur 13 Minuten, nachdem erste Zahlen veröffentlicht wurden, tritt der CDU-Chef vor die Presse. Das Wahlergebnis in Mecklenburg-Vorpommern hat er als Desaster bezeichnet. Noch nie seit Bestehen der Bundesrepublik ist die CDU aus einem Parlament geflogen. Trotzdem, Merz hält an seinem Reformkurs fest. Er wolle Deutschland voranbringen und werde als CDU-Chef und Bundeskanzler Verantwortung übernehmen. Heute berät die Parteispitze über die Wahlergebnisse. Dann wird sich zeigen, wie stabil der Rückhalt für Merz noch ist. Ein Rücktritt gilt derzeit als unwahrscheinlich. Das wahrscheinlichste Szenario, Merz bleibt Kanzler, zunächst allerdings auf Bewährung. David Riemer, Nachrichtenredaktion.
2: In Berlin hat die Linke die Abgeordnetenhauswahl mit 25,7% mit großem Vorsprung vor den anderen Parteien gewonnen. Dahinter folgen die CDU mit 18,8%, die AfD mit 16,3% sowie Grüne und SPD. Das hat die Landeswahlleitung nach Auszählung aller Stimmen mitgeteilt. In Mecklenburg-Vorpommern gewinnt die AfD mit 38,2%, die SPD dahinter mit 35,5%. Zudem ziehen die Linke und die Grünen in den Landtag ein, CDU und BSW scheitern knapp. Der ukrainische Staatschef Selenskyj hat für seinen Besuch in New York in dieser Woche auch ein Treffen mit US-Präsident Trump angekündigt. Er habe dazu mit Trump telefoniert, sagte Selenskyj bei Telegram. Das Treffen ist am Rande der Generalversammlung der Vereinten Nationen in New York geplant.
4: Selenskyj will nach den jüngsten Gesprächen mit US-Unterhändlern in Kiew nun wieder direkt mit US-Präsident Trump über den Krieg in der Ukraine sprechen. Dazu will er Wege einer Deeskalation und Sicherheitsfragen in New York erörtern. Details nannte Selenskyj zwar nicht, klar ist aber, dass es ihm erneut vor allem um Patriot-Abwehrraketen für die Luftverteidigung der Ukraine gehen dürfte. Aus Moskau, Ulf Mauder.
2: Zum Fußball. Zum Abschluss des vierten Bundesligaspieltags hat Aufsteiger Paderborn mit 3:1 gegen Hoffenheim gewonnen. Zuvor hatten sich die Aufsteiger Schalke und Elversberg 0:0 unentschieden getrennt. Und Leverkusen gewann 2:0 gegen Leipzig.
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0: Frankfurt startet frisch in den Tag mit 10 Grad und ein paar Wolken. Dazu bleibt es zunächst noch ziemlich grau. Im Laufe des Tages wird es meist bedeckt, aber immerhin freundlich mild mit bis zu 19 Grad. Richtung Abend lockert es dann auf und der Himmel wird zunehmend klarer.
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5: Derzeit keine Meldungen, weiterhin eine gute Fahrt. Ist euch sonst noch etwas aufgefallen an Staus oder Blitzer? Dann schickt uns eine WhatsApp an die 069 669 669 669. Gute Fahrt.
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7: Blitzer haben wir einmal auf der A661 in Fahrtrichtung Bad Homburg in der 80er-Zone. Babenhäuser Landstraße, da haben wir auch einen Blitzer stehen. Wenn ihr unterwegs seid in Richtung Darmstädter Landstraße, dort sind 50 erlaubt. Und in der Königsteiner Straße in der 30er-Zone wird ebenfalls heute Morgen geblitzt. Wenn ihr noch was entdeckt, meldet uns an die 069 669 669 669. Gute Fahrt.
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8: Kurz nach 6, guten Morgen. So, ich hoffe, ihr hattet ein schönes Wochenende. Kommt gut rein in den Montag. Falls ihr noch nicht gefrühstückt habt heute Morgen, gibt's gleich ein bisschen Inspiration. Wobei, ich kann nicht garantieren, dass euch das wirklich schmeckt. Also teilweise schon, wie soll ich sagen, harte Kost. Worum es geht, das erfahrt ihr in circa 15 Minuten hier bei Guten Morgen Frankfurt. Davor gibt's gleich noch die Zahl des Tages und natürlich die besten Hits aller Zeiten. Gleich mit Miles Smith und jetzt Desiree live. Schön, dass ihr dabei seid.
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0: 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Das sind die besten Hits aller Zeiten für euch.
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2: Unsere Zahl des Tages ist heute die 1753. Denn im ersten Halbjahr dieses Jahres wurden hier in Frankfurt 1753 Babys geboren. Die Statistiker vom Landesamt sprechen von lebend Geborenen. Wir freuen uns über hoffentlich sehr lebendige 1753 Babys hier in Frankfurt im ersten Halbjahr. Die 1753 ist daher unsere Zahl des Tages.
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0: Klingt noch ein bisschen nach Wochenende hier, ne? Shapeshifters, Lotus Theme bei Radio Frankfurt. Die besten Hits aller Zeiten für euch. Schönen guten Morgen. Eigentlich will man das gar nicht essen und dann kommt oft doch die große Überraschung. Freunde, ich habe am Wochenende was gelernt. Wusstet ihr, dass es einen Namen dafür gibt, wenn man Lebensmittel miteinander kombiniert, die auf den ersten Blick gar nicht zusammenpassen? Das nennt man, Achtung, Food Pairing. Das kommt wohl aus der Spitzenküche. Heißt übrigens auch, wir sind alle so ein paar Spitzenköche. Denn ich behaupte, jeder von uns kombiniert Dinge oder hat das schon mal getan, für die man im ersten Moment blöd angeschaut wird. Zum Beispiel, Achtung, jetzt wird's wild, habe ich von jemandem gehört, dass er Spekulatius mit Tzatziki isst. Also sorry, da ich kann nicht anders, da muss ich auch das Gesicht verziehen. Spekulatius mit Tzatziki. Und jetzt seid ihr dran heute Morgen in der Show. Eure seltsamsten Essenskombinationen. Bin sehr gespannt, was da von euch kommt. Anne-Rose hat sich dazu auch schon reingemeldet.
1: Ich esse sehr gerne Salat, frische Salate, sehr, sehr gerne, aber dann mit brauner Soße drüber, mit ein bisschen Bratensoße. Bitte. Und am liebsten die von Rinderbraten.
0: Okay, ist auch ein bisschen skurril. So, ihr seid dran. WhatsApp in die Show. 069 und 3x die 669.
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0: Hallo nach Schwanheim. Bei euch an der Schwanheimer Düne haben wir die aktuelle Frankfurt-Temperatur mit 9,2 Grad gemessen.
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2: Mit Klaus Bente, guten Morgen. Schüsse hier in Frankfurt-Eckenheim am vergangenen Samstag. Das Auto eines 18-Jährigen sollte in der Niederbornstraße abgeschleppt werden, berichtet die Polizei. Dabei wurde ein Mitarbeiter des Abschleppdienstes bei einer tätlichen Auseinandersetzung verletzt. Er begab sich ins Krankenhaus und rief seine Kollegen an, den Abschleppwagen zu holen. Als diese dann erschienen, um das Auto endgültig auf den Haken zu nehmen, wurden sie aus einer Gruppe junger Männer plötzlich beschossen. Die Mitarbeiter des Abschleppdienstes gaben Gas, dabei löste sich der schon aufgeladene Wagen. Verletzt wurde niemand, die Polizei sucht Zeugen. Auf dem Römerberg hielt am Samstag die Trauerwache Deutschland eine Gedenkveranstaltung für die Opfer von Gewaltanschlägen und Messerattacken ab. Zu den Rednern in Frankfurt gehörte auch Manuel Ostermann, Bundesvorsitzender der Deutschen Polizeigewerkschaft. Den Initiatoren geht es um gemeinsames Gedenken an die zumeist zufälligen Opfer sinnloser Gewalt, die allzu oft zu schnell vergessen werden. Gleichzeitig bietet die Trauerwache Deutschland auch Angehörigen, Überlebenden sowie Einsatz- und Rettungskräften die Möglichkeit, persönliche Gedanken und Erinnerungen öffentlich zu teilen, heißt es. Und in der Fußballregionalliga Südwest hat am Samstag die zweite Mannschaft von Eintracht Frankfurt im Sportpark 3 Aich gegen Steinbach-Haiger mit 1:0 gewonnen. Der FSV Frankfurt musste sich dagegen am Freitag schon am Bornheimer Hang mit 0:1 gegen die Stuttgarter Kickers geschlagen geben und Kickers Offenbach verlor auswärts gegen Eintracht Trier mit 1:3.
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0: Frankfurt startet frisch in den Tag mit 10 Grad und ein paar Wolken. Dazu bleibt es zunächst noch ziemlich grau. Im Laufe des Tages wird es meist bedeckt, aber immerhin freundlich mild mit bis zu 19 Grad. Richtung Abend lockert es dann auf und der Himmel wird zunehmend klarer.
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3: Derzeit keine Meldungen, weiterhin eine gute Fahrt. Ist euch sonst noch etwas aufgefallen an Staus oder Blitzer? Dann schickt uns eine WhatsApp an die 069 669 669 669. Gute Fahrt!
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5: Geblitzt wird einmal auf der A661 Richtung Bad Homburg in der 80er-Zone. Hugo-Eckner-Ring in der 50er-Zone haben wir auch noch einen Blitzer stehen. Und in der Obermain-Anlage in der 30er-Zone wird ebenfalls geblitzt. Und wenn ihr noch was entdeckt, dann meldet es uns gerne an die 069 669 669 669. Gute Fahrt.
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6: Guten Morgen, schönen Wochenstart euch allen und ich würde mal behaupten, das ist ein guter Wochenstart, denn gleich gibt es auf jeden Fall mal wieder gute Nachrichten in unseren Good News, das sind circa 5 Minuten. Da sorgen wir dafür, dass ihr den Montagsstress wieder ganz schnell abbauen könnt und dann habt ihr heute Morgen auch noch die Chance zu gewinnen. Ihr könnt Frankfurt mal ein bisschen anders erleben, zum Beispiel mit einer kulinarischen Stadtführung, heißt die Stadt erleben und dann auch noch schön was zu essen bekommen, was wir damit euch vorhaben und eure Gewinnchance in circa 15 Minuten hier bei mir in der Sendung.
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0: Bon Jovi, It's My Life bei Radio Frankfurt. Das sind die besten Hits aller Zeiten für euch. Schönen guten Morgen. Wenn euch dieser Montag heute zu stressig wird, dann braucht ihr nicht zwingend sowas. Wobei das schon auch schön klingt, ne? Aber das hier wird euch besser tun. Und warum genau, das verrate ich euch jetzt.
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0: Hier gibt's nur gute, nur schöne Nachrichten. Chinesische Forscher und Forscherinnen haben in einer Studie mit 120 Erwachsenen rausgefunden, was mehr entspannt. Die Teilnehmer und Teilnehmerinnen haben Naturgeräusche und auch entspannte Musik vorgespielt bekommen. Und das Ergebnis? Musik baut Stress im Gehirn effektiver ab als Naturgeräusche. Nach dem Musikhören sank der Puls schneller und die Stimmung wurde schneller besser. Es wurde beobachtet, dass sich im Gehirn die Kommunikation zwischen verschiedenen Bereichen verändert, die am Stress und körperlicher Erregung beteiligt sind. Also, wenn euch dann heute alles zu viel wird und ihr runterkommen müsst, Musik ist die Lösung. Einfach hier Radio Frankfurt hören und ich sag mal so, solange ich die Klappe halte, wird alles gut.
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0: 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Radio Frankfurt ist hier. Schönen guten Morgen. 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

0: Hallo nach Bornheim. Bei euch an der Bergerstraße haben wir die aktuelle Frankfurt-Temperatur mit 9,9 Grad gemessen.
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3: Ich bin Katrin Müller. Super-GAU für die CDU bei den Landtagswahlen. In Mecklenburg-Vorpommern fliegt sie erstmals aus einem Landesparlament. In Berlin verliert sie klar gegen die Linke. Der Druck auf Kanzler und CDU-Chef Merz steigt damit weiter. Trotzdem will er im Amt bleiben, wie Merz am Abend sagte.
4: Was jetzt zu tun ist, erfordert Rückgrat, Standhaftigkeit und Geduld. Ich werde das aufbringen, als Parteivorsitzender der CDU und vor allem als Bundeskanzler unseres Landes.
3: In Berlin hat die Linke die Abgeordnetenhauswahl mit 25,7% der Stimmen klar gewonnen. Dahinter folgen die CDU mit 18,8% und die AfD mit 16,3% sowie Grüne und SPD. Das hat die Landeswahlleitung nach Auszählung aller Stimmen mitgeteilt. In Mecklenburg-Vorpommern gewinnt die AfD mit 38,2%, die SPD dahinter mit 35,5%. Auch Linke und Grüne ziehen in den Landtag ein. CDU und BSW scheitern knapp. Die deutsche Autoindustrie steckt in der Krise. Ganze Fabriken mit tausenden Jobs stehen vor einer ungewissen Zukunft und Errungenschaften wie die 35-Stunden-Woche werden zunehmend in Frage gestellt. Dagegen ruft die IG Metall heute bundesweit zu Protesten auf. Aktionen sind an mehr als 200 Orten geplant. In Russland ist die Kreml-Partei Geeintes Russland erwartungsgemäß zur Siegerin der Parlamentswahl erklärt worden. Nach den ersten Ergebnissen kommt sie auf gut 57% der Stimmen.
5: Die Kreml- und Kriegspartei Geeintes Russland sieht sich massiv gestärkt nach der Parlamentswahl. Sie kann wohl künftig mit einer Zweidrittelmehrheit regieren, hier in der Staatsduma in Moskau. Für Kreml-Chef Putin ist das eine wichtige Grundlage zur Fortsetzung seines Krieges gegen die Ukraine. Er will einen Sieg um jeden Preis. Dagegen sprechen Kreml-Gegner von einer Wahlfarce. Sie verweisen darauf, dass die Russinnen und Russen gar keine echte Wahl gehabt hätten, weil etwa die Anti-Kriegspartei Jabloko vom Stimmzettel wieder gestrichen wurde. Aus Moskau, Ulf Mauder.
3: Zum Fußball. Zum Abschluss des 4. Bundesligaspieltags hat Aufsteiger Paderborn mit 3:1 Hoffenheim besiegt. Zuvor hatten sich die Aufsteiger Schalke und Elversberg 0:0 unentschieden getrennt. Und Leverkusen gewann 2:0 gegen Leipzig.
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0: Frankfurt startet grau und kühl in den Morgen mit 10 Grad und dichter Bewölkung. Im Laufe des Tages bleibt es meist bedeckt, zwischendurch lockert es mal leicht auf. Am Nachmittag sind dann rund 19 Grad drin und auch der Abend bleibt noch recht mild. Morgen zeigt sich der Himmel freundlicher mit mehr Sonne und ähnlichen Temperaturen.
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6: Derzeit keine Meldungen, weiterhin eine gute Fahrt. Ist euch sonst noch etwas aufgefallen an Staus oder Blitzer? Dann schickt uns eine WhatsApp an die 069 669 669 669. Gute Fahrt!
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7: Blitzer haben wir einmal auf der A661 in Fahrtrichtung Bad Homburg in der 80er-Zone. Babenhäuser Landstraße, da haben wir auch einen Blitzer stehen. Wenn ihr unterwegs seid in Richtung Darmstädter Landstraße, dort sind 50 erlaubt. Und in der Königsteiner Straße in der 30er-Zone wird ebenfalls heute Morgen geblitzt. Wenn ihr noch was entdeckt, meldet uns an die 069 669 669 669. Gute Fahrt.
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8: Guten Morgen, ihr wunderschönen Menschen. An diesem Montagmorgen auf der Suche nach den seltsamsten Essenskombinationen. Also welche Lebensmittel kombiniert ihr miteinander, wo alle anderen im Umfeld sagen, boah, wie kannst du nur? So schickt eure Nachrichten gerne weiter in die Show. Gleich haben wir unter anderem die Steffi in der Show und wie die ihr Leberwurstbrot isst. Das ist, boah, da wird's dem Großteil, ich sag's ganz ehrlich, den Magen umdrehen. Ich gehöre dazu. Seid gespannt. In circa 5 Minuten wisst ihr mehr.
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0: Schönen Start in die Woche euch. Radio Frankfurt hier mit den besten Hits aller Zeiten. Ich sag's euch, das wird mir so schnell nicht mehr aus dem Kopf gehen. Spekulatius mit Tzatziki. Habe ich gehört, dass das jemand gerne isst. Spekulatius mit Tzatziki. Sowas geht euch da durch den Kopf. Ich bin heute Morgen auf der Suche nach euren seltsamsten Essenskombinationen, nachdem ich am Wochenende gelernt habe, dass es einen extra Namen dafür gibt. Food Pairing. Klingt gut, ne? So nennt man das, wenn man Lebensmittel miteinander kombiniert, die auf den ersten Blick gar nicht zusammenpassen und kommt wohl aus der Spitzenküche. Food Pairing. So, ich bin gespannt, was sind eure seltsamsten Essenskombinationen? Michael hat sich auch reingemeldet.
1: Ich bin halt normal, aber bei meiner Frau ist es manchmal nicht so normal. Die isst halt gerne aufgebackene Nudeln mit Ei und Apfelmus.
0: Boah.
1: Oder generell irgendwas, was mit Nudeln zu tun hat. Spaghetti Bolognese mit Apfelmus oder egal was auch immer, bei Nudeln hat sie zum größten Teil immer Apfelmus dabei.
0: Immer Apfelmus, Michael, danke. Wobei ich das jetzt gar nicht so schlimm finde. Also auch die Vorstellung, wenn in der Bolognese Apfelstückchen drin wären. So, das geht völlig klar, finde ich. So, was gibt's noch, Steffi?
2: Moin Marc, aber Leberwurst mit Erdbeermarmelade ist total lecker.
0: Boah, das ist abartig, Freunde. Also, was kommt noch auf der Suche nach den seltsamsten Essenskombinationen heute? Meldet euch mal rein, gerne via WhatsApp 069 und dreimal die 669. Hier ist Radio Frankfurt mit den besten Hits aller Zeiten. Schön, dass ihr dabei seid.

0: 80er und 90er hier bei Radio Frankfurt. Inner Circle, Rock With You, das sind die besten Hits aller Zeiten. Wunderschönen guten Morgen. Kommt gut rein in die neue Woche. Ich hoffe, ihr hattet ein tolles Wochenende. Wir schauen mal ganz kurz, was sportlich gestern noch los war. Denn Wien Wiesbaden hat gestern gespielt zu Hause gegen den MSV Duisburg und dieses Spiel in der dritten Liga mit 1:4 verloren. So, jetzt ist erstmal Länderspielpause angesagt. Weiß nicht, wie es euch geht, aber ich bin schon sehr gespannt auf das erste Kloppo-Spiel. Donnerstag die deutsche Nationalmannschaft in Amsterdam gegen die Niederlande. Und Sonntag geht es dann übrigens schon in Augsburg gegen Griechenland.
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0: Hallo nach Bornheim. Bei euch an der Berger Straße haben wir die aktuelle Frankfurt-Temperatur mit 9,9 Grad gemessen.
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2: Mit Klaus Bente, guten Morgen. Schüsse hier in Frankfurt-Eckenheim am vergangenen Samstag. Das Auto eines 18-Jährigen sollte in der Niederbornstraße abgeschleppt werden, berichtet die Polizei. Dabei wurde ein Mitarbeiter des Abschleppdienstes bei einer tätlichen Auseinandersetzung verletzt. Er begab sich ins Krankenhaus und rief seine Kollegen an, den Abschleppwagen zu holen. Als diese dann erschienen, um das Auto endgültig auf den Haken zu nehmen, wurden sie aus einer Gruppe junger Männer plötzlich beschossen. Die Mitarbeiter des Abschleppdienstes gaben Gas, dabei löste sich der schon aufgeladene Wagen. Verletzt wurde niemand, die Polizei sucht Zeugen. Auf dem Römerberg hielt am Samstag die Trauerwache Deutschland eine Gedenkveranstaltung für die Opfer von Gewaltanschlägen und Messerattacken ab. Zu den Rednern in Frankfurt gehörte auch Manuel Ostermann, Bundesvorsitzender der Deutschen Polizeigewerkschaft. Den Initiatoren geht es um gemeinsames Gedenken an die zumeist zufälligen Opfer sinnloser Gewalt, die allzu oft zu schnell vergessen werden. Gleichzeitig bietet die Trauerwache Deutschland auch Angehörigen, Überlebenden sowie Einsatz- und Rettungskräften die Möglichkeit, persönliche Gedanken und Erinnerungen öffentlich zu teilen, heißt es.
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0: Frankfurt startet grau und kühl in den Morgen mit 10 Grad und dichter Bewölkung. Im Laufe des Tages bleibt es meist bedeckt, zwischendurch lockert es mal leicht auf. Am Nachmittag sind dann rund 19 Grad drin und auch der Abend bleibt noch recht mild. Morgen zeigt sich der Himmel freundlicher mit mehr Sonne und ähnlichen Temperaturen.
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3: Derzeit keine Meldungen, weiterhin eine gute Fahrt. Ist euch sonst noch etwas aufgefallen an Staus oder Blitzer? Dann schickt uns eine WhatsApp an die 069 669 669 669. Gute Fahrt!
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5: Geblitzt wird einmal auf der A661 Richtung Bad Homburg in der 80er-Zone. Hugo-Eckner-Ring in der 50er-Zone haben wir auch noch einen Blitzer stehen. Und in der Obermain-Anlage in der 30er-Zone wird ebenfalls geblitzt. Und wenn ihr noch was entdeckt, dann meldet uns gerne an die 069 669 669 669. Gute Fahrt.
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6: Rein geht's in den Montag. Schönen guten Morgen euch und jeden Montag gibt's hier in der Show den Lifehack der Woche. Der soll euch das Leben ja ein bisschen einfacher machen und heute Morgen schauen wir mal ein bisschen genauer unter eure Couch im Wohnzimmer, ob ihr das wollt oder nicht. Wir werden ein bisschen aufräumen und mit dem Lifehack der Woche, den ich für euch habe, sollte das alles ein bisschen einfacher gehen. So, das alles in 5 Minuten bei mir. Freue mich, wenn ihr dabei bleibt.
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0: Sascha und Austin bei Radio Frankfurt. Die besten Hits aller Zeiten für euch. Guten Morgen.
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0: Der soll euch euer Leben einfacher machen. Und lasst uns heute Morgen doch mal schauen, was bei euch alles so unter dem Sofa rumliegt. Und wie wir das vorholen. Bestimmt eine spannende Geschichte. Das Ding ist, manchmal weiß man ja gar nicht, ob da vielleicht noch was Wertvolles liegt. Klar, die alten, harten Gummibärchen, die irgendwann mal runtergeflogen sind, die können gerne weg. Aber was, wenn da zum Beispiel noch ein Ohrring oder irgendwas anderes Tolles liegt? Folgender Lifehack: Holt euch euren Staubsauger und stülpt über das Staubsaugerrohr eine Strumpfhose. Befestigt die dann zum Beispiel mit einem Haargummi. Und wenn ihr dann mit diesem Rohr saugt, wird es eben nicht ein, sondern angesaugt. Und es landet nicht im Staubsauger, sondern in der Strumpfhose. Übrigens nicht nur für das Chaos unter dem Sofa geeignet, sondern auch für viele andere Ecken. Gebt gerne mal Bescheid, was bei euch alles unterm Sofa vorgekommen ist. Und wenn ihr noch irgendwie einen großartigen Lifehack habt, wo ihr sagt, boah, den sollten alle anderen auch kennen, schickt mir gerne eine WhatsApp ins Studio. Bin ich euch sehr dankbar für.
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0: Mit Maroon 5 in die neue Woche. Radio Frankfurt hier mit den besten Hits aller Zeiten. Schönen guten Morgen. Wir starten in die neue Woche. Man muss sagen, eine sehr sportliche Woche, denn Mittwoch startet in Frankfurt und Rhein-Main die Europäische Woche des Sports. Das Motto? Be active. Ja, einfach mal was ausprobieren, vielleicht für sich was Neues entdecken. Roland Frischkorn ist der Vorsitzende des Sportkreises Frankfurt und verrät uns, welche Sportarten denn mit dabei sind.
1: Ja, es gibt grundsätzlich alle Angebote. Also die 410 Sportarten präsentieren sich in ihrer ganzen Vielfalt. Ob das Tennis ist, ob das Turnen ist, ob das Basketball ist, alles ist dabei.
0: Oh, da geht ein bisschen was, und wie genau ihr mitmachen könnt, das sagt euch die Präsidentin des Landessportbundes Hessen, Juliane Kuhlmann.
2: Ja, einfach hingehen. Ja. Also es gibt ja eine Übersicht, was wann wo stattfindet, von wem auch. Und wenn da eine Sportart dabei ist, die mich schon immer mal interessiert hat, dann kann ich den Hörerinnen und Hörern nur sagen, gehen Sie hin und probieren Sie es einfach aus.
0: So nämlich. Also Mittwoch geht's los mit der Europäischen Woche des Sports in Frankfurt und Rhein-Main. Das komplette Programm gibt's unter www.beactive-frankfurt.de. Wenn ihr den Link direkt aufs Handy wollt, schicke ich euch, kein Problem. 069 und dreimal die 669, einfach eine WhatsApp an mich.
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0: Großartiger Hit zum Start in diesen Tag. Toto und Afrika bei Radio Frankfurt. Das sind die besten Hits aller Zeiten für euch. Wunderschönen guten Morgen. Und an diesem Morgen bin ich mit euch auf der Suche nach den seltsamsten Essenskombinationen. Kerstin hat sich auch reingemeldet.
1: Moin, Marc. Also, wir essen Leberwurst mit Zuckerrübensirup. Und das über Generationen weg. Meine Oma hat das schon gegessen, meine Mutter. Ich esse das gerne. Und meine Tochter isst das sogar auch gerne.
0: Hab ich noch nie gehört. Leberwurst mit Zuckerrübensirup. Alles klar, okay, ihr macht mich fertig. So, was esst ihr, wofür ihr immer wieder blöd angeschaut werdet? Eure seltsamsten Essenskombinationen gerne via WhatsApp 069 und dreimal die 669. Schönen Morgen euch mit Omi und Cheerleader hier bei Radio Frankfurt.

0: Hallo nach Eckenheim. Bei euch am historischen Fachwerkrathaus haben wir die aktuelle Frankfurt-Temperatur mit 9,5 Grad gemessen.
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3: Ich bin Katrin Müller. Nach den Wahlen in Berlin und Mecklenburg-Vorpommern sind alle Stimmen ausgezählt. In Berlin hat die Linke die Abgeordnetenhauswahl mit 25,7% klar gewonnen. Dahinter folgen die CDU mit 18,8%, AfD, Grüne und SPD. In Mecklenburg-Vorpommern gewinnt die AfD mit 38,2%, die SPD dahinter mit 35,5%. Auch Linke und Grüne ziehen in den Landtag ein. CDU und BSW scheitern knapp. Für die CDU sind die Ergebnisse ein Desaster. Kanzler und CDU-Chef Friedrich Merz will aber trotzdem im Amt bleiben.
4: Das Wahlergebnis in Mecklenburg-Vorpommern hat er als Desaster bezeichnet. Noch nie seit Bestehen der Bundesrepublik ist die CDU aus einem Parlament geflogen. Trotzdem, Merz hält an seinem Reformkurs fest. Er wolle Deutschland voranbringen und werde als CDU-Chef und Bundeskanzler Verantwortung übernehmen. Heute berät die Parteispitze über die Wahlergebnisse. Dann wird sich zeigen, wie stabil der Rückhalt für Merz noch ist. Ein Rücktritt gilt derzeit als unwahrscheinlich. Das wahrscheinlichste Szenario, Merz bleibt Kanzler, zunächst allerdings auf Bewährung. David Riemer, Nachrichtenredaktion.
3: Der ukrainische Staatschef Selenskyj hat für seinen Besuch in New York in dieser Woche auch ein Treffen mit US-Präsident Trump angekündigt. Er habe dazu mit Trump telefoniert, teilte Selenskyj bei Telegram mit. Das Treffen ist am Rande der UN-Generalversammlung in New York geplant. Zum Fußball. Der neue Bundestrainer Jürgen Klopp empfängt heute den ersten Teil seines XXL-Kaders. Bis zum Mittag sollen alle Spieler in Herzogenaurach eintreffen. Dort bereitet sich das DFB-Team auf das erste Klopp-Länderspiel am Donnerstag gegen die Niederlande vor.
5: Es gibt einiges zu tun für den Neuen. Klopp muss nicht nur jede Menge Spieler kennenlernen, sondern ihnen auch seine Spielweise und Taktik erklären. Nach nur wenigen Trainingseinheiten geht es Mittwoch dann schon weiter nach Amsterdam zum Auftakt in der Nations League. Klopp hat ja für seine ersten vier Spiele fast zwei komplett unterschiedliche Kader nominiert. Heute trifft er unter anderem auf seinen neuen Stammtorhüter Marc-André Ter Stegen, Kapitän Joshua Kimmich und gleich sechs Neulinge. Thomas Bremser, Nachrichtenredaktion.
3: Und in der Bundesliga hat Paderborn mit 3:1 Hoffenheim besiegt. Schalke und Elversberg trennten sich 0:0 unentschieden. Und Leverkusen gewann 2:0 gegen Leipzig.
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0: Frankfurt startet heute Morgen mit dichtem Grau und frischen 10 Grad. Dazu bleibt es erstmal ziemlich bedeckt. Im Laufe des Tages klettern die Werte auf 19 Grad. Zwischendurch lockert es höchstens mal etwas auf. Morgen wird's dann freundlicher mit mehr Sonne und ähnlichen 19 Grad.
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6: Jetzt das Aktuellste aus der Radio Frankfurt Verkehrszentrale. Achtung, auf der A5 Frankfurt Richtung Kassel am Nordwestkreuz Frankfurt, da steht ein defektes Fahrzeug, fahrt vorsichtig ran. Auf der A3 Würzburg Richtung Frankfurt zwischen Hanau und Offenbach habt ihr stockenden Verkehr. Auch auf der A661 Darmstadt Richtung Bad Homburg zwischen Friedberger Landstraße und Eckenheim staut es sich. Auf der A3 Frankfurt Richtung Würzburg zwischen Frankfurt Süd und dem Offenbacher Kreuz nur stockender Verkehr.
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7: Blitzer haben wir einmal auf der A661 in Fahrtrichtung Bad Homburg in der 80er-Zone. Babenhäuser Landstraße, da haben wir auch einen Blitzer stehen. Wenn ihr unterwegs seid in Richtung Darmstädter Landstraße, dort sind 50 erlaubt. Und in der Königsteiner Straße in der 30er-Zone wird ebenfalls heute Morgen geblitzt. Wenn ihr noch was entdeckt, meldet uns an die 069 669 669 669. Gute Fahrt.
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8: Kurz nach 8, guten Morgen. Schönen Start in den Montag. Die Kids dürften in der Schule sein, heißt endlich Ruhe in der Bude. Ist auch nicht so schlecht. So, Falls ihr heute Morgen noch nicht gefrühstückt habt, dann gibt's gleich so ein bisschen Inspiration bei mir in der Sendung, wobei ich nicht garantieren kann, dass euch das wirklich schmeckt. Das muss ich schon dazu sagen. Es ist teilweise schon, ich hab's heute Morgen schon mal gesagt, harte Kost. Diese Wortwahl passt ganz gut. Worum es geht, das erfahrt ihr in circa 5 Minuten hier bei mir in der Sendung.
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0: Schön, dass ihr dabei seid. Olivia Dean ist das. So easy bei Radio Frankfurt. Die besten Hits aller Zeiten für euch. Schönen guten Morgen.
1: Eigentlich will man das gar nicht essen und dann kommt oft doch die große Überraschung. Freunde, ich habe am Wochenende was gelernt. Wusstet ihr, dass es einen Namen dafür gibt, wenn man Lebensmittel miteinander kombiniert, die auf den ersten Blick gar nicht zusammenpassen? Das nennt man, Achtung, Food Pairing. Das kommt wohl aus der Spitzenküche. Heißt übrigens auch, wir sind alle so ein paar Spitzenköche. Denn ich behaupte, jeder von uns kombiniert Dinge oder hat das schon mal getan, für die man im ersten Moment blöd angeschaut wird. Zum Beispiel, Achtung, jetzt wird's wild, habe ich von jemandem gehört, dass er Spekulatius mit Tzatziki isst. Also sorry, ich kann nicht anders, da muss ich auch das Gesicht verziehen. Spekulatius mit Tzatziki. Und jetzt seid ihr dran heute Morgen in der Show. Eure seltsamsten Essenskombinationen. Bin sehr gespannt, was da von euch kommt. Anne-Rose hat sich dazu auch schon reingemeldet.
2: Ich esse sehr gerne Salat, frische Salate, sehr, sehr gerne, aber dann mit brauner Soße drüber, mit ein bisschen Bratensoße. Bitte. Und am liebsten die von Rinderbraten.
1: Okay, ist auch ein bisschen skurril. So, ihr seid dran. WhatsApp in die Show. 069 und dreimal die 669. Hier ist Radio Frankfurt mit den besten Hits aller Zeiten. Schönen Morgen euch.

0: Wer gibt's zu? Wer hat laut im Auto mitgesungen? Die Backstreet Boys, I Want It That Way bei Radio Frankfurt. Die besten Hits aller Zeiten, guten Morgen. Also, mittlerweile ist klar, wie entlastet werden soll. Bundesregierung und die Länder haben sich geeinigt. Ab dem 1. Oktober gibt's wieder einen Tankrabatt. Heißt, insgesamt soll der Liter durch Senkung der Energiesteuer und die darauf erhobene Mehrwertsteuer 17 Cent günstiger werden. Und ab dem 1. Januar soll es dann vorübergehend auch einen Spritpreisdeckel geben. Heißt, der Staat legt einen Höchstpreis fest. 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Gute Fahrt euch.
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1: Hallo nach Eckenheim. Bei euch am historischen Fachwerkrathaus haben wir die aktuelle Frankfurt-Temperatur mit 9,5 Grad gemessen.
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3: Mit Klaus Bente, guten Morgen. Schüsse hier in Frankfurt-Eckenheim am vergangenen Samstag. Das Auto eines 18-Jährigen sollte in der Niederbornstraße abgeschleppt werden, berichtet die Polizei. Dabei wurde ein Mitarbeiter des Abschleppdienstes bei einer tätlichen Auseinandersetzung verletzt. Er begab sich ins Krankenhaus und rief seine Kollegen an, den Abschleppwagen zu holen. Als diese dann erschienen, um das Auto endgültig auf den Haken zu nehmen, wurden sie aus einer Gruppe junger Männer plötzlich beschossen. Die Mitarbeiter des Abschleppdienstes gaben Gas, dabei löste sich der schon aufgeladene Wagen. Verletzt wurde niemand, die Polizei sucht Zeugen. Auf dem Römerberg hielt am Samstag die Trauerwache Deutschland eine Gedenkveranstaltung für die Opfer von Gewaltanschlägen und Messerattacken ab. Zu den Rednern in Frankfurt gehörte auch Manuel Ostermann, Bundesvorsitzender der Deutschen Polizeigewerkschaft. Den Initiatoren geht es um gemeinsames Gedenken an die zumeist zufälligen Opfer sinnloser Gewalt, die allzu oft zu schnell vergessen werden. Gleichzeitig bietet die Trauerwache Deutschland auch Angehörigen, Überlebenden sowie Einsatz- und Rettungskräften die Möglichkeit, persönliche Gedanken und Erinnerungen öffentlich zu teilen, heißt es.
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1: Frankfurt startet heute Morgen mit dichtem Grau und frischen 10 Grad. Dazu bleibt es erstmal ziemlich bedeckt. Im Laufe des Tages klettern die Werte auf 19 Grad. Zwischendurch lockert es höchstens mal etwas auf. Morgen wird es dann freundlicher mit mehr Sonne und ähnlichen 19 Grad.
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4: Jetzt das Aktuellste aus der Radio Frankfurt Verkehrszentrale. Achtung, auf der A5 Frankfurt Richtung Kassel am Nordwestkreuz Frankfurt, da steht ein defektes Fahrzeug, fahrt vorsichtig ran. Auf der A3 Würzburg Richtung Frankfurt zwischen Hanau und Offenbach habt ihr stockenden Verkehr. Auch auf der A661 Darmstadt Richtung Bad Homburg zwischen Friedberger Landstraße und Eckenheim staut es sich. Auf der A3 Frankfurt Richtung Würzburg zwischen Frankfurt Süd und dem Offenbacher Kreuz nur stockender Verkehr.
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6: Geblitzt wird einmal auf der A661 Richtung Bad Homburg in der 80er-Zone. Hugo-Eckner-Ring in der 50er-Zone haben wir auch noch einen Blitzer stehen. Und in der Obermain-Anlage in der 30er-Zone wird ebenfalls geblitzt. Und wenn ihr noch was entdeckt, dann meldet es uns gerne an die 069 669 669 669. Gute Fahrt.
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7: Guten Morgen, schönen Wochenstart euch allen und ich würde mal behaupten, das ist ein guter Wochenstart, denn gleich gibt's auf jeden Fall mal wieder gute Nachrichten in unseren Good News, das sind circa 5 Minuten. Da sorgen wir dafür, dass ihr den Montagsstress wieder ganz schnell abbauen könnt und dann habt ihr heute Morgen auch noch die Chance zu gewinnen. Ihr könnt Frankfurt mal ein bisschen anders erleben. 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

0: Depeche Mode bei Radio Frankfurt. Die besten Hits aller Zeiten für euch. Guten Morgen, kommt gut rein in die neue Woche. Und wenn ihr nach diesem ersten Arbeitstag schon richtig gestresst seid, dann schauen wir, was wir tun können. Sowas wie das hier wird euch nicht zwingend helfen. Wobei man ja denken könnte, so ein Meeresrauschen bringt ein bisschen runter. Nee, aber es ist eher sowas hier. Warum genau? Das verrate ich euch jetzt.
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0: Hier gibt's nur gute, nur schöne Nachrichten. Chinesische Forscher und Forscherinnen haben in einer Studie mit 120 Erwachsenen rausgefunden, was mehr entspannt. Die Teilnehmer und Teilnehmerinnen haben Naturgeräusche und auch entspannte Musik vorgespielt bekommen. Und das Ergebnis? Musik baut Stress im Gehirn effektiver ab als Naturgeräusche. Nach dem Musikhören sank der Puls schneller und die Stimmung wurde schneller besser. Es wurde beobachtet, dass sich im Gehirn die Kommunikation zwischen verschiedenen Bereichen verändert, die am Stress und körperlicher Erregung beteiligt sind. Also, wenn euch dann heute alles zu viel wird und ihr runterkommen müsst, Musik ist die Lösung. Einfach hier Radio Frankfurt hören und ich sag mal so, solange ich die Klappe halte, wird alles gut.
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0: Guten Morgen mit Radio Frankfurt. Die besten Hits aller Zeiten für euch. 5:09 ist es. Ich bin mir sicher, Rhein-Main hat sich heute Morgen schon ein paar Mal geschüttelt, denn ich bin mit euch auf der Suche nach den seltsamsten Essenskombinationen. Kathleen hat sich auch reingemeldet.
1: Guten Morgen, lieber Marc.
0: Morgen.
1: Ja, das Lieblingsessen unserer 10-jährigen Tochter sind Gnocchis mit Apfelmus und frisch geriebenen Parmesan.
0: Oha.
1: Was soll ich sagen? Ich glaube, ich spreche hier für viele Eltern, die einfach nur froh sind, wenn die Kinder irgendwas essen.
0: Ja.
1: Ich wünsche allen Zuhörern einen ganz tollen Start in den Tag. Bis bald.
0: Kathleen, danke dir. So, ihr seid dran. Die seltsamsten Essenskombis. Wofür werdet ihr manchmal blöd angeschaut? WhatsApp gerne zu mir 069 und 3x die 669. Und währenddessen Ed Sheeran und Justin Bieber hier bei Radio Frankfurt.

0: Hallo nach Rödelheim. Bei euch am Brentanobad haben wir die aktuelle Frankfurt-Temperatur mit 11 Grad gemessen.
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3: Ich bin Katrin Müller. Super-GAU für die CDU bei den Landtagswahlen. In Mecklenburg-Vorpommern fliegt sie erstmals aus einem Landesparlament. In Berlin verliert sie klar gegen die Linke. Der Druck auf Kanzler und CDU-Chef Merz steigt damit weiter. Trotzdem will er im Amt bleiben, wie Merz am Abend sagte.
4: Was jetzt zu tun ist, erfordert Rückgrat, Standhaftigkeit und Geduld. Ich werde das aufbringen, als Parteivorsitzender der CDU und vor allem als Bundeskanzler unseres Landes.
3: In Berlin hat die Linke die Abgeordnetenhauswahl mit 25,7% der Stimmen klar gewonnen. Dahinter folgen die CDU mit 18,8% und die AfD mit 16,3% sowie Grüne und SPD. Das hat die Landeswahlleitung nach Auszählung aller Stimmen mitgeteilt. In Mecklenburg-Vorpommern gewinnt die AfD mit 38,2%, die SPD dahinter mit 35,5%. Auch Linke und Grüne ziehen in den Landtag ein. CDU und BSW scheitern knapp. Die deutsche Autoindustrie steckt in der Krise. Ganze Fabriken mit tausenden Jobs stehen vor einer ungewissen Zukunft und Errungenschaften wie die 35-Stunden-Woche werden zunehmend in Frage gestellt. Dagegen ruft die IG Metall heute bundesweit zu Protesten auf. Aktionen sind an mehr als 200 Orten geplant. In Russland ist die Kreml-Partei Geeintes Russland erwartungsgemäß zur Siegerin der Parlamentswahl erklärt worden. Nach den ersten Ergebnissen kommt sie auf gut 57% der Stimmen.
5: Die Kreml- und Kriegspartei Geeintes Russland sieht sich massiv gestärkt nach der Parlamentswahl. Sie kann wohl künftig mit einer Zweidrittelmehrheit regieren, hier in der Staatsduma in Moskau. Für Kreml-Chef Putin ist das eine wichtige Grundlage zur Fortsetzung seines Krieges gegen die Ukraine. Er will einen Sieg um jeden Preis. Dagegen sprechen Kreml-Gegner von einer Wahlfarce. Aus Moskau, Ulf Mauder.
3: Zum Fußball. Der neue Bundestrainer Jürgen Klopp empfängt heute den ersten Teil seines XXL-Kaders. Bis zum Mittag sollen alle Spieler in Herzogenaurach eintreffen. Dort bereitet sich das DFB-Team auf das erste Klopp-Länderspiel am Donnerstag gegen die Niederlande vor. Und in der Bundesliga hat Paderborn mit 3:1 Hoffenheim besiegt. Schalke und Elversberg trennten sich 0:0 unentschieden. Und Leverkusen gewann 2:0 gegen Leipzig.
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0: Frankfurt startet dicht bewölkt und noch frisch mit 11 Grad in den Morgen. Im Tagesverlauf wird es freundlicher, dazu klettert das Thermometer auf 19 Grad. Am Abend bleibt es meist grau und geht langsam zurück auf 14 Grad. Morgen zeigt sich dann deutlich mehr Sonne bei 19 Grad.
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6: Jetzt das Aktuellste aus der Radio Frankfurt Verkehrszentrale. Auf der A3 Frankfurt Richtung Würzburg zwischen Frankfurt Süd und dem Offenbacher Kreuz stockt es, da braucht ihr mindestens 4 Minuten länger. Auf der A661 Darmstadt Richtung Bad Homburg zwischen dem Preungesheimer Dreieck und Frankfurt-Eckenheim steht ihr im Stau. Auf der A66 Wiesbaden Richtung Frankfurt zwischen Ludwig-Landmann-Straße und Miquel-Allee nur dichter Verkehr. Auch auf der A5 Frankfurt Richtung Kassel zwischen dem Nordwestkreuz Frankfurt und dem Bad Homburger Kreuz läuft es zäh.
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7: Blitzerhammer einmal auf der A661 in Fahrtrichtung Bad Homburg in der 80er-Zone. Babenhäuser Landstraße, da haben wir auch einen Blitzer stehen. Wenn ihr unterwegs seid in Richtung Darmstädter Landstraße, dort sind 50 erlaubt. Und in der Königsteiner Straße in der 30er-Zone wird ebenfalls heute Morgen geblitzt. Wenn ihr noch was entdeckt, meldet uns an die 069 669 669 669. Gute Fahrt.
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8: Guten Morgen, ihr wunderschönen Menschen. An diesem Montagmorgen auf der Suche nach den seltsamsten Essenskombinationen. Also welche Lebensmittel kombiniert ihr miteinander, wo alle anderen im Umfeld sagen, boah, wie kannst du nur? So schickt eure Nachrichten gerne weiter in die Show. Gleich haben wir unter anderem die Steffi in der Show und wie die ihr Leberwurstbrot isst. Das ist, boah, da wird's dem Großteil, ich sag's ganz ehrlich, den Magen umdrehen. Ich gehöre dazu. Seid gespannt. In circa 5 Minuten wisst ihr mehr.
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0: Disco Machine mit Sophie and the Giants, Hypnotized bei Radio Frankfurt. Das sind die besten Hits aller Zeiten. Wunderschönen guten Morgen. Ich sag's euch, das wird mir so schnell nicht mehr aus dem Kopf gehen. Spekulatius mit Tzatziki. Habe ich gehört, dass das jemand gerne isst. Spekulatius mit Tzatziki. Sowas geht euch da durch den Kopf. Ich bin heute Morgen auf der Suche nach euren seltsamsten Essenskombinationen, nachdem ich am Wochenende gelernt habe, dass es einen extra Namen dafür gibt. Food Pairing. Klingt gut, ne? So nennt man das, wenn man Lebensmittel miteinander kombiniert, die auf den ersten Blick gar nicht zusammenpassen und kommt wohl aus der Spitzenküche. Food Pairing. So, ich bin gespannt, was sind eure seltsamsten Essenskombinationen? Michael hat sich auch reingemeldet.
1: Ich bin halt normal, aber bei meiner Frau ist es manchmal nicht so normal. Die isst halt gerne aufgebackene Nudeln mit Ei und Apfelmus.
0: Boah.
1: Oder generell irgendwas, was mit Nudeln zu tun hat. Spaghetti Bolognese mit Apfelmus oder egal was auch immer, bei Nudeln hat sie zum größten Teil immer Apfelmus dabei.
0: Immer Apfelmus. Michael, danke. Wobei ich das jetzt gar nicht so schlimm finde. Also auch die Vorstellung, wenn in der Bolognese Apfelstückchen drin wären. Das geht völlig klar, finde ich. So, was gibt's noch, Steffi?
2: Moin Marc, aber Leberwurst mit Erdbeermarmelade ist total lecker.
0: Boah, das ist abartig, Freunde. Also, was kommt noch auf der Suche nach den seltsamsten Essenskombinationen heute? Meldet euch mal rein, gerne via WhatsApp 069 und dreimal die 669. Hier ist Radio Frankfurt mit den besten Hits aller Zeiten. Schön, dass ihr dabei seid.

0: So, ich hoffe, es gab die erste Party im Büro heute am Montagmorgen. Lou Bega, Mambo Number 5 bei Radio Frankfurt. Das sind die besten Hits aller Zeiten. Guten Morgen. Kommt gut rein in die neue Woche. Ich hoffe, ihr hattet ein tolles Wochenende. Wir schauen mal ganz kurz, was sportlich gestern noch los war. Denn Wien Wiesbaden hat gestern gespielt zu Hause gegen den MSV Duisburg und dieses Spiel in der dritten Liga mit 1:4 verloren. So, jetzt ist erstmal Länderspielpause angesagt. Weiß nicht, wie es euch geht, aber ich bin schon sehr gespannt auf das erste Kloppo-Spiel. Donnerstag die deutsche Nationalmannschaft in Amsterdam gegen die Niederlande. Und Sonntag geht es dann übrigens schon in Augsburg gegen Griechenland.
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0: Hallo nach Rödelheim. Bei euch am Brentanobad haben wir die aktuelle Frankfurt-Temperatur mit 11 Grad gemessen.
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2: Mit Klaus Bente, guten Morgen. Schüsse hier in Frankfurt-Eckenheim am vergangenen Samstag. Das Auto eines 18-Jährigen sollte in der Niederbornstraße abgeschleppt werden, berichtet die Polizei. Dabei wurde ein Mitarbeiter des Abschleppdienstes bei einer tätlichen Auseinandersetzung verletzt. Er begab sich ins Krankenhaus und rief seine Kollegen an, den Abschleppwagen zu holen. Als diese dann erschienen, um das Auto endgültig auf den Haken zu nehmen, wurden sie aus einer Gruppe junger Männer plötzlich beschossen. Die Mitarbeiter des Abschleppdienstes gaben Gas, dabei löste sich der schon aufgeladene Wagen. Verletzt wurde niemand, die Polizei sucht Zeugen. Auf dem Römerberg hielt am Samstag die Trauerwache Deutschland eine Gedenkveranstaltung für die Opfer von Gewaltanschlägen und Messerattacken ab. Zu den Rednern in Frankfurt gehörte auch Manuel Ostermann, Bundesvorsitzender der Deutschen Polizeigewerkschaft. Den Initiatoren geht es um gemeinsames Gedenken an die zumeist zufälligen Opfer sinnloser Gewalt, die allzu oft zu schnell vergessen werden. Gleichzeitig bietet die Trauerwache Deutschland auch Angehörigen, Überlebenden sowie Einsatz- und Rettungskräften die Möglichkeit, persönliche Gedanken und Erinnerungen öffentlich zu teilen, heißt es.
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0: Frankfurt startet dicht bewölkt und noch frisch mit 11 Grad in den Morgen. Im Tagesverlauf wird's freundlicher, dazu klettert das Thermometer auf 19 Grad. Am Abend bleibt es meist grau und geht langsam zurück auf 14 Grad. Morgen zeigt sich dann deutlich mehr Sonne bei 19 Grad.
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3: Jetzt das Aktuellste aus der Radio Frankfurt Verkehrszentrale. Auf der A3 Frankfurt Richtung Würzburg zwischen Frankfurt Süd und dem Offenbacher Kreuz stockt es, da braucht ihr mindestens 4 Minuten länger. Auf der A661 Darmstadt Richtung Bad Homburg zwischen dem Preungesheimer Dreieck und Frankfurt-Eckenheim steht ihr im Stau. Auf der A66 Wiesbaden Richtung Frankfurt zwischen Ludwig-Landmann-Straße und Miquel-Allee nur dichter Verkehr. Auch auf der A5 Frankfurt Richtung Kassel zwischen dem Nordwestkreuz Frankfurt und dem Bad Homburger Kreuz läuft es zäh.
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5: Geblitzt wird einmal auf der A661 Richtung Bad Homburg in der 80er-Zone. Hugo-Eckner-Ring in der 50er-Zone haben wir auch noch einen Blitzer stehen. Und in der Obermain-Anlage in der 30er-Zone wird ebenfalls geblitzt. Und wenn ihr noch was entdeckt, dann meldet uns gerne an die 069 669 669 669. Gute Fahrt.
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6: Rein geht's in den Montag. Schönen guten Morgen euch. Und jeden Montag gibt's hier in der Show den Lifehack der Woche. Der soll euch das Leben ja ein bisschen einfacher machen. Und heute Morgen schauen wir mal ein bisschen genauer unter eure Couch im Wohnzimmer. Ob ihr das wollt oder nicht. Wir werden ein bisschen aufräumen. Und mit dem Lifehack der Woche, den ich für euch habe, sollte das alles ein bisschen einfacher gehen. So, das alles in 5 Minuten bei mir. Freue mich, wenn ihr dabei bleibt.
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1: Schönen Montagmorgen mit Miles Smith bei Radio Frankfurt. Die besten Hits aller Zeiten für euch. Gleich hört ihr unter anderem YouTube bei uns.
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1: Der soll euch euer Leben einfacher machen. Und lasst uns heute Morgen doch mal schauen, was bei euch alles so unter dem Sofa rumliegt. Und wie wir das vorholen. Bestimmt eine spannende Geschichte. Das Ding ist, manchmal weiß man ja gar nicht, ob da vielleicht noch was Wertvolles liegt. Klar, die alten, harten Gummibärchen, die irgendwann mal runtergeflogen sind, die können gerne weg. Aber was, wenn da zum Beispiel noch ein Ohrring oder irgendwas anderes Tolles liegt? Folgender Lifehack: Holt euch euren Staubsauger und stülpt über das Staubsaugerrohr eine Strumpfhose. Befestigt die dann zum Beispiel mit einem Haargummi. Und wenn ihr dann mit diesem Rohr saugt, wird es eben nicht ein, sondern angesaugt. Und es landet nicht im Staubsauger, sondern in der Strumpfhose. Übrigens nicht nur für das Chaos unter dem Sofa geeignet, sondern auch für viele andere Ecken. Gebt gerne mal Bescheid, was bei euch alles unterm Sofa vorgekommen ist. Und wenn ihr noch irgendwie einen großartigen Lifehack habt, wo ihr sagt, boah, den sollten alle anderen auch kennen, schickt mir gerne eine WhatsApp ins Studio. Bin ich euch sehr dankbar für.
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0: bei Radio Frankfurt. Die besten Hits aller Zeiten. Guten Morgen euch. Wir starten in die neue Woche. Man muss sagen, eine sehr sportliche Woche, denn Mittwoch startet in Frankfurt und Rhein-Main die Europäische Woche des Sports. Das Motto? Be active. Ja, einfach mal was ausprobieren, vielleicht für sich was Neues entdecken. Roland Frischkorn ist der Vorsitzende des Sportkreises Frankfurt und verrät uns, welche Sportarten denn mit dabei sind.
1: Ja, es gibt grundsätzlich alle Angebote. Also die 410 Sportarten präsentieren sich in ihrer ganzen Vielfalt. Ob das Tennis ist, ob das Turnen ist, ob das Basketball ist, alles ist dabei.
0: Na, da geht ein bisschen was, um wie genau ihr mitmachen könnt. Das sagt euch die Präsidentin des Landessportbundes Hessen, Juliane Kuhlmann.
2: Ja, einfach hingehen. Ja. Also es gibt ja eine Übersicht, was wann wo stattfindet, von wem auch. Und wenn da eine Sportart dabei ist, die mich schon immer mal interessiert hat, dann kann ich den Hörerinnen und Hörern nur sagen, gehen Sie hin und probieren Sie es einfach aus.
0: So nämlich. Also Mittwoch geht's los mit der Europäischen Woche des Sports in Frankfurt und Rhein-Main. Das komplette Programm gibt's unter www.beactive-frankfurt.de. Wenn ihr den Link direkt aufs Handy wollt, schicke ich euch, kein Problem. 069 und dreimal die 669. Einfach eine WhatsApp an mich.
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0: Hallo nach Ostend. Bei euch an der EZB haben wir die aktuelle Frankfurt-Temperatur mit 12,8 Grad gemessen.
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3: Ich bin Katrin Müller. In Berlin beraten heute die Bundesparteien über die Wahlergebnisse in Mecklenburg-Vorpommern und Berlin. Kanzler Merz steht massiv unter Druck nach dem Debakel für die CDU. In Berlin hat die Linke die Kanzlerpartei abgehängt, in Mecklenburg-Vorpommern ist sie sogar aus dem Parlament geflogen.
4: Merz spricht von einem Desaster, will aber die Reformen wie geplant durchziehen, geht also in die Offensive. Ob diese Strategie allerdings aufgeht, um sich zu retten, ist unklar, denn der Koalitionspartner SPD stellt bereits klar, wir müssen über die Reformen reden, die Botschaft der Wähler ernst nehmen. Und auch in der CDU rumort es gewaltig. Aber im Moment prescht niemand vor, um den Kanzlerjob zu übernehmen. Claudia Wächter, Nachrichtenredaktion.
3: Die deutsche Autoindustrie steckt in der Krise. Ganze Fabriken mit tausenden Jobs stehen vor einer ungewissen Zukunft und Errungenschaften wie die 35-Stunden-Woche werden zunehmend in Frage gestellt. Dagegen ruft die IG Metall heute bundesweit zu Protesten auf. Aktionen sind an mehr als 200 Orten geplant. Deutschland fordert von den Vereinten Nationen Fortschritte bei den Bemühungen zur Beendigung von Kriegen wie in der Ukraine sowie im Nahen und Mittleren Osten. Wenn die Staatengemeinschaft in diesen Tagen in New York zusammenkomme, dann dürfe es nicht nur um eine reine Bestandsaufnahme all der Krisenkonflikte und Kriege gehen. Das verlangte Außenminister Wadephul vor der Abreise zur UN-Generaldebatte in New York. Alle Verantwortlichen sollten bereit sein, ernsthaft um jeden noch so kleinen Schritt zur Lösung zu ringen, so Wadephul. Zum Sport. Der neue Bundestrainer Jürgen Klopp empfängt heute den ersten Teil seines XXL-Kaders. In Herzogenaurach bereitet sich das DFB-Team auf das erste Klopp-Länderspiel am Donnerstag gegen die Niederlande vor.
5: Es gibt einiges zu tun für den Neuen. Klopp muss nicht nur jede Menge Spieler kennenlernen, sondern ihnen auch seine Spielweise und Taktik erklären. Nach nur wenigen Trainingseinheiten geht es Mittwoch dann schon weiter nach Amsterdam zum Auftakt in der Nations League. Klopp hat ja für seine ersten vier Spiele fast zwei komplett unterschiedliche Kader nominiert. Heute trifft er unter anderem auf seinen neuen Stammtorhüter Marc-André Ter Stegen, Kapitän Joshua Kimmich und gleich sechs Neulinge. Thomas Bremser, Nachrichtenredaktion.
3: Bis zum Mittag sollen alle Spieler in Herzogenaurach eintreffen.
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6: Mit Klaus Wente, guten Tag. Das Schienenausbauprojekt Knoten Frankfurt Stadion bewegt sich im Zeit- und Kostenrahmen, meldet die Deutsche Bahn. Bis 2030 entstehen zwischen dem Bahnhof Frankfurt Stadion und dem Frankfurter Hauptbahnhof zwei zusätzliche Gleise für den Fernverkehr. Außerdem baut die Bahn sieben Brücken aus oder komplett neu, darunter in Niederrad eine zusätzliche dritte Eisenbahnbrücke, die zweigleisig über den Main führt. Reisende profitieren bundesweit dank des Streckenausbaus von deutlich mehr und pünktlicheren Zügen. Die Deutsche Bahn, der Bund und das Land Hessen investieren rund 440 Millionen Euro in das Bahnprojekt. Ein Streit zwischen zwei Männern ist am Freitagabend in einer Gemeinschaftsunterkunft in der Otto-Röhm-Straße in Darmstadt für einen 68-jährigen Mann tödlich geendet, teilt die Polizei mit. Der 68-Jährige war zu Besuch bei einem in der Unterkunft untergebrachten 28-Jährigen. Beide Männer waren aus bislang ungeklärter Ursache in einen heftigen Streit geraten. Der 28-Jährige soll dabei den 68-Jährigen mit einem Messer erheblich verletzt haben. Der schwer verletzte Mann verließ noch die Wohnung, er erlag jedoch im Außenbereich seinen Verletzungen. Der Tatverdächtige konnte in der Unterkunft widerstandslos festgenommen werden, heißt es.
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0: Frankfurt startet mit 13 Grad und nur ein paar Wolken in den Montag. Im Laufe des Tages zieht es dann zu, bleibt aber trocken. Und die Temperaturen klettern bis auf 19 Grad. Am Abend pendelt sich das Ganze wieder bei frischen 15 bis 17 Grad ein. Morgen sieht's freundlicher aus. Mehr Sonne, weniger Wolken und bis zu 19 Grad.
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7: Jetzt das Aktuellste aus der Radio Frankfurt Verkehrszentrale. In Frankfurt auf der B44 Baseler Straße und der Friedrich-Ebert-Anlage zwischen Baseler Platz und Platz der Republik ist dichter Verkehr. Ihr braucht mindestens 7 Minuten länger.
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8: Aktueller Blitzer steht momentan in Sossenheim und zwar in der Kurmainzer Straße, dort in der 30er-Zone. Dann in Sachsenhausen im Tiegelhüttenweg in der 40er-Zone und in Oberrath in der Offenbacher Landstraße, dort in der 60er-Zone. Habt ihr auch noch was entdeckt an Staus oder Blitzern? Dann schickt's uns gerne per WhatsApp an die 069 und dreimal die 669. Gute Fahrt!
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8: Ich wünsche euch einen tollen Start in die neue Woche. Andi Schmidt ist hier und natürlich habe ich im Gepäck auch heute Vormittag wieder die besten Hits aller Zeiten. Die nächsten 4, Timbaland zum Beispiel. Die Weather Girls sind mit am Start. Wir freuen uns auf Michael Patrick Kelly und jetzt die Lighthouse Family. Und Hi.

0: Michael Patrick Kelly, hier ist Radio Frankfurt. Habt einen schönen Vormittag mit uns.
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2: Unsere Zahl des Tages ist heute die 1753. Denn im ersten Halbjahr dieses Jahres wurden hier in Frankfurt 1753 Babys geboren. Die Statistiker vom Landesamt sprechen von lebend Geborenen. Wir freuen uns über hoffentlich sehr lebendige 1753 Babys hier in Frankfurt im ersten Halbjahr. Die 1753 ist daher unsere Zahl des Tages.
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0: Hallo nach Ostend. Bei euch an der EZB haben wir die aktuelle Frankfurt-Temperatur mit 12,8 Grad gemessen.
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0: Frankfurt startet mit 13 Grad und nur ein paar Wolken in den Montag. Im Laufe des Tages zieht es dann zu, bleibt aber trocken. Und die Temperaturen klettern bis auf 19 Grad. Am Abend pendelt sich das Ganze wieder bei frischen 15 bis 17 Grad ein. Morgen sieht's freundlicher aus. Mehr Sonne, weniger Wolken und bis zu 19 Grad.
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2: Jetzt das Aktuellste aus der Radio Frankfurt Verkehrszentrale. In Frankfurt auf der B44 Baseler Straße und der Friedrich-Ebert-Anlage zwischen Baseler Platz und Platz der Republik ist dichter Verkehr. Ihr braucht mindestens 7 Minuten länger.
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4: Aktueller Blitzer steht momentan in Sossenheim und zwar in der Kurmainzer Straße, dort in der 30er-Zone. Dann in Sachsenhausen im Ziegelhüttenweg in der 40er-Zone und in Oberrath in der Offenbacher Landstraße, dort in der 60er-Zone. Habt ihr auch noch was entdeckt an Staus oder Blitzern? Dann schickt uns gerne per WhatsApp an die 069 und dreimal die 669. Gute Fahrt!
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5: Nach dem Kursrutsch vom vergangenen Freitag zeigt sich der DAX an der Frankfurter Börse zu Wochenbeginn erst einmal in Erholungslaune. Der DAX gewinnt am Vormittag vorerst 0,8% auf 25.501 Punkte. Die Börsen in Südkorea und China hatten zuvor schon fester geschlossen. Grund sind weiter nachgebende Rohölpreise an den internationalen Märkten. Am späten Nachmittag spricht EZB-Präsidentin Lagarde. Die Börsianer erwarten sich weitere Hinweise auf den künftigen Zinskurs der Europäischen Notenbank. Unter den 40 Standardwerten gewinnen zunächst die im DAX schwergewichtete Siemens-Aktie sowie Infineon und MTU Aero. Im roten Bereich tummeln sich dagegen Adidas, Volkswagen und Daimler Truck. Der Euro hat sich am Vormittag ebenfalls etwas erholt. Er liegt bei einem $14,80. Aus Frankfurt, Klaus Bente.
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0: Ein Megasong von Chumbawamba. Das sind sie, die besten Hits aller Zeiten bei Radio Frankfurt. Ich bin Andi Schmidt. Habt einen schönen Vormittag mit uns.
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0: Das Frankfurt Oktoberfest macht heute Pause. Ab Donnerstag geht's wieder weiter. Unter anderem mit der 90er Wiesen und Natasha Wright von La Bouche und Captain Jack werden zu Gast sein am 24.09. Tickets und Infos dazu gibt's natürlich auch auf frankfurter-oktoberfest.de. Indie und Pop Live gibt's heute in das Bett und zwar Love Heat. Die Sommerwindtour 2026 steht auf dem Programm in der Schmidtstraße. 20 Uhr geht's los. Also wer Bock auf frische Live-Musik und ehrliche Club-Atmosphäre hat, den zieht es heute ins Gallus. Dann haben wir noch ein bisschen Kultur und zwar gibt es heute in der Alten Oper der Klassik-Highlight, das erste Symphoniekonzert mit Pianist Martin Stadtfeld. Das Ganze ist mit einer Konzerteinführung um 18.30 Uhr und ein Beginn um 19.30 Uhr im großen Saal der Alten Oper hier bei uns in Frankfurt. 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

0: Hallo nach Zeilsheim. Bei euch in der Kolonie haben wir die aktuelle Frankfurt-Temperatur mit 15,3 Grad gemessen.
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3: Ich bin Katrin Müller. In Mecklenburg-Vorpommern fliegt die CDU aus dem Landtag. In Berlin verliert sie klar gegen die Linke. Der CDU-Vizechef Karl-Josef Laumann sieht trotzdem eine klare Rückendeckung für Kanzler und CDU-Chef Friedrich Merz. Die Parteispitze stehe hinter dem Kanzler, sagte Laumann, der Minister für Arbeit, Gesundheit und Soziales in NRW ist, beim Eintreffen zu Beratungen des Präsidiums der engsten Parteiführung. Laumann betonte, es sei absolut wichtig für Deutschland, in der jetzigen Situation klarzumachen, dass man eine Regierung habe, die im Amt bleibe. Mit einem bundesweiten Aktionstag stemmt sich die IG Metall gegen den Jobabbau und weitere Einschnitte für Beschäftigte der Automobilbranche. Die Gewerkschaft will heute bei rund 280 Aktionen mehr als 100.000 Menschen mobilisieren.
4: Zig Entlassungen, ganze Werke stehen auf der Kippe. Die Gewerkschaft macht nun mobil, fordert, dass die angeschlagene Branche investiert. Zum Beispiel in autonomes Fahren. Denn egal ob Audi, Mercedes, BMW und Co., das Made in Germany zieht nicht mehr. Die Konkurrenz aus China dagegen gibt Gas. Es gibt heute Sternmärsche und Kundgebungen, viele Aktionen unter dem Motto Zukunft statt Kahlschlag. Claudia Wächter, Nachrichtenredaktion.
3: Der ukrainische Staatschef Selenskyj hat für einen Besuch in New York in dieser Woche auch ein Treffen mit US-Präsident Trump angekündigt. Er habe mit Trump telefoniert, teilte Selenskyj bei Telegram mit. Das Treffen ist am Rande der Generalversammlung der Vereinten Nationen in New York geplant.
5: Selenskyj will nach den jüngsten Gesprächen mit US-Unterhändlern in Kiew nun wieder direkt mit US-Präsident Trump über den Krieg in der Ukraine sprechen. Dazu will er Wege einer Deeskalation und Sicherheitsfragen in New York erörtern. Details nannte Selenskyj zwar nicht, klar ist aber, dass es ihm erneut vor allem um Patriot-Abwehrraketen für die Luftverteidigung der Ukraine gehen dürfte. Selenskyj hatte zuletzt die USA eindringlich zur Abgabe der Waffen aufgefordert. Aus Moskau, Ulf Mauder.
3: 3 Jahre nach Einführung des Deutschland-Tickets steigen die Fahrgastzahlen im Linienverkehr mit Bussen und Bahnen weiterhin, wenn auch nur leicht. Im ersten Halbjahr 2026 wurden gut 5,7 Milliarden Fahrgäste im ÖPNV gezählt und damit 2% mehr als ein Jahr davor. Das hat das Statistische Bundesamt mitgeteilt. Im Fernverkehr sank die Anzahl der Fahrgäste hingegen leicht.
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6: Mit Klaus Wente, guten Tag. Das Schienenausbauprojekt Knoten Frankfurt Stadion bewegt sich im Zeit- und Kostenrahmen, meldet die Deutsche Bahn. Bis 2030 entstehen zwischen dem Bahnhof Frankfurt Stadion und dem Frankfurter Hauptbahnhof 2 zusätzliche Gleise für den Fernverkehr. Außerdem baut die Bahn 7 Brücken aus oder komplett neu, darunter in Niederrad eine zusätzliche 3. Eisenbahnbrücke, die 2-gleisig über den Main führt. Reisende profitieren bundesweit dank des Streckenausbaus von deutlich mehr und pünktlicheren Zügen. Die Deutsche Bahn, der Bund und das Land Hessen investieren rund 440 Millionen Euro in das Bahnprojekt. Nach einer Auseinandersetzung am Freitagabend in einer Gemeinschaftsunterkunft in der Otto-Röhm-Straße in Darmstadt, bei der ein 68-Jähriger durch Messerstiche tödlich verletzt wurde, befindet sich ein 28 Jahre alter Tatverdächtiger in Untersuchungshaft, berichten Staatsanwaltschaft und Polizei. Ermittlungen haben den Tatverdacht gegen ihn erhärtet. Der Mann befindet sich jetzt in einer Justizvollzugsanstalt.
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0: Frankfurt startet heute mit dichter Bewölkung und 15 Grad. Später geht's nur langsam rauf bis 19 Grad. Auch am Nachmittag bleibt der Himmel meist grau. Nur gegen Abend mischen sich mal ein paar Wolkenlücken rein. Morgen sieht's freundlicher aus. Viel mehr Sonne, trocken und bis 19 Grad.
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7: Jetzt das Aktuellste aus der Radio Frankfurt Verkehrszentrale. Vorsicht auf der A66 Wiesbaden Richtung Frankfurt zwischen Landmannstraße und Frankfurt-Mikel-Allee. Da ist ein E-Scooter-Fahrer auf der Fahrbahn. In Mülheim am Main auf der B43 zwischen Fichtestraße und Mülheim am Main stockt es. Ihr braucht mindestens 7 Minuten länger.
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8: Schönen Vormittag euch. Seid ihr momentan auch gerade wieder so richtig genervt von den Benzinpreisen? Ja, geht mir momentan genauso. Aber wir haben jetzt auf unserer Seite von Radio Frankfurt einen Spritrechner eingerichtet. Da könnt ihr immer sehen, welche Tankstellen doch aktuell am günstigsten sind hier bei uns im Rhein-Main-Gebiet. Mehr dazu habe ich gleich für euch in wenigen Minuten nach Nico Santos und nach Chaka Khan zusammen mit Rufus. Das sind die besten Hits aller Zeiten. Die gibt es hier bei Radio Frankfurt. Andi Schmidt ist hier. Hi.

Gleich wird es smooth hier bei Radio Frankfurt mit Santana. Ich wünsche euch einen schönen Vormittag mit uns. Na, jetzt mal ganz ehrlich, wer von euch schaut denn beim Vorbeifahren an der Tankstelle zurzeit nicht auch mit schmerzverzerrtem Gesicht auf die Preistafel? Die Spritpreise, die machen aktuell wirklich jedem Autofahrer im Rhein-Main-Gebiet zu schaffen. Aber wir lassen euch an der Zapfsäule nicht alleine. Auf unserer Webseite haben wir für euch alle aktuellen Spritpreise der Region im Überblick. So seht ihr auf einen Blick, wo ihr in und um Frankfurt gerade am günstigsten volltanken könnt. Und spart euch nervige Umwege und fiese Überraschungen. Checkt einfach mal vor dem Losfahren radiofrankfurt.de/Spritpreise. Wir drücken die Daumen beim Sparen und bringen euch entspannt weiter durch den Verkehr mit den besten Hits aller Zeiten hier bei Radio Frankfurt.

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0: Hallo nach Zeisheim. Bei euch in der Kolonie haben wir die aktuelle Frankfurt-Temperatur mit 15,3 Grad gemessen.
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0: Frankfurt startet heute mit dichter Bewölkung und 15 Grad. Später geht's nur langsam rauf bis 19 Grad. Auch am Nachmittag bleibt der Himmel meist grau. Nur gegen Abend mischen sich mal ein paar Wolkenlücken rein. Morgen sieht's freundlicher aus. Viel mehr Sonne, trocken und bis 19 Grad.
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2: Jetzt das Aktuellste aus der Radio Frankfurt Verkehrszentrale. Vorsicht auf der A66 Wiesbaden Richtung Frankfurt zwischen Landmannstraße und Frankfurt-Mikel-Allee. Da ist ein E-Scooter-Fahrer auf der Fahrbahn. In Mülheim am Main auf der B43 zwischen Fichtestraße und Mülheim am Main stockt es. Ihr braucht mindestens 7 Minuten länger.
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4: Fahrt nicht zu schnell. Aktuell im Gallus wird geblitzt und zwar in der Gleierstraße in der 30er-Zone. Im Gutleutviertel in der Speicherstraße dort bei 50 und in Sossenheim in der Kurmainzer Straße in der 30er. Habt ihr auch noch was entdeckt, Staus oder Blitzer? Dann sagt uns gerne 069 dreimal die 669. Schickt uns per WhatsApp. Danke dafür und gute Fahrt.
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1: 21. September 1989. Reach out, touch faith. Depeche Mode sind mit Personal Jesus neu in den Charts.

Es ist der 13. September 1959. Elvis Presley ist gerade in Deutschland stationiert. Er lebt zu der Zeit in Bad Nauheim. Bei einer Party lernt er die damals 14-jährige Priscilla kennen. Auch nach der Party halten die beiden Kontakt. Über viele Jahre hinweg treffen sie sich immer wieder, machen Partys und verlieben sich langsam aber sicher ineinander. Sie heiraten. Priscilla wohnt jetzt in Memphis, während Elvis in Hollywood arbeitet. Es gibt immer wieder Gerüchte über Affären von Elvis, die er natürlich abstreitet. 1972 trennen sie sich. Die vielen Affären und die wenige Zeit zusammen machen eine Beziehung unmöglich. Und Priscilla verarbeitet die Zeit in ihrem Buch Elvis and Me. Sie beschreibt detailliert, wie sehr sie ihn vergöttert, wie er ihr Ein und Alles war und sie alles für ihn getan hätte. Martin Gore von Depeche Mode liest dieses Buch und ist von den Schilderungen ergriffen. Davon inspiriert schreibt er einen von Depeche Modes größten Hits: Personal Jesus. Reach.

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1: Hallo, schönen Montag, hier ist Radio Frankfurt. Heute ist der 21. September und heute ist Welt-Alzheimer-Tag. Er dreht sich um eines unserer wichtigsten Organe, und zwar um das Gehirn und seine Leistungsfähigkeit. Die eigene Gehirngesundheit aktiv zu schützen, kann die Lebensqualität erhöhen und die Grundlage für ein selbstbestimmtes Leben bis ins hohe Alter sichern und das Risiko für Erkrankungen wie Demenz verringern. Darüber informiert eine jetzt gestartete Aufklärungskampagne, ein Beitrag dazu von Andreas Suckel.
2: Den Begriff Herzgesundheit kennt jeder. Doch wie ist es mit Gehirngesundheit? Hier denken sich viele, da kann man eh nichts machen. 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Denn jeder kann etwas tun, um sein Gehirn zu stärken und das Risiko für Demenz zu senken. Nenn uns doch bitte mal die Fakten.
3: Aber gerne. Fast die Hälfte aller Demenzfälle könnte verhindert oder verzögert werden, wenn 14 bekannte Risikofaktoren beachtet werden. Als junger Mensch ist das eine geringe Bildung. Später dann unter anderem Hörverlust, Depressionen, wenig Bewegung, Alkohol, Bluthochdruck, Rauchen, Diabetes und Übergewicht. Und im Alter zum Beispiel Einsamkeit und unbehandelter Sehverlust.
2: Diese Fakten zu kennen ist gut, doch noch besser ist es, selbst aktiv vorzusorgen und die eigene Gehirngesundheit zu stärken. Genau das will die Kampagne Bevor du es vergisst von Lilly zeigen. Alle Informationen dazu und viele praktische Alltagstipps auf meine-gehirngesundheit.de.
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0: Hallo nach Bockenheim. Bei euch an der Bockenheimer Warte haben wir die aktuelle Frankfurt-Temperatur mit 16,8 Grad gemessen.
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3: Ich bin Katrin Müller. In der Hauptstadt beraten die Bundesparteien über die Wahlen in Berlin und Mecklenburg-Vorpommern. Kanzler Merz steht massiv unter Druck nach dem Debakel für die CDU. In Berlin hat die Linke die Kanzlerpartei abgehängt. In Mecklenburg-Vorpommern ist sie sogar aus dem Parlament geflogen.
4: Merz spricht von einem Desaster, will aber die Reformen wie geplant durchziehen, geht also in die Offensive. Ob diese Strategie allerdings aufgeht, um sich zu retten, ist unklar, denn der Koalitionspartner SPD stellt bereits klar, wir müssen über die Reformen reden, die Botschaft der Wähler ernst nehmen. Und auch in der CDU rumort es gewaltig. Aber im Moment prescht niemand vor, um den Kanzlerjob zu übernehmen. Claudia Wächter, Nachrichtenredaktion.
3: Die deutsche Autoindustrie steckt in der Krise. Ganze Fabriken mit tausenden Jobs stehen vor einer ungewissen Zukunft und Errungenschaften wie die 35-Stunden-Woche werden zunehmend in Frage gestellt. Dagegen ruft die IG Metall heute bundesweit zu Protesten auf. An rund 280 Orten gibt es Aktionen. Die für Moskaus Angriffskrieg gegen die Ukraine maßgebliche Kremlpartei Geeintes Russland hat bei der Parlamentswahl ihre bisherige Zweidrittelmehrheit in der Staatsduma massiv ausgebaut. Laut Daten der Zentralen Wahlkommission in Moskau kommt die seit mehr als 20 Jahren regierende Partei wohl auf voraussichtlich 355 Mandate, rund 20 mehr als bisher. Es ist das höchste Ergebnis ihrer Geschichte. Zum Fußball. Der neue Bundestrainer Jürgen Klopp empfängt heute den ersten Teil seines XXL-Kaders. In Herzogenaurach bereitet sich das DFB-Team auf das erste Klopp-Länderspiel am Donnerstag gegen die Niederlande vor.
5: Es gibt einiges zu tun für den Neuen. Klopp muss nicht nur jede Menge Spieler kennenlernen, sondern ihnen auch seine Spielweise und Taktik erklären. Nach nur wenigen Trainingseinheiten geht es Mittwoch dann schon weiter nach Amsterdam, zum Auftakt in der Nations League. Klopp hat ja für seine ersten vier Spiele fast zwei komplett unterschiedliche Kader nominiert. Heute trifft er unter anderem auf seinen neuen Stammtorhüter Marc-André Ter Stegen, Kapitän Joshua Kimmich und gleich sechs Neulinge. Thomas Bremser, Nachrichtenredaktion.
3: Für die Nationalmannschaft ist die Premiere mit Klopp als Bundestrainer der Neustart nach der großen WM-Enttäuschung im Sommer.
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6: Mit Klaus Bente, guten Tag. Das Schienenausbauprojekt Knoten Frankfurt Stadion bewegt sich im Zeit- und Kostenrahmen, meldet die Deutsche Bahn. Bis 2030 entstehen zwischen dem Bahnhof Frankfurt Stadion und dem Frankfurter Hauptbahnhof zwei zusätzliche Gleise für den Fernverkehr. Außerdem baut die Bahn 7 Brücken aus oder komplett neu, darunter in Niederrad eine zusätzliche dritte Eisenbahnbrücke, die zweigleisig über den Main führt. Reisende profitieren bundesweit dank des Streckenausbaus von deutlich mehr und pünktlicheren Zügen. Die Deutsche Bahn, der Bund und das Land Hessen investieren rund 440 Millionen Euro in das Bahnprojekt. Nach einer Auseinandersetzung am Freitagabend in einer Gemeinschaftsunterkunft in der Otto-Röhm-Straße in Darmstadt, bei der ein 68-Jähriger durch Messerstiche tödlich verletzt wurde, befindet sich ein 28 Jahre alter Tatverdächtiger in Untersuchungshaft, berichten Staatsanwaltschaft und Polizei. Ermittlungen haben den Tatverdacht gegen ihn erhärtet. Der Mann befindet sich jetzt in einer Justizvollzugsanstalt.
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0: Frankfurt startet eher grau in diesem Montagvormittag. Aktuell 17 Grad und dicht bewölkt. Im Laufe des Tages geht's nur zögerlich rauf. Am Nachmittag sind um die 19 Grad drin. Morgen zeigt sich dann deutlich mehr Sonne bei 18 Grad und meist trockenem Himmel.
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7: Derzeit keine Meldungen, weiterhin eine gute Fahrt. Ist euch sonst noch etwas aufgefallen an Staus oder Blitzer? Dann schickt uns eine WhatsApp an die 069 669 669 669. Gute Fahrt!
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8: Aktueller Blitzer steht momentan in Sossenheim und zwar in der Kurmainzer Straße, dort in der 30er-Zone. Dann in Sachsenhausen im Tiegelhüttenweg in der 40er-Zone und in Oberrath in der Offenbacher Landstraße, dort in der 60er-Zone. Habt ihr auch noch was entdeckt an Staus oder Blitzern? Dann schickt uns gerne per WhatsApp an die 069 und dreimal die 669. Gute Fahrt!
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8: Rein in die Mittagspause, heute am Montag. Und wir, das kennt ihr mittlerweile schon, habe ich gleich mal für euch 4 Hits am Stück, damit ihr eure Mittagspause richtig toll genießen könnt. Pink ist mit am Start, Cool and the Gang habe ich für euch, Dua Lipa und hier sind die fantastischen 4 und sie ist weg. Ich bin da, Andi Schmidt. Hi.

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11: 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Dann mal kurz raus aus Frankfurt und rein in die Berge. Wie wär's denn mit Schnee und den Fantastischen Vier? Die spielen am 28. November beim Ski-Opening in Obertauern. 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Klingt nach einem ziemlich guten Winterwochenende. Tickets und Infos dazu findet ihr auf obertauern-tickets.com.
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0: Hallo nach Bockenheim. Bei euch an der Bockenheimer Warte haben wir die aktuelle Frankfurt-Temperatur mit 16,8 Grad gemessen.
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0: Frankfurt startet eher grau in diesem Montagvormittag. Aktuell 17 Grad und dicht bewölkt. Im Laufe des Tages geht's nur zögerlich rauf. Am Nachmittag sind um die 19 Grad drin. Morgen zeigt sich dann deutlich mehr Sonne bei 18 Grad und meist trockenem Himmel.
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2: Derzeit keine Meldungen. Weiterhin eine gute Fahrt. Ist euch sonst noch etwas aufgefallen an Staus oder Blitzer? Dann schickt uns eine WhatsApp an die 069 669 669 669. Gute Fahrt!
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4: Aktueller Blitzer steht momentan in Sossenheim und zwar in der Kurmainzer Straße, dort in der 30er-Zone. Dann in Sachsenhausen im Ziegelhüttenweg in der 40er-Zone und in Oberrath in der Offenbacher Landstraße, dort in der 60er-Zone. Habt ihr auch noch was entdeckt an Staus oder Blitzern? Dann schickt uns gerne per WhatsApp an die 069 und dreimal die 669. Gute Fahrt!
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0: Hier, schönen Montagmittag. Gleich habe ich Ed Sheeran für euch. Er ist Kultstadionsprecher, Moderator und Entertainer und heute zu Gast bei Mensch Maike, Jörg Lange. Mit seiner Live-Talkshow Wer kommt, der kommt, sorgt er für jede Menge Überraschungen, denn weder er noch das Publikum wissen vorher, wer als Gast auf der Bühne auftaucht. Und weil es mit Jörg Lange einiges zu erzählen gibt, ist das Gespräch mit Maike so umfangreich geworden, dass es in zwei Teile aufgeteilt wurde. Was für ihn das Erfolgsrezept von Live-Shows ist, das erzählt Jörg uns jetzt mal selbst.
1: Da sitzen 200 Leute und es ist wie auf eine Party zu gehen mit Freunden. Du sitzt am Tisch, du hast Wein da, du isst was und dann ist Jörg da vorne. Es ist so ein bisschen so wie Klassentreffen. Mhm. Und das macht total Spaß und Bock. Und die Leute haben da Lust zu und bezahlen dann auch ein bisschen mehr Geld dafür, wieder auch mal diesen ganzen Rotz, der da in der Welt gerade passiert und so, diese ganze Wahnsinn, das einfach auch mal für zwei Stunden außer Acht zu lassen und sich einfach mal treiben zu lassen und unterhalten zu lassen und auch nicht alles auf die Goldwaage zu legen.
0: Kurz nach 22 Uhr gibt's die komplette Folge Mensch Maike mit Stadionsprecher und Entertainer Jörg Lange oder wie immer ab morgen dann überall dort, wo es Podcasts gibt. 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

0: Hallo Nachhausen. Bei euch an der Brotfabrik haben wir die aktuelle Frankfurt-Temperatur mit 17,3 Grad gemessen.
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3: Ich bin Katrin Müller. In Mecklenburg-Vorpommern fliegt die CDU aus dem Landtag, in Berlin verliert sie klar gegen die Linke. Der CDU-Vizechef Karl-Josef Laumann sieht trotzdem eine klare Rückendeckung für Kanzler und CDU-Chef Friedrich Merz. Die Parteispitze stehe hinter dem Kanzler, sagte Laumann vor den Beratungen des Präsidiums in Berlin. In Mecklenburg-Vorpommern will Ministerpräsidentin Manuela Schwesig mit Grünen und Linken über ein Regierungsbündnis sprechen. Das sagte Schwesig nach Gremiensitzungen in der SPD-Zentrale in Berlin. Stärkste Kraft wurde zwar die AfD, keine der anderen Parteien will aber mit ihr zusammenarbeiten. Mit einem bundesweiten Aktionstag stemmt sich die IG Metall gegen den Jobabbau und weitere Einschnitte für Beschäftigte der Automobilbranche. Die Gewerkschaft will heute bei rund 280 Aktionen mehr als 100.000 Menschen mobilisieren.
4: Zig Entlassungen, ganze Werke stehen auf der Kippe. Die Gewerkschaft macht nun mobil, fordert, dass die angeschlagene Branche investiert. Zum Beispiel in autonomes Fahren. Denn egal ob Audi, Mercedes, BMW und Co., das Made in Germany zieht nicht mehr. Die Konkurrenz aus China dagegen gibt Gas. Es gibt heute Sternmärsche und Kundgebungen, viele Aktionen unter dem Motto Zukunft statt Kahlschlag. Claudia Wächter, Nachrichtenredaktion.
3: Der ukrainische Staatschef Selenskyj hat für einen Besuch in New York in dieser Woche auch ein Treffen mit US-Präsident Trump angekündigt. Er habe mit Trump telefoniert, teilte Selenskyj bei Telegram mit. Das Treffen ist am Rande der Generalversammlung der Vereinten Nationen in New York geplant.
5: Selenskyj will nach den jüngsten Gesprächen mit US-Unterhändlern in Kiew nun wieder direkt mit US-Präsident Trump über den Krieg in der Ukraine sprechen. Dazu will er Wege einer Deeskalation und Sicherheitsfragen in New York erörtern. Details nannte Selenskyj zwar nicht, klar ist aber, dass es ihm erneut vor allem um Patriot-Abwehrraketen für die Luftverteidigung der Ukraine gehen dürfte. Aus Moskau, Ulf Mauder.
3: 3 Jahre nach Einführung des Deutschland-Tickets steigen die Fahrgastzahlen im Linienverkehr mit Bussen und Bahnen weiterhin, wenn auch nur leicht. Im ersten Halbjahr 2026 wurden gut 5,7 Milliarden Fahrgäste im ÖPNV gezählt und damit 2% mehr als ein Jahr davor. Das hat das Statistische Bundesamt mitgeteilt. Im Fernverkehr sank die Anzahl der Fahrgäste hingegen leicht.
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6: Mit Klaus Wente, guten Tag. Das Schienenausbauprojekt Knoten Frankfurt Stadion bewegt sich im Zeit- und Kostenrahmen, meldet die Deutsche Bahn. Bis 2030 entstehen zwischen dem Bahnhof Frankfurt Stadion und dem Frankfurter Hauptbahnhof 2 zusätzliche Gleise für den Fernverkehr. Außerdem baut die Bahn 7 Brücken aus oder komplett neu, darunter in Niederrad eine zusätzliche 3. Eisenbahnbrücke, die zweigleisig über den Main führt. Reisende profitieren bundesweit dank des Streckenausbaus von deutlich mehr und pünktlicheren Zügen. Die Deutsche Bahn, der Bund und das Land Hessen investieren rund 440 Millionen Euro in das Bahnprojekt. Nach einer Auseinandersetzung am Freitagabend in einer Gemeinschaftsunterkunft in der Otto-Röhm-Straße in Darmstadt, bei der ein 68-Jähriger durch Messerstiche tödlich verletzt wurde, befindet sich ein 28 Jahre alter Tatverdächtiger in Untersuchungshaft, berichten Staatsanwaltschaft und Polizei. Ermittlungen haben den Tatverdacht gegen ihn erhärtet. Der Mann befindet sich jetzt in einer Justizvollzugsanstalt.
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7: Frankfurt bleibt heute mittags unter einer dichten Wolkendecke. Dazu liegen wir bei rund 18 Grad. Im Verlauf des Nachmittags geht es kaum vom Fleck, nur ganz leicht bis knapp 19 Grad. Auch morgen startet der Tag freundlich und trocken mit viel Sonne und maximal 19 Grad.
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8: Derzeit keine Meldungen, weiterhin eine gute Fahrt. Ist euch sonst noch etwas aufgefallen an Staus oder Blitzer? Dann schickt uns eine WhatsApp an die 069 669 669 669. Gute Fahrt!
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10: Fahrt nicht zu schnell. Aktuell im Gallus wird geblitzt und zwar in der Gleierstraße in der 30er-Zone. Im Gutleutviertel in der Speicherstraße, dort bei 50 und in Sossenheim in der Kurmainzer Straße in der 30er. Habt ihr auch noch was entdeckt, Staus oder Blitzer? Dann sagt uns gerne 069 dreimal die 669. Schickt uns per WhatsApp. Danke dafür und gute Fahrt.
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10: Tolle Mittagszeit wünsche ich euch. Andi Schmidt ist hier und damit ihr auch die richtige Musik dazu bekommt, habe ich jetzt gleich Ricky Martin für euch. Fools Ganze mit am Start. Wir freuen uns auf Rosalind und hier ist Steve Winwood mit Back in the High Life Again. Ja, das sind sie, die besten Hits aller Zeiten und die gibt's nun mal nur bei uns hier bei Radio Frankfurt. Andi Schmidt ist hier. Hi.

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1: Hier ist Radio Frankfurt, habt einen schönen Mittag und vom schnellen Herzklopfen bei Rosalind direkt zum absoluten 90er-Urwurm, den wirklich jeder mitsingen kann. Hier sind Fool's Garden mit Lemon Tree.

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0: Hallo Nachhausen. Bei euch an der Brotfabrik haben wir die aktuelle Frankfurt-Temperatur mit 17,3 Grad gemessen.
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0: Frankfurt bleibt heute mittags unter einer dichten Wolkendecke. Dazu liegen wir bei rund 18 Grad. Im Verlauf des Nachmittags geht es kaum vom Fleck, nur ganz leicht bis knapp 19 Grad. Auch morgen startet der Tag freundlich und trocken mit viel Sonne und maximal 19 Grad.
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2: Derzeit keine Meldungen, weiterhin eine gute Fahrt. Ist euch sonst noch etwas aufgefallen an Staus oder Blitzer? Dann schickt uns eine WhatsApp an die 069 669 669 669. Gute Fahrt!
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4: Fahrt nicht zu schnell. Aktuell im Gallus wird geblitzt, und zwar in der Gleierstraße in der 30er-Zone. Im Gutleutviertel in der Speicherstraße, dort bei 50 und in Sossenheim in der Kurmainzer Straße in der 30er. Habt ihr auch noch was entdeckt, Staus oder Blitzer? Dann sagt uns gerne 069 dreimal die 669. Schickt uns per WhatsApp. Danke dafür und gute Fahrt.
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0: Michael Schulte und Beautiful Reason, die besten Hits aller Zeiten hier bei Radio Frankfurt, gleich mit The Police.
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0: Das Frankfurt Oktoberfest macht heute Pause. Ab Donnerstag geht's wieder weiter. Unter anderem mit der 90er Wiesen und Natasha Wright von La Bouche und Captain Jack werden zu Gast sein am 24.09. Tickets und Infos dazu gibt's natürlich auch auf frankfurter-oktoberfest.de. Indie und Pop Live gibt's heute in Das Bett und zwar Love Heat. Die Sommerwindtour 2026 steht auf dem Programm in der Schmidtstraße. 20 Uhr geht's los. Also wer Bock auf frische Live-Musik und ehrliche Club-Atmosphäre hat, den zieht es heute ins Gallus. Dann haben wir noch ein bisschen Kultur und zwar gibt es heute in der Alten Oper der Klassik-Highlight, das erste Symphoniekonzert mit Pianist Martin Stadtfeld. Das Ganze ist mit einer Konzerteinführung um 18.30 Uhr und ein Beginn um 19.30 Uhr im großen Saal der Alten Oper hier bei uns in Frankfurt. 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

0: Hallo nach Frankfurter Berg. Bei euch in der Albert-Schweitzer-Siedlung haben wir die aktuelle Frankfurt-Temperatur mit 17,8 Grad gemessen.
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3: Ich bin Thomas Bleskin. Der Druck auf Kanzler Friedrich Merz dürfte nach dem schlechten Abschneiden der CDU bei den Landtagswahlen weiter steigen. Er will aber weitermachen. Heute kommen in Berlin die Führungsgremien der CDU zusammen. Die SPD erwartet von der Union jetzt Bewegung bei umstrittenen Reformvorhaben.
4: Merz denkt nicht an Rücktritt, er will um seine Ämter kämpfen und den geplanten Reformkurs fortsetzen. Seine politische Zukunft hängt unter anderem von den CDU-Landesparteichefs ab. Im Moment scheinen sie noch hinter Merz zu stehen. Unkalkulierbar ist aber der Druck, der von der Basis auf Merz und die Parteispitze entstehen kann. Der Kanzler wackelt gewaltig, Merz muss Vertrauen zurückgewinnen und vor allem das bereits beschlossene Reformpaket auch gegen Widerstände aus der SPD durchsetzen. Daran wird die CDU ihn messen. Geht das schief, dürfte für ihn als Kanzler und Parteichef Chefschluss sein. David Riemer, Nachrichtenredaktion.
3: Mecklenburg-Vorpommerns Ministerpräsidentin Schwesig will nach der Landtagswahl mit Linken und Grünen über eine gemeinsame Regierung sprechen. Die SPD-Politikerin kündigte an, den Parteigremien entsprechende Gespräche vorzuschlagen. Die bisherige Zweierkoalition aus SPD und Linken hat keine Mehrheit mehr. Auch die AfD als stärkste Kraft beansprucht den Auftrag zur Regierungsbildung, rechnet nach eigenen Angaben aber mit einer rot-rot-grünen Koalition. Immer mehr Menschen sind mit Bussen und Bahnen unterwegs. Knapp 6 Milliarden waren es im ersten Halbjahr, 2% mehr als im Vorjahr. Das hat das Statistische Bundesamt errechnet. Ein Plus, das auch am Deutschlandticket liegt.
5: Es läuft, zumindest im Nah- und Regionalverkehr. Allerdings im Fernverkehr, da gingen die Fahrgastzahlen zurück, vor allem bei der Bahn. Und das, sagen die Statistiker, liege vor allem an wetterbedingten Ausfällen oder Verspätungen. Im Moment kostet das Deutschlandticket gut 60 Euro im Monat, doch angesichts der aktuellen horrenden Spritpreise fordern viele, das Ticket muss schnell wieder billiger werden. Claudia Wächter, Nachrichtenredaktion.
3: Die Kreml-Partei Geeintes Russland hat bei der Parlamentswahl ihre bisherige Zweidrittelmehrheit in der Staatsduma massiv ausgebaut. Laut Daten der Zentralen Wahlkommission in Moskau kommt die seit mehr als 20 Jahren regierende Partei auf rund 20 Mandate mehr als bisher. Kreml-Chef Putin dürfte die Wahl als Signal für die Fortsetzung der Invasion in der Ukraine werten.
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6: Ich bin Klaus Bente, guten Tag. Die Frankfurter Bäder ziehen Bilanz der Freibadsaison. Oberbürgermeister und Aufsichtsratsvorsitzender Mike Josef sagte, für die Bäderbetriebe Frankfurt war es eine außergewöhnlich gute Sommersaison. Wir können rund 1 Million Besucherinnen und Besucher verzeichnen. Das sind noch einmal 200.000 Gäste mehr als im vergangenen Sommer. Besucherrekorde verzeichneten die Freibäder am 27. und 28. Juni, den am besten besuchten Tag des Jahres. An einem der Tage hatte allein das Brentano-Bad ca. 20.000 Gäste. Vater und Sohn haben gestern bei einem Spaziergang in Riedstadt eine Panzergranate gefunden. Die lag im Bachbett des Schwarzbachs westlich der Vitos-Klinik. Die alarmierte Polizei sperrte den Fundort ab und verständigte den Kampfmittelräumdienst. Der hat die Panzergranate mittlerweile ohne Komplikationen erfolgreich gesprengt, teilt die Polizei mit.
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0: Frankfurt hängt gerade unter einer dichten Wolkendecke bei 18 Grad. Bis zum Nachmittag geht es kaum noch hoch, höchstens auf rund 19 Grad. Und auch der Abend bleibt erstmal bedeckt. In der Nacht lockert es dann auf. Morgen startet der Tag klar und freundlich, bevor die Sonne am Nachmittag wieder fast das komplette Kommando übernimmt.
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7: Jetzt das Aktuellste aus der Radio Frankfurt Verkehrszentrale. Vorsicht auf der A3 Würzburg Richtung Frankfurt zwischen Hanau und Oberzhausen. Da hat es gekracht. Die Unfallstelle ist noch nicht gesichert. Der linke Fahrstreifen ist gesperrt. Ihr kommt nur auf 2 Spuren vorbei. Auf der A66 Frankfurt Richtung Wiesbaden im Bereich Höchst steht ein defektes Fahrzeug. Fahrt dort bitte besonders aufmerksam. Auf der A3 Würzburg Richtung Frankfurt zwischen Hanau und Obertshausen steht ihr zusätzlich im Stau. Plant mindestens 12 Minuten mehr ein. Auf der A661 Bad Homburg Richtung Darmstadt zwischen Niedereschbach und dem Preungesheimer Dreieck habt ihr stockenden Verkehr.
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8: Aktueller Blitzer steht momentan in Sossenheim und zwar in der Kurmainzer Straße, dort in der 30er-Zone. Dann in Sachsenhausen im Ziegelhüttenweg in der 40er-Zone und in Oberrath in der Offenbacher Landstraße, dort in der 60er-Zone. Habt ihr auch noch was entdeckt an Staus oder Blitzern? Dann schickt uns gerne per WhatsApp an die 069 und dreimal die 669. Gute Fahrt!
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8: Wir steigen ein in den heutigen Montagnachmittag. Schön, dass ihr mit dabei seid. Andi Schmidt ist hier. Und als ich heute Morgen im Auto unterwegs war, da habe ich wieder die Spritpreise gesehen. Und da dachte ich mir, Leute, es muss doch mal irgendwie eine Lösung geben, dass ich jetzt mal weiß, an welche Tankstelle ich am günstigsten tanken kann, oder? Die gibt es. Die gibt es sogar hier bei uns, bei Radio Frankfurt, auf unserer Webseite. Wie das Ganze funktioniert, verrate ich euch gleich in wenigen Minuten nach den besten Hits aller Zeiten. Mit Kamerad und mit Erasure und Always.

Radio Frankfurt ist hier mit den besten Hits aller Zeiten und gleich gibt's einen richtig tollen Klassiker von Phil Collins. Na, jetzt mal ganz ehrlich, wer von euch schaut denn beim Vorbeifahren an der Tankstelle zurzeit nicht auch mit schmerzverzerrtem Gesicht auf die Preistafel? Die Spritpreise, die machen aktuell wirklich jedem Autofahrer im Rhein-Main-Gebiet zu schaffen. 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Wir drücken die Daumen beim Sparen und bringen euch entspannt weiter durch den Verkehr mit den besten Hits aller Zeiten hier bei Radio Frankfurt.

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0: Hallo nach Frankfurter Berg. Bei euch in der Albert-Schweitzer-Siedlung haben wir die aktuelle Frankfurt-Temperatur mit 17,8 Grad gemessen.
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0: Frankfurt hängt gerade unter einer dichten Wolkendecke bei 18 Grad. Bis zum Nachmittag geht es kaum noch hoch, höchstens auf rund 19 Grad. Und auch der Abend bleibt erstmal bedeckt. In der Nacht lockert es dann auf. Morgen startet der Tag klar und freundlich, bevor die Sonne am Nachmittag wieder fast das komplette Kommando übernimmt.
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2: Jetzt das Aktuellste aus der Radio Frankfurt Verkehrszentrale. Vorsicht auf der A3 Würzburg Richtung Frankfurt zwischen Hanau und Oberzhausen. Da hat es gekracht. Die Unfallstelle ist noch nicht gesichert. Der linke Fahrstreifen ist gesperrt. Ihr kommt nur auf zwei Spuren vorbei. Auf der A66 Frankfurt Richtung Wiesbaden im Bereich Höchst steht ein defektes Fahrzeug. Fahrt dort bitte besonders aufmerksam. Auf der A3 Würzburg Richtung Frankfurt zwischen Hanau und Oberzhausen steht ihr zusätzlich im Stau, plant mindestens 12 Minuten mehr ein. Auf der A661 Bad Homburg Richtung Darmstadt zwischen Niedereschbach und dem Preungesheimer Dreieck habt ihr stockenden Verkehr.
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4: Aktueller Blitzer steht momentan in Sossenheim und zwar in der Kurmainzer Straße, dort in der 30er-Zone. Dann in Sachsenhausen im Ziegelhüttenweg in der 40er-Zone und in Oberrath in der Offenbacher Landstraße, dort in der 60er-Zone. Habt ihr auch noch was entdeckt an Staus oder Blitzern? Dann schickt's uns gerne per WhatsApp an die 069 und dreimal die 669. Gute Fahrt!
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5: Die Schockebörse der vergangenen Wochen am deutschen Aktienmarkt findet heute ihre Fortsetzung. Nach den deutlichen Verlusten am vergangenen Freitag klettert der DAX am Nachmittag um 1,2% auf 25.601 Punkte bisher. Die wesentliche Ursache, die Preise für die Ölsorten Brent und WTI, sind an den internationalen Märkten wieder merklich gefallen. Der Sieg der Linken bei der Berlin-Wahl drückt auf die Aktien aus dem Immobiliensektor. Die Linke plädiert ja für Enteignungen. Vonovia fällt im DAX um 1,6%. Mehr als 1% büßt auch Volkswagen ein. Aber heute dominieren ja die positiven Vorzeichen. Die großen Gewinner im DAX heißen zunächst Infineon, DHL, vormals Deutsche Post und Siemens. Der Eurokurs zeigt sich am Nachmittag mit einem $14,80 so gut wie unverändert. Aus Frankfurt, Klaus Bente.
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1: 21. September 1985. Jennifer Rush steht kurz vor ihrem großen Durchbruch mit Destiny. Schon 1979 bringt sie damals noch unter ihrem bürgerlichen Namen Heidi Stern ein Album raus. Damit hat sie aber erstmal keinen Erfolg. Der kommt erst, als sie mit neuem Namen Jennifer Rush Anfang 1984 ihre Single 25 Lovers rausbringt. Ihre Produzenten schreiben und komponieren ihr danach viele erfolgreiche Popsongs. Einer von denen ist eben Destiny. Er erscheint auf dem Album Movin'. Das Album schafft es auf einen stolzen Platz 1 der deutschen Albumcharts. Es wird mit dreifach Platin ausgezeichnet und wird in Deutschland sogar zum meistverkauften Album des Jahres. Ein riesiger Erfolg für Jennifer Rush und das ist nicht zuletzt ihrem Song Destiny zu verdanken. Ein toller Song voller Power und eine Stimme mit absolutem Wiedererkennungswert.

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1: Hier ist Radio Frankfurt. Habt einen schönen Nachmittag mit uns. Das Auge isst mit. Das ist nicht nur ein Sprichwort, es ist sogar wissenschaftlich belegt. Farbe, Form und Anrichtung beeinflussen, wie es uns schmeckt. In Österreichs zweitgrößter Stadt und einziger Genusshauptstadt Graz wird daraus sogar ein ganzes Restaurantkonzept. Unser Reporter Matthias Hofer hat sich mal angeschaut, wie aus einem Menü ein Kunstwerk wird.
2: Im Restaurant Artis in der Grazer Altstadt beginnt der Genuss schon lange vor dem ersten Bissen. Jedes Gericht wird hier wie ein kleines Kunstwerk angerichtet. Für dieses Konzept wurde das Restaurant erneut mit einem Michelin-Stern ausgezeichnet. Küchenchef Philipp Dütschek erklärt die Idee dahinter.
3: Also bei mir ist es hauptsächlich die Nachhaltigkeit, dass wir Ende der Woche keine Produkte mehr im Haus haben. Deswegen dieses Überraschungsmenü, dass ich nicht einfach jedes Produkt da haben muss. Wenn ein Produkt einmal nicht lieferbar ist, muss ich nicht ausweichen auf ein falsches Produkt, sondern kann einfach ein neues Gericht schreiben.
2: Als Mitglied der JRE, Jeune Restaurateur, ist Artis das einzige Grazer Restaurant in der Vereinigung der europäischen Spitzenköche.
3: Ich bin sehr stolz, dass ich bei den Jeune Restaurateurs bin. Die Mitglieder werden getestet, wie bei Michelin oder Gourmillot, und dann bewerten die Köche, die was schon drinnen sind in der JRE, ob du dazukommen darfst oder nicht. Du musst ein junger Restaurateur sein, also JRE bedeutet junger Restaurateur, und du musst als Chef und Küchenchef zugleich sein.
2: Das Artis gehört zu den besonderen Fine-Dining-Adressen in Graz. Zwei weitere Michelin-Sterne-Restaurants sind die Genießerei am Markt und die Goldene Birn. Jedes verfolgt sein eigenes Konzept. Gemeinsam machen sie Graz zu einer der spannendsten Genussadressen Österreichs.
1: Alle Infos zur Genusshauptstadt gibt es auf regiongraz.at und bei uns auf radiofrankfurt.de im Ratgeber. Jetzt gleich viel Spaß mit Marc Moosbrugger. Der kommt nämlich auf der anderen Seite Nachrichten und bringt euch immer gut gelaunt in den Nachmittag. Ich wünsche euch noch einen tollen Nachmittag. Andi Schmidt, und wir hören uns morgen wieder.
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0: Hallo nach Bonamies. Bei euch am alten Flugplatz haben wir die aktuelle Frankfurt-Temperatur mit 18,5 Grad gemessen.
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3: Ich bin Thomas Bleskin. CDU-Chef Friedrich Merz hat das Ausscheiden seiner Partei aus dem Landtag in Mecklenburg-Vorpommern als tiefe Zäsur bezeichnet. Der Bundeskanzler sprach von einem dramatischen und einmaligen Ergebnis für die CDU. Die Partei hatte mit 4,9% erstmals den Einzug in ein Landesparlament verpasst.
4: Dass wir die 5%-Hürde nicht überwinden konnten und dass eine ganze Landtagsfraktion aus dem Landtag heraus fällt, das ist ein schwerer Schlag. Und das wird auch für uns lange nachhallen. Wir werden uns über diese Konsequenzen noch lange zu unterhalten haben.
3: Merz räumte ein, dass auch die Bundespolitik und seine eigene Person bei dem Ergebnis eine große Rolle gespielt hätten. Die Gründe für das Ergebnis reichten nach seinen Worten aber weit darüber hinaus. Mecklenburg-Vorpommerns Ministerpräsidentin Schwesig will nach der Landtagswahl mit Linken und Grünen über eine gemeinsame Regierung sprechen. Die SPD-Politikerin kündigte an, den Parteigremien entsprechende Gespräche vorzuschlagen. Die bisherige Zweierkoalition aus SPD und Linken hat keine Mehrheit mehr. Auch die AfD als stärkste Kraft beansprucht den Auftrag zur Regierungsbildung, rechnet nach eigenen Angaben aber mit einer rot-rot-grünen Koalition. Immer mehr Menschen in Deutschland sind mit Bussen und Bahnen unterwegs. Knapp 6 Milliarden waren es im ersten Halbjahr, 2% mehr als im Vorjahr. Das hat das Statistische Bundesamt errechnet. Ein Plus, das auch am Deutschlandticket liegt.
5: Es läuft, zumindest im Nah- und Regionalverkehr. Allerdings im Fernverkehr, da gingen die Fahrgastzahlen zurück, vor allem bei der Bahn. Und das, sagen die Statistiker, liege vor allem an wetterbedingten Ausfällen oder Verspätungen. Im Moment kostet das Deutschlandticket gut 60 Euro im Monat. Doch angesichts der aktuellen horrenden Spritpreise fordern viele, das Ticket muss schnell wieder billiger werden. Claudia Wächter, Nachrichtenredaktion.
3: Und zum Fußball. Bundestrainer Jürgen Klopp hat vor seinen ersten Nations League-Spielen eine Änderung im deutschen Kader vorgenommen. Karim Adeyemi rückt für Bayern-Profi Lennart Karl in das 24-köpfige Aufgebot für die Partien gegen die Niederlande und Griechenland. Karl wechselt dafür in den zweiten Kader.
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6: Ich bin Klaus Bente, guten Tag. Die Frankfurter Bäder ziehen Bilanz der Freibadsaison. Oberbürgermeister und Aufsichtsratsvorsitzender Mike Josef sagte, für die Bäderbetriebe Frankfurt war es eine außergewöhnlich gute Sommersaison. Wir können rund 1 Million Besucherinnen und Besucher verzeichnen. Das sind noch einmal 200.000 Gäste mehr als im vergangenen Sommer. Besucherrekorde verzeichneten die Freibäder am 27. und 28. Juni, den am besten besuchten Tag des Jahres. An einem der Tage hatte allein das Brentanobad ca. 20.000 Gäste. Vater und Sohn haben gestern bei einem Spaziergang in Riedstadt eine Panzergranate gefunden. Die lag im Bachbett des Schwarzbachs westlich der Vitos-Klinik. Die alarmierte Polizei sperrte den Fundort ab und verständigte den Kampfmittelräumdienst. Der hat die Panzergranate mittlerweile ohne Komplikationen erfolgreich gesprengt, teilt die Polizei mit.
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0: Frankfurt bleibt heute ziemlich zäh unter einer dicken Wolkendecke. Dazu liegen die Temperaturen am Nachmittag bei rund 19 Grad. Erst Richtung Abend lockert es leicht auf, aber es bleibt eher freundlich als richtig sonnig. In der Nacht wird es klarer und kühlt dann auf etwa 10 Grad ab. Morgen startet Frankfurt überwiegend klar und endet mit viel Sonne bei bis zu 19 Grad.
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7: Jetzt das Aktuellste aus der Radio Frankfurt Verkehrszentrale. Auf der A661 Bad Homburg Richtung Darmstadt steht ihr zwischen Frankfurt-Niedereschbach und Frankfurt-Ost im Stau. Plant mindestens 45 Minuten mehr ein. Auf der A661 Darmstadt Richtung Bad Homburg geht es zwischen Frankfurt Ost und Frankfurt-Friedberger Landstraße nur stockend voran. Auch in Frankfurt auf der B8 Adickesallee und Nibelungenallee zwischen Eschersheimer Landstraße und Eckenheimer Landstraße habt ihr stockenden Verkehr.
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8: Im Gallus blitzt es in der Kleierstraße und ein Blitzer steht in Eschersheim in der 10-Morgen-Straße. Und eure Geschwindigkeit wird auch noch in Biber aktuell gemessen in der Seligenstädter Straße. Wenn ihr noch Staus oder Blitzer entdeckt, ruft gerne an oder schickt eine WhatsApp-Sprachnachricht an die 069 und dann dreimal die 669.
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8: Mark Knopfler von den Dire Straits. Der war mal in einem Londoner Technikmarkt und hat da zufällig das Gespräch von zwei Mitarbeitern gehört. Die haben sich auf den Fernsehern ein Musikvideo von Prince auf MTV angeschaut und meinten so: Wahnsinn, die Typen. Die tragen Ohrringe, die sind geschminkt, die machen Musik. Und für diesen Scheiß, den die da machen, kriegen die auch noch Geld. Die zwei haben dann auch noch angefangen zu philosophieren über das Leben als Rockstar, das bestimmt cooler ist, als Mikrowellen und Kühlschränke auszuliefern und im Job zu versauern. Halt einfach viele Frauen und noch mehr Geld. Aus diesen Gedanken hat Mark Knopfler tatsächlich jede Menge Geld gemacht, allerdings für sich. Money for Nothing wurde die erfolgreichste Single der Dire Straits, hat einen Grammy gewonnen und wurde als allererstes Video beim Start von MTV Europe 1987 gezeigt. Ich bin Marc Moosbrugger und ich freue mich, dass ich euch nach langer Zeit mal wieder in den Feierabend bringen darf. Darauf gönnen wir uns doch direkt mal wieder einen Klassiker, nämlich eine schöne Tasse Kaffee aus der Lieblingstasse plus ein süßes Stückchen.
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Schönen Nachmittag euch hier bei Radio Frankfurt. Gleich 3:15. Curtis Stigers aus Boise, der Hauptstadt von Idaho, hatte 1991 ein titelloses Debütalbum herausgebracht. Ein ziemlich geradliniges Popalbum und das hat sich weltweit einfach 1,5 Millionen Mal verkauft. Damals ist Curtis Stigers mit Größen wie Eric Clapton, mit Elton John oder Bonnie Raitt rund um die Welt getourt und hat auch noch eine Nummer für den unglaublich erfolgreichen Soundtrack des Whitney Houston Filmerfolgs Bodyguard aufgenommen. Der ganze Trubel ist ihm dann zu viel gewesen. Heute ist er nur noch jazzmäßig unterwegs, denn das war und das ist seine Leidenschaft. Er ist ein begeisterter Saxophonspieler, seit er als Kind in einer Schülerband gespielt hat. Und ich finde, diese Jazz-Vibes sind auch schon in seinem ersten größten Pop-Erfolg rübergekommen. Eine wirklich kraftvolle und ausdrucksstarke Nummer. Hier ist Curtis Stigers mit I Wonder Why. Er selbst findet den Song traurig und sexy. Naja, das ist eine Kombi, die irgendwie sein Ding war und ist. Auf jeden Fall einer der besten Hits aller Zeiten. Jetzt hier bei Radio Frankfurt für eine kleine relaxte Pause bei euch in der Arbeit, damit ihr danach nochmal gestärkt loslegen könnt und Richtung Feierabend kommt.

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0: Hallo nach Bonner Mies. Bei euch am alten Flugplatz haben wir die aktuelle Frankfurt-Temperatur mit 18,5 Grad gemessen.
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0: Frankfurt bleibt heute ziemlich zäh unter einer dicken Wolkendecke. Dazu liegen die Temperaturen am Nachmittag bei rund 19 Grad. Erst Richtung Abend lockert es leicht auf, aber es bleibt eher freundlich als richtig sonnig. In der Nacht wird es klarer und kühlt dann auf etwa 10 Grad ab. Morgen startet Frankfurt überwiegend klar und endet mit viel Sonne bei bis zu 19 Grad.
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2: Jetzt das Aktuellste aus der Radio Frankfurt Verkehrszentrale. Auf der A661 Bad Homburg Richtung Darmstadt steht ihr zwischen Frankfurt-Niedereschbach und Frankfurt-Ost im Stau. Plant mindestens 45 Minuten mehr ein. Auf der A661 Darmstadt Richtung Bad Homburg geht es zwischen Frankfurt-Ost und Frankfurt-Friedberger Landstraße nur stockend voran. Auch in Frankfurt auf der B8, Adickesallee und Nibelungenallee zwischen Eschersheimer Landstraße und Eckenheimer Landstraße habt ihr stockenden Verkehr.
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4: In Bürgel in der Rumpenheimer Straße wird eure Geschwindigkeit gemessen und auch in Bieber zurzeit in der Seligenstädter Straße. Und Radio Frankfurt-Hörerin Margot hat dann auch noch einen Blitzer in Sprendlingen entdeckt, in der August-Bebel-Straße. Danke fürs Bescheidgeben. Wenn ihr noch Staus oder Blitzer entdeckt, ruft an oder schickt eine WhatsApp-Sprachnachricht her an die 069 und dann dreimal die 669.
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0: wünsche euch einen schönen Nachmittag hier bei uns bei Radio Frankfurt. 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

0: Schöne Grüße ins Westend Nord. Bei euch an der Goethe-Uni haben wir die aktuelle Frankfurt-Temperatur mit 19,4 Grad gemessen.
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3: Ich bin Thomas Bleskin. Nach dem schweren Rückschlag bei der Landtagswahl in Mecklenburg-Vorpommern hat CDU-Chef Friedrich Merz das Ausscheiden seiner Partei aus dem Landesparlament als tiefe Zäsur bezeichnet. Der Bundeskanzler sprach von einem dramatischen und einmaligen Ergebnis für die CDU.
4: Merz will weiterhin an seinen Reformplänen festhalten, weil viele Menschen Sorgen und Ängste haben, sei es für die schwarz-rote Koalition eine historische Aufgabe, Deutschland für die Zukunft fit zu machen. Und dann noch das vom Kanzler.
5: Wir haben, um es offen zu sagen, auf zu viele Fragen keine zufriedenstellenden Antworten mehr.
4: Die CDU hatte bei der Wahl in Mecklenburg-Vorpommern erstmals in ihrer Geschichte den Einzug in ein Landesparlament verpasst. Bei der Wahl in Berlin haben die Christdemokraten ebenfalls viele Wählerstimmen verloren. Rechnerisch wäre neben einer Koalition aus Linke, Grün und SPD aber auch ein schwarz-rot-grünes Regierungsbündnis möglich. David Riemer, Nachrichtenredaktion.
3: Nach ihrem Wahlsieg in Mecklenburg-Vorpommern sieht sich die AfD-Spitze in ihrem politischen Kurs bestätigt. Die Parteichefs Weidel und Chrupalla forderten die CDU zu Kurskorrekturen auf und erklärten, für die AfD selbst bestehe kein Änderungsbedarf. Chrupalla zeigte sich zudem zuversichtlich, dass es noch vor Weihnachten den ersten AfD-Ministerpräsidenten geben werde. In Mecklenburg-Vorpommern hatte die AfD ihr Ergebnis auf 38,2% mehr als verdoppelt. Mit Aktionen an mehr als 200 Orten hat die IG Metall mehr Verantwortung von Autoherstellern und Politik gefordert. Gewerkschaftschefin Christiane Benner kritisierte im Volkswagen-Stammwerk in Wolfsburg die Vorstände der Branche scharf.
6: Sternmärsche, Kundgebungen, aktive Mittagspausen. In ganz Deutschland protestieren die Branchebeschäftigten in den Werken und auch in den Zulieferbetrieben. Im Zentrum der Krise steht aktuell vor allem Volkswagen. Zehntausende Stellen und mehrere Werke stehen auf der Kippe. Zukunft entstehe nicht durch Sparprogramme, warnte IG Metall-Chefin Benner. Unternehmen wie VW, BMW, Audi, Bosch, Mercedes und Porsche hätten für tolle Autos und gute Qualität gestanden. Jetzt würden die Vorstände die Branche mit Vollgas gegen die Wand fahren und dann Fahrerflucht begehen. Die Unterstützung aus der Politik kritisierte sie als mangelhaft. Ursula Winkler, Nachrichtenredaktion.
3: Die US-Medien CNN, MS Now und Politico wollen gegen ihren Ausschluss vom Weißen Haus klagen. Die Medienhäuser erklärten gemeinsam, das von Präsident Trump verhängte Zugangsverbot bedrohe die Pressefreiheit und unabhängigen Journalismus. Trump hatte ihnen vorgeworfen, Falschnachrichten zu verbreiten.
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7: Ich bin Klaus Bente, guten Tag. Die Frankfurter Bäder ziehen Bilanz der Freibadsaison. Oberbürgermeister und Aufsichtsratsvorsitzender Mike Josef sagte, für die Bäderbetriebe Frankfurt war es eine außergewöhnlich gute Sommersaison. Wir können rund 1 Million Besucherinnen und Besucher verzeichnen. Das sind noch einmal 200.000 Gäste mehr als im vergangenen Sommer. Besucherrekorde verzeichneten die Freibäder am 27. und 28. Juni, den am besten besuchten Tag des Jahres. An einem der Tage hatte allein das Brentanobad ca. 20.000 Gäste. Vater und Sohn haben gestern bei einem Spaziergang in Riedstadt eine Panzergranate gefunden. Die lag im Bachbett des Schwarzbachs westlich der Vitos-Klinik. Die alarmierte Polizei sperrte den Fundort ab und verständigte den Kampfmittelräumdienst. Der hat die Panzergranate mittlerweile ohne Komplikationen erfolgreich gesprengt, teilt die Polizei mit.
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0: Frankfurt hängt am Nachmittag noch unter einer dicken Wolkendecke bei 19 Grad. Erst gegen Abend wird's langsam freundlicher, dann lockert es auf und die Temperaturen gehen Stück für Stück runter. In der Nacht bleibt es dann überwiegend klar und frisch. Morgen startet der Tag mit rund 10 Grad und viel Sonne.
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8: Jetzt das Aktuellste aus der Radio Frankfurt Verkehrszentrale. Vorsicht auf der A661 Darmstadt Richtung Bad Homburg. Im Bereich Preungesheimer Dreieck steht ein defektes Fahrzeug. Auf der A661 Bad Homburg Richtung Darmstadt zwischen Heddernheim und Frankfurt Ost steht ihr im Stau. Plant mindestens 46 Minuten mehr ein. Auf der B3 in Frankfurt, auf der Rothschildallee und Friedberger Landstraße zwischen Friedberger Landstraße und Friedberger Warte dauert es im dichten Verkehr etwa 7 Minuten länger. Auf der A661 Darmstadt Richtung Bad Homburg zwischen Frankfurt Ost und Friedberger Landstraße nur stockender Verkehr.
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9: Im Moment ein Blitzer im Nordend in der Eckenheimer Landstraße. Es blitzt in Sachsenhausen im Bischofsweg. Vielen Dank, Radio Frankfurt, Hörerin Carina. Und ein Blitzer steht auch in Neu-Isenburg in der Rathenaustraße. Und wenn ihr noch Staus oder Blitzer entdeckt, meldet das per Anruf oder WhatsApp direkt 069 und dann dreimal die 669.
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9: Ein Song wie ein Gedicht. Du trägst keine Liebe in dir. Für die Teenie-Band Echt war es 1999 nicht nur der größte Erfolg, sondern auch der endgültige Durchbruch. Entstanden ist das Lied nach einer wahren Geschichte und es ist ein Song mit Doppeldeutigkeit. Du trägst keine Liebe in dir, das ist Vorwurf und ernüchternde Erkenntnis zugleich. Eine eingängige Popmelodie und der Gegensatz dabei zur bitteren Aussage des Textes. Gerade diese Verbindung aus musikalischer Leichtigkeit und emotionaler Enttäuschung machen den Song so wirkungsvoll. Du trägst keine Liebe in dir, das ist nicht nur ein Trennungslied, sondern auch ein Lied über die schmerzhafte Erkenntnis, dass Gefühle nicht immer auf Gegenseitigkeit beruhen. Interessant ist, dass hinter der scheinbaren Härte des Vorwurfs auch Verletzlichkeit steckt. Wer einem anderen Menschen vorwirft, keine Liebe in sich zu tragen, ist selbst emotional betroffen. Der Song ist deshalb ideal, um eine enttäuschende Liebe zu verarbeiten, wenn aus anfänglicher Hoffnung und Nähe einfach nur Ernüchterung, Distanz und schließlich Loslösung geworden ist. Ich bin Marc Moosbrugger, ja, und wenn es euch gerade emotional einfach nur dreckig geht, dann sind wir bei euch, wollen euch Zuversicht geben und mit dieser Nummer zumindest ein bisschen aufmuntern.
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0: Montag.
1: Einen wunderbaren Montagnachmittag. Hier bei Radio Frankfurt. Gleich ist es 4:15. Der nächste Song ist schon 2 Jahre vor seiner Veröffentlichung als Single in einem Kinofilm aufgetaucht. Nämlich 1987 damals in Tin Man mit Danny DeVito und Richard Dreyfuss. Und in dem Streifen hat in einer Szene eine Band performt in so einem Nachtclub. Das waren aber keine musizierenden Schauspieler, sondern das war eine echte bestehende Band. Die Fine Young Cannibals, die da ein paar Songs gespielt haben im Hintergrund. Und ein Song ist besonders gut angekommen. Und nachdem der auf der großen Leinwand gelaufen ist, hat ihn die Plattenfirma dann 2 Jahre später endlich als Single veröffentlicht. Hier ist diese soulige Popnummer der Fine Young Cannibals. Good Thing. Einer der besten Hits aller Zeiten bei Radio Frankfurt. Und mit dem begleiten wir euch jetzt auf der Fahrt zum Kurzeinkaufen nach dem Feierabend zu eurem Lieblingsdiscounter, damit der Kühlschrank wieder voll wird.

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0: Schöne Grüße ins Westend Nord. Bei euch an der Goethe-Uni haben wir die aktuelle Frankfurt-Temperatur mit 19,4 Grad gemessen.
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0: Frankfurt hängt am Nachmittag noch unter einer dicken Wolkendecke bei 19 Grad. Erst gegen Abend wird's langsam freundlicher, dann lockert es auf und die Temperaturen gehen Stück für Stück runter. In der Nacht bleibt es dann überwiegend klar und frisch. Morgen startet der Tag mit rund 10 Grad und viel Sonne.
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2: Jetzt das Aktuellste aus der Radio Frankfurt Verkehrszentrale. Vorsicht auf der A661 Darmstadt Richtung Bad Homburg. Im Bereich Preungesheimer Dreieck steht ein defektes Fahrzeug. Auf der A661 Bad Homburg Richtung Darmstadt zwischen Heddernheim und Frankfurt Ost steht ihr im Stau. Plant mindestens 46 Minuten mehr ein. Auf der B3 in Frankfurt, auf der Rothschildallee und Friedberger Landstraße zwischen Friedberger Landstraße und Friedberger Warte dauert es im dichten Verkehr etwa 7 Minuten länger. Auf der A661 Darmstadt Richtung Bad Homburg zwischen Frankfurt Ost und Friedberger Landstraße nur stockender Verkehr.
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4: Im Gallus blitzt es in der Kleierstraße und ein Blitzer steht in Eschersheim in der 10-Morgenstraße. Und eure Geschwindigkeit wird auch noch in Bieber aktuell gemessen in der Seligenstädter Straße. Wenn ihr noch Staus oder Blitzer entdeckt, ruft gerne an oder schickt eine WhatsApp-Sprachnachricht an die 069 und dann dreimal die 669.
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1: Ein richtig feiner 80er von Mike and the Mechanics hier bei uns am Montagnachmittag. Freut euch als nächstes auf einen Popsong von Clean Bandit zusammen mit Ian Dior. Freut euch auf Higher. Und jetzt gibt's hier erstmal den Ausblick auf den heutigen Abend. Was könnt ihr denn da so unternehmen?
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1: Die neue Woche geht gleich mal los mit einem Kneipenquiz, aber nicht in der Kneipe, sondern im Theater. Schnappt euch eure cleversten Freunde oder kommt allein und seid bereit für einen Abend voller Witz, Wissen und Wetteifer mit kuriosen, lustigen und herausfordernden Fragen und Rätseln. Egal, ob ihr mit geballtem Wissen kommt oder absolut ahnungslos seid, es ist für alle was dabei. Vor allem besonders viel Spaß. Lachend und grübelnd mit Freunden Erinnerungen schaffen, das ist der Montagabend im Stahlburgtheater im Nordend ab 20 Uhr mit einem Kneipenquiz. Dann heißt es heute wieder It's Session Time bei Monis Jazz Jam in Hanau. Die Jam Session ist wie immer als offene Bühne für Neueinsteiger und alte Hasen gedacht. Im Publikum könnt ihr die einzigartige Atmosphäre des Jazzkellers und natürlich die Musik genießen. Alle Freunde des Jazz, Swing, Bossa oder Blues, alle Musiker der Region sind herzlich eingeladen, durch die Nacht zu jammen. Die Jazz Club House Band ist ebenfalls am Start und bietet die Basis für weitere Solisten. Lasst euch diesen erlebnisreichen und spannenden Abend nicht entgehen, wie immer bei freiem Eintritt im Jazzkeller Hanau ab 21 Uhr. Und wenn ihr Frankfurt mal ganz neu entdecken wollt und gleichzeitig richtig lecker essen möchtet, dann schnappt euch eure Liebsten und geht auf eine kulinarische Stadtführung von Eat the World. 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
1: Hallo nach Sindlingen. Bei euch an der Villa Meister haben wir die aktuelle Frankfurt-Temperatur mit 19,1 Grad gemessen.
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4: Ich bin Thomas Bleskin. CDU-Chef Friedrich Merz hat das Ausscheiden seiner Partei aus dem Landtag in Mecklenburg-Vorpommern als tiefe Zäsur bezeichnet. Der Bundeskanzler sprach von einem dramatischen und einmaligen Ergebnis für die CDU. Die Partei hatte mit 4,9% erstmals den Einzug in ein Landesparlament verpasst.
5: Merz will weiterhin an seinen Reformplänen festhalten, weil viele Menschen Sorgen und Ängste haben, sei es für die schwarz-rote Koalition eine historische Aufgabe, Deutschland für die Zukunft fit zu machen. Und dann auch das vom Kanzler.
6: Wir haben, um es offen zu sagen, auf zu viele Fragen keine zufriedenstellenden Antworten mehr.
5: Die CDU hatte bei der Wahl in Mecklenburg-Vorpommern erstmals in ihrer Geschichte den Einzug in ein Landesparlament verpasst. Bei der Wahl in Berlin haben die Christdemokraten ebenfalls viele Wählerstimmen verloren. Rechnerisch wäre neben einer Koalition aus Linke, Grün und SPD aber auch ein schwarz-rot-grünes Regierungsbündnis möglich. David Riemer, Nachrichtenredaktion.
4: Mecklenburg-Vorpommerns Ministerpräsidentin Schwesig will nach der Landtagswahl mit Linken und Grünen über eine gemeinsame Regierung sprechen. Die SPD-Politikerin kündigte an, den Parteigremien entsprechende Gespräche vorzuschlagen. Die bisherige Zweierkoalition aus SPD und Linken hat keine Mehrheit mehr. Auch die AfD als stärkste Kraft beansprucht den Auftrag zur Regierungsbildung, rechnet nach eigenen Angaben aber mit einer rot-rot-grünen Koalition. Immer mehr Menschen in Deutschland sind mit Bussen und Bahnen unterwegs. Knapp 6 Milliarden waren es im ersten Halbjahr, 2% mehr als im Vorjahr. Das hat das Statistische Bundesamt errechnet. Ein Plus, das auch am Deutschlandticket liegt.
7: Es läuft, zumindest im Nah- und Regionalverkehr. Allerdings im Fernverkehr, da gingen die Fahrgastzahlen zurück, vor allem bei der Bahn. Und das, sagen die Statistiker, liege vor allem an wetterbedingten Ausfällen oder Verspätungen. Im Moment kostet das Deutschlandticket gut 60 Euro im Monat. Doch angesichts der aktuellen horrenden Spritpreise fordern viele, das Ticket muss schnell wieder billiger werden. Claudia Wächter, Nachrichtenredaktion.
4: Die US-Medien CNN, MS Now und Politico wollen gegen ihren Ausschluss vom Weißen Haus klagen. Die Medienhäuser erklärten gemeinsam, das von Präsident Trump verhängte Zugangsverbot bedrohe die Pressefreiheit und unabhängigen Journalismus. Trump hatte ihnen vorgeworfen, Falschnachrichten zu verbreiten.
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8: Ich bin Klaus Bente, guten Tag. Die Frankfurter Bäder ziehen Bilanz der Freibadsaison. Oberbürgermeister und Aufsichtsratsvorsitzender Mike Josef sagte, für die Bäderbetriebe Frankfurt war es eine außergewöhnlich gute Sommersaison. Wir können rund 1 Million Besucherinnen und Besucher verzeichnen. Das sind noch einmal 200.000 Gäste mehr als im vergangenen Sommer. Besucherrekorde verzeichneten die Freibäder am 27. und 28. Juni, den am besten besuchten Tag des Jahres. An einem der Tage hatte allein das Brentanobad ca. 20.000 Gäste. Vater und Sohn haben gestern bei einem Spaziergang in Riedstadt eine Panzergranate gefunden. Die lag im Bachbett des Schwarzbachs westlich der Vitos-Klinik. Die alarmierte Polizei sperrte den Fundort ab und verständigte den Kampfmittelräumdienst. Der hat die Panzergranate mittlerweile ohne Komplikationen erfolgreich gesprengt, teilt die Polizei mit.
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1: Frankfurt bleibt am Nachmittag noch dicht unter Wolken. Dazu liegen die Temperaturen bei 20 Grad. Am Abend lockert es dann auf und der Himmel wird zunehmend klar. In der Nacht geht's runter bis auf 10 Grad. Morgen startet der Tag frisch mit 10 Grad und viel Sonne. Morgen am Nachmittag sind dann wieder rund 19 Grad drin, meist freundlich und trocken.
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9: Jetzt das Aktuellste aus der Radio Frankfurt Verkehrszentrale. Vorsicht auf der A661 Darmstadt Richtung Bad Homburg. Im Bereich Preungesheimer Dreieck steht ein defektes Fahrzeug. Auf der A661 Bad Homburg Richtung Darmstadt zwischen Niedereschbach und Frankfurt Ost staut es sich auf 8 Kilometern. Ihr braucht mindestens 24 Minuten länger. Auch zwischen Heddernheim und der Friedberger Landstraße auf der A661 Bad Homburg Richtung Darmstadt ist wegen der geräumten Unfallstelle vor dem Seckbergtunnel noch viel los. Auf der A3 Köln Richtung Würzburg zwischen Frankfurter Kreuz und Offenbacher Kreuz habt ihr stockenden Verkehr.
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10: In Bürgel in der Rumpenheimer Straße wird eure Geschwindigkeit gemessen und auch in Bieber zurzeit in der Seligenstädter Straße. Und Radio Frankfurt-Hörerin Margot hat dann auch noch einen Blitzer in Sprendlingen entdeckt, in der August-Bebel-Straße. Danke fürs Bescheidgeben. Wenn ihr noch Staus oder Blitzer entdeckt, ruft an oder schickt eine WhatsApp-Sprachnachricht her an die 069 und dann dreimal die 669.
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10: Kritik an der arroganten Art des ehemaligen amerikanischen Präsidenten Ronald Reagan. Das wollten U2 in den 80ern in Form eines Rocksongs raushauen. Und zwar mit Pride in the Name of Love. Sänger Bono hat dann aber festgestellt, dass ihm dieses Thema zu negativ war. Also hat er die Nummer auf die Märtyrer der damaligen Zeit umgemünzt. Er meinte, wir bauen lieber auf das Positive, als mit dem Finger auf das Negative oder Böse zu zeigen. In dem Fall Ronald Reagan. Also ist Pride in the Name of Love all denjenigen gewidmet worden, die ihr Leben im Kampf für Gleichberechtigung oder Freiheit geben mussten. Ein Hauptaugenmerk des Songs liegt auf Martin Luther King, dem bekanntesten Bürgerrechtler und Vertreter im Kampf gegen die Rassentrennung und Unterdrückung der People of Color in den USA der 60er Jahre. Und kleiner Fun Fact, im Hintergrund, da hören wir die Stimme von Chrissy Hynde von den Pretenders. Ich bin Marc Moosbrugger und so ein kleiner Spaziergang nach der Arbeit tut Körper und Seele gut und mit unserer Musik wird er noch schöner. Als Begleitung auf unserer App auf eurem Smartphone, da sind wir immer und überall bei euch.
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Der Nachmittag am Montag ist das. Bei Radio Frankfurt gleich 16:45. Die amerikanische christliche Alternative Rock Band Sixpence None the Richer hat uns ja einen der größten Knutsch-Songs in der Musikgeschichte beschert. Kiss Me. Aber sie wollten natürlich noch mehr. Bei einem Radiointerview Ende der 90er, da haben sie in der Sendung ein akustisches Set performt. Und da war auch eine Coverversion von There She Goes dabei. Von der britischen Band The Lars. Und dieser Radioauftritt und die Performance dieses Songs hat den Fans von Sixpence None the Richer dermaßen gefallen, dass die Band sich dazu entschieden hat, eine Studioversion der Nummer aufzunehmen. Und damit haben sie dann eine hammermäßige Coverversion geschaffen und das Original chartmäßig übertrumpft. Einer der besten Hits aller Zeiten bei Radio Frankfurt. Und nochmal Antrieb für den Endspurt am Montag bei euch im Büro. Dauert nicht mehr lange, bis ihr den Computer endlich runterfahren könnt und ihr dann nach Hause fahren.

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0: Hallo nach Sindlingen. Bei euch an der Villa Meister haben wir die aktuelle Frankfurt-Temperatur mit 19,1 Grad gemessen.
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0: Frankfurt bleibt am Nachmittag noch dicht unter Wolken. Dazu liegen die Temperaturen bei 20 Grad. Am Abend lockert es dann auf und der Himmel wird zunehmend klar. In der Nacht geht's runter bis auf 10 Grad. Morgen startet der Tag frisch mit 10 Grad und viel Sonne. Morgen am Nachmittag sind dann wieder rund 19 Grad drin, meist freundlich und trocken.
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2: Jetzt das Aktuellste aus der Radio Frankfurt Verkehrszentrale. Vorsicht auf der A661 Darmstadt Richtung Bad Homburg. Im Bereich Preungesheimer Dreieck steht ein defektes Fahrzeug. Auf der A661 Bad Homburg Richtung Darmstadt zwischen Niedereschbach und Frankfurt Ost staut es sich auf 8 Kilometern. Ihr braucht mindestens 24 Minuten länger. Auch zwischen Heddernheim und der Friedberger Landstraße auf der A661 Bad Homburg Richtung Darmstadt ist wegen der geräumten Unfallstelle vor dem Bergtunnel noch viel los. Auf der A3 Köln Richtung Würzburg zwischen Frankfurter Kreuz und Offenbacher Kreuz habt ihr stockenden Verkehr.
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4: Im Moment ein Blitzer im Nordend in der Eckenheimer Landstraße. Es blitzt in Sachsenhausen im Bischofsweg. Vielen Dank, Radio Frankfurt, Hörerin Carina. Und ein Blitzer steht auch in Neu-Isenburg in der Rathenaustraße. Und wenn ihr noch Staus oder Blitzer entdeckt, meldet das per Anruf oder WhatsApp direkt 069 und dann dreimal die 669.
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0: Schönen Nachmittag bei uns heute zum Feierabend am Montag, am 21. September 2026. Wir machen jetzt eine musikalische Zeitreise und zwar in der Vergangenheit zurück, 37 Jahre.
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2: 21. September 1989. Depeche Mode sind mit Personal Jesus neu in den Charts.

Es ist der 13. September 1959. Elvis Presley ist gerade in Deutschland stationiert. Er lebt zu der Zeit in Bad Nauheim. Bei einer Party lernt er die damals 14-jährige Priscilla kennen. Auch nach der Party halten die beiden Kontakt. Über viele Jahre hinweg treffen sie sich immer wieder, machen Partys und verlieben sich langsam aber sicher ineinander. Sie heiraten. Priscilla wohnt jetzt in Memphis, während Elvis in Hollywood arbeitet. Es gibt immer wieder Gerüchte über Affären von Elvis, die er natürlich abstreitet. 1972 trennen sie sich. Die vielen Affären und die wenige Zeit zusammen machen eine Beziehung unmöglich. Und Priscilla verarbeitet die Zeit in ihrem Buch Elvis and Me. Sie beschreibt detailliert, wie sehr sie ihn vergöttert, wie er ihr Ein und Alles war und sie alles für ihn getan hätte. Martin Gore von Depeche Mode liest dieses Buch und ist von den Schilderungen ergriffen. Davon inspiriert schreibt er einen von Depeche Modes größten Hits, Personal Jesus.

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0: Hallo nach Nied. Bei euch an der Niedermündung haben wir die aktuelle Frankfurt-Temperatur mit 18,9 Grad gemessen.
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3: Ich bin Thomas Bleskin. CDU-Chef und Bundeskanzler Friedrich Merz hält trotz der schweren Wahlniederlagen seiner Partei in Mecklenburg-Vorpommern und Berlin an der Koalition mit der SPD im Bund fest. Er sei dankbar, dass auch die SPD die Zusammenarbeit fortsetzen wolle, sagte Merz in Berlin.
4: Der Kanzler will mit den SPD-Vorsitzenden Baas und Klingbeil über die weitere Zusammenarbeit sprechen. Im CDU-Bundesvorstand sei seine Position nicht in Frage gestellt worden, von niemandem, stellte Merz klar. Es habe weder am Wahlabend noch heute eine Personaldebatte gegeben, sagte er. Gleichzeitig räumte er große Zustimmungsprobleme zur Politik der Bundesregierung ein. Das Gefühl, dass es im Land nicht mehr gerecht zugehe, erreiche die Menschen jenseits aller Parteipolitik. Darüber müsse die Koalition sprechen, unklar, ob Schwarz-Rot danach was ändert. David Riemer, Nachrichtenredaktion.
3: Nach dem Wahlsieg der Linken in Berlin hat Bundeskanzler Friedrich Merz die geplante gesetzliche Begrenzung von Enteignungen großer Wohnungsgesellschaften bekräftigt. Der CDU-Chef sagte, privaten und internationalen Investoren müsse signalisiert werden, dass es in Deutschland keine Enteignungen privaten Eigentums gebe. Die Linke will dagegen Vergesellschaftungen gegen Entschädigung zum Thema möglicher Koalitionsverhandlungen machen. Die Bundesregierung drückt beim angestrebten Tankrabatt aufs Tempo. Der Gesetzentwurf soll noch heute vom Kabinett auf den Weg gebracht werden. Nach Angaben des Finanzministeriums sollen die reduzierten Steuersätze von Anfang Oktober bis Ende Dezember gelten.
5: Die Preise an den Zapfsäulen haben sich übers Wochenende zwar etwas entspannt, die Rohölpreise sanken. Aber trotzdem, tanken ist aktuell sehr teuer. Mit dem Rabatt greift die Regierung zu einem erprobten Mittel. Wie schon im Mai und Juni soll der Liter Sprit so rund 17 Cent günstiger werden. Beim letzten Mal wurden die Preise gesenkt. Allerdings gaben die Mineralölkonzerne die Steuersenkung nicht komplett an Autofahrer weiter. Die Regierung plant daneben eine weitere, neue Maßnahme. Spätestens zum Jahreswechsel soll befristet ein Spritpreisdeckel kommen. Ursula Winkler, Nachrichtenredaktion.
3: Mit Aktionen an mehr als 200 Orten hat die IG Metall mehr Verantwortung von Autoherstellern und Politik gefordert. Gewerkschaftschefin Christiane Benner kritisierte im Volkswagen-Stammwerk in Wolfsburg die Vorstände der Branche scharf. Die Unternehmensspitzen müssten Verantwortung für Beschäftigte, Arbeitsplätze und Standorte übernehmen.
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0: Frankfurt startet mit dichten Wolken und 19 Grad in den frühen Abend. Dazu bleibt es erstmal ruhig und trocken. Gegen später lockert es auf, dann wird der Himmel zunehmend klar und die Luft kühlt bis in die Nacht auf etwa 13 Grad ab. Morgen geht's freundlich weiter mit viel Sonne und bis zu 19 Grad.
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6: Jetzt das Aktuellste aus der Radio Frankfurt Verkehrszentrale. Achtung, auf der A66 Frankfurt Richtung Wiesbaden im Bereich Eschborn, da steht ein defektes Fahrzeug. Auf der A3 Frankfurt Richtung Würzburg zwischen Frankfurt Süd und dem Offenbacher Kreuz stockt es auf 3 Kilometern, ihr braucht mindestens 6 Minuten länger. Auf der B43 Mülheim Richtung Offenbach zwischen Mülheim am Main und Mülheimer Straße nur dichter Verkehr. Auch auf der B8 Hanauer Landstraße zwischen Frankfurt Ost und Gewerbehof Hafen kommt ihr nur zäh voran.
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7: Im Gallus blitzt es in der Kleierstraße und ein Blitzer steht in Eschersheim in der 10-Morgenstraße. Und eure Geschwindigkeit wird auch noch in Bieber aktuell gemessen in der Seligenstädter Straße. Wenn ihr noch Staus oder Blitzer entdeckt, ruft gerne an oder schickt eine WhatsApp-Sprachnachricht an die 069 und dann dreimal die 669.
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7: Echte Charaktere sind in Hollywood leider eine Seltenheit. Blender und jede Menge Plastik stehen da ganz oben auf der Tagesordnung. Auch die Red Hot Chili Peppers konnten dieser Welt erst nicht 100%ig widerstehen. Nach einem jahrelangen Rauschzustand haben aber auch sie später den Glanz und Glamour durchschaut und deswegen Californication geschaffen. Eine Wortneuschöpfung, die sich zusammensetzt aus California und Fornication, zu Deutsch Unzucht. Eine Anspielung auf Hollywoods glitzernde Scheinwelt, in der sich aber auch die Red Hot Chili Peppers eine Zeit lang sehr wohl gefühlt haben. Besonders Frontman Anthony Kiedis. Nicht nur jahrelanger Drogenmissbrauch, sondern auch zahllose Affären mit Schauspielerinnen und Topmodels haben für ihn lange täglich dazugehört. Der Song und das gleichnamige Album waren dann ein Wendepunkt für die Jungs. Nach jahrelanger Abhängigkeit hatten es endlich alle geschafft, von ihrer Drogensucht loszukommen. Und das wurde belohnt. Californication wurde zu einem der besten Hits aller Zeiten. Ich bin Marc Moosbrugger und nach diesem Montag könnt ihr als Teamleiter, als Motivationsbooster direkt mal eine kleine Ansprache halten, was eure Mannschaft einfach schon wieder Tolles geleistet hat. Das hebt nämlich die Laune und treibt an.
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Kommt gut in den Montagabend mit Radio Frankfurt, gleich 17:45. Wenn einem am Geburtstag das Auto gestohlen wird, dann ist das richtig mieses Timing. Aber wenn darin neu geschriebene Songs gelegen haben und die allesamt futsch sind, dann ist das für einen Künstler richtig beschissen. So war das auch bei der britischen R&B- und Popsänger-Songwriterin Ray. Damit war ihr geplantes zweites Album nämlich erstmal vom Tisch. Aber vielleicht gerade aus Wut über den Dieb hat sie neue Songs geschrieben. Und dabei ist unter anderem eine Nummer mit ganz viel Energie rausgekommen. Where is my husband? Darin geht's auf humorvolle und selbstbewusste Weise um die Suche nach der großen Liebe. Ray wartet verzweifelt auf den Richtigen, hat ihn noch nicht mal gefunden, aber motzt schon mächtig mit ihm rum. Sie singt über Sehnsucht, Ungeduld und die Erwartungen an einen Lebenspartner, ohne dabei den Augenzwinker-Effekt zu verlieren. Freut euch also auf eine regelrechte Big Band-Nummer, eine Mischung aus R&B-Beats und Soul-Pop. Klingt wie so ein Song aus den frühen 2000ern, finde ich, à la Destiny's Child und Co. Ironisch, wütend und glanzvoll zugleich. Ein Song, der nicht nur entertaint, sondern so ein Statement ist für weibliche Stärke. Ray spielt mit Rollenbildern, nur um sie im selben Atemzug zu zerlegen. Der Track ist voll der Statement und ein weiterer Beweis dafür, dass Ray gerade dabei ist, sich ihren Platz unter den bedeutendsten Popkünstlerinnen des Vereinigten Königreichs zu sichern. Hier ist sie mit einem der besten Hits aller Zeiten bei Radio Frankfurt. Und der Song treibt euch hoffentlich nochmal zur Höchstleistung an im Spätdienst bei euch im Krankenhaus heute.

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0: Hallo nach Nied. Bei euch an der Niedermündung haben wir die aktuelle Frankfurt-Temperatur mit 18,9 Grad gemessen.
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0: Frankfurt startet mit dichten Wolken und 19 Grad in den frühen Abend. Dazu bleibt es erstmal ruhig und trocken. Gegen später lockert es auf, dann wird der Himmel zunehmend klar und die Luft kühlt bis in die Nacht auf etwa 13 Grad ab. Morgen geht's freundlich weiter mit viel Sonne und bis zu 19 Grad.
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2: Jetzt das Aktuellste aus der Radio Frankfurt Verkehrszentrale. Achtung, auf der A66 Frankfurt Richtung Wiesbaden im Bereich Eschborn, da steht ein defektes Fahrzeug. Auf der A3 Frankfurt Richtung Würzburg zwischen Frankfurt Süd und dem Offenbacher Kreuz stockt es auf 3 Kilometern, ihr braucht mindestens 6 Minuten länger. Auf der B43 Mülheim Richtung Offenbach zwischen Mülheim am Main und Mülheimer Straße nur dichter Verkehr. Auch auf der B8 Hanauer Landstraße zwischen Frankfurt Ost und Gewerbehof Hafen kommt ihr nur zäh voran.
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3: In Bürgel in der Rumpenheimer Straße wird eure Geschwindigkeit gemessen und auch in Bieber zurzeit in der Seligenstädter Straße. Und Radio Frankfurt-Hörerin Margot hat dann auch noch einen Blitzer in Sprendlingen entdeckt in der August-Bebel-Straße. Danke fürs Bescheidgeben. Wenn ihr noch Staus oder Blitzer entdeckt, ruft an oder schickt eine WhatsApp-Sprachnachricht her an die 069 und dann dreimal die 669.
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4: Am deutschen Aktienmarkt ist der DAX fulminant in die neue Woche gestartet. Am Abend hatte sich das Börsenbarometer um 1,1% auf 25.575 Punkte verbessert. Die globale Ölversorgung über eine wichtige Pipeline in Saudi-Arabien funktioniert trotz aller kriegerischen Umstände im Mittleren Osten offenbar besser als gedacht. Die Ölpreise sind heute deutlich gefallen. Die fast logische Wechselwirkung, die Indizes an den Börsen sind gestiegen. Hier profitierten mit kräftigen Aufschlägen Infineon, Siemens und die Commerzbank-Aktie. Auf der Verliererseite sehen wir noch Fresenius, Volkswagen und Vonovia. Der Euro zeigte sich am Abend mit einem $14,65 stabil. Aus Frankfurt, Klaus Bente.
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0: Kommt gut Richtung Feierabend mit uns. Hier ist Radio Frankfurt am Montag. 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

0: Schöne Grüße in die Innenstadt. Bei euch an der Hauptwache haben wir die aktuelle Frankfurt-Temperatur mit 18,9 Grad gemessen.
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2: Ich bin Thomas Bleskin. Bundeskanzler Merz will trotz des historischen Wahldebakels der CDU an seinem Reformkurs festhalten. Eine Diskussion über seine politische Zukunft habe es in den Führungsgremien der Partei nicht gegeben, sagte Merz am Nachmittag in Berlin. Gleichzeitig bekannte er sich zur weiteren Zusammenarbeit mit der SPD.
3: Die Sozialdemokraten fordern Änderungen am bereits beschlossenen Reformpaket. Merz hat sich dazu bisher nicht bereit erklärt, auch nicht am Tag nach den Wahlen. In Meck-Pomm war die CDU aus dem Landtag geflogen, einmalig in der Parteigeschichte. Auch in Berlin erlitt sie eine schwere Niederlage. Merz kündigte eine Klausurtagung des Parteipräsidiums an, einen Termin gibt es noch nicht. In der CDU gibt es allerdings weiter Stimmen, die auch über eine Trennung von Kanzlerschaft und Parteivorsitz sprechen wollen. Merz soll nun noch eine Chance bekommen, sein Reformprogramm durchzusetzen. Daran wird ihn die Partei vor allem die Basis messen. David Riemer, Nachrichtenredaktion.
2: Die Bundesregierung will den geplanten Tankrabatt schnell auf den Weg bringen. Nach dem Gesetzentwurf soll die Energiesteuer auf Benzin und Diesel von Oktober bis Ende Dezember um rund 14 Cent je Liter sinken. Einschließlich Mehrwertsteuer könnten Autofahrer an der Zapfsäule um bis zu 17 Cent entlastet werden. Nach dem Ausschluss von CNN aus dem Weißen Haus schränken mehrere große US-Sender ihre tägliche Begleitung von Präsident Trump ein. Betroffen ist der sogenannte TV-Pool aus ABC, CBS, CNN, Fox News und NBC. Hintergrund ist das von Trump verhängte Zugangsverbot für CNN, MS Now und Politico.
4: Die verbannten Medien klagen gegen den Rauswurf. Sie sehen das Recht der Öffentlichkeit auf unabhängigen Journalismus unmittelbar bedroht. Die Regierung habe nicht zu entscheiden, worüber die Presse berichtet. Die anderen großen Networks sind solidarisch und verweigern die Begleitung Trumps im sogenannten Pressepool, mit dem die Medien Infos und Material zusammenlegen. Trump reist also ohne Begleitung zur UN-Generaldebatte nach New York. Er bezeichnet CNN und die anderen Medien als Müll, deren Fake News wie ein Krebs wuchere und die nationale Sicherheit bedrohe. Tina Eck, USA.
2: Intelligente Stromzähler sind in Deutschland weiterhin wenig verbreitet. Ende Juni waren sie nach Angaben der Bundesnetzagentur an knapp 6% der gut 54 Millionen Messstellen installiert. Die Geräte erfassen den Stromverbrauch alle 15 Minuten und können Verbrauchern helfen, Strom gezielt zu günstigeren Zeiten zu nutzen.
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0: Frankfurt geht mit 19 Grad und ein paar Wolken in den Abend. Dazu bleibt es trocken und angenehm mild. In der Nacht kühlt es Stück für Stück auf 14 Grad ab und morgen startet der Tag erstmal freundlich und ruhig. Im Tagesverlauf zeigt sich dann oft die Sonne bei Höchstwerten um 19 Grad.
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5: Jetzt das Aktuellste aus der Radio Frankfurt Verkehrszentrale. Vorsicht auf der A66 Frankfurt Richtung Wiesbaden. Im Bereich Eschborn steht ein defektes Fahrzeug. Auf der A3 Frankfurt Richtung Würzburg zwischen Frankfurt Süd und dem Offenbacher Kreuz habt ihr stockenden Verkehr.
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7: Im Moment ein Blitzer im Nordend in der Eckenheimer Landstraße. Es blitzt in Sachsenhausen im Bischofsweg. Vielen Dank, Radio Frankfurt-Hörerin Carina. Und ein Blitzer steht auch in Neu-Isenburg in der Rathenaustraße. Und wenn ihr noch Staus oder Blitzer entdeckt, meldet das per Anruf oder WhatsApp direkt 069 und dann dreimal die 669.
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7: Hinter dem nächsten Song verbirgt sich die interessante Vita eines jungen Mannes aus Rom, und zwar Fabio Roscioli. Uns ist er besser bekannt als Ryan Paris. Ein Römer, der den Namen der französischen Hauptstadt als Künstlernamen ausgewählt hat. Das bleibt im Gedächtnis. Sein Song Dolce Vita, der stammt aus der Feder von Paul Mazzolini. Den kennen wir als Gazebo. So haben sich damals also zwei Helden des 80er Jahre Italo-Disco-Movements zusammengetan und einen Welterfolg produziert. Es sollte aber der einzige Hit für Ryan Paris bleiben. Seine Musikkarriere ist deshalb genauso verlaufen wie seine Schauspielkarriere, denn da hatte er auch nur einen hitverdächtigen Auftritt, allerdings in einem filmischen Meisterwerk. Ryan Paris hatte eine Nebenrolle in Sergio Leones legendären Film Es war einmal in Amerika. Na, lieber zwei One-Hit-Wonder als gar keines, oder? Und wenn ihr euch heute Abend dazu entschließt, den Streifen gemütlich auf der Couch anzuschauen, dann achtet da mal auf Ryan Paris, den wir jetzt hören. Ich bin Marc Moosbrugger. Schön, dass ihr mit dabei seid.
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Montagabend, ich freue mich, dass ihr mit dabei seid, gleich 7:15. Hier ist Radio Frankfurt. Obwohl die Spice Girls sich aufgelöst hatten, hatte Jerry Halliwell auch solo ein gutes Gespür für Songs. Bei den großen Balladen der Spice Girls, da wurde Jerry Halliwell gesanglich bewusst im Hintergrund gehalten. Mit Lift Me Up hat sie einen langsamen Song ganz für sich allein bekommen und hat es damit auch in die Charts geschafft und dabei einen regelrechten Chartkampf gegen Emma Bunton gewonnen. In der Veröffentlichungswoche hat ihre ehemalige Spice Girls-Kollegin nämlich auch einen Song rausgehauen. Lift Me Up hat diesen Wettstreit jedenfalls gewonnen und wurde Jerry Halliwells zweiter Nummer 1 Hit, was sie zum erfolgreichsten Solo-Spice Girl gemacht hat. Trotzdem hat sie die Plattenfirmenmanager dafür kritisiert, die Fans angeblich ausgenutzt hätten, indem sie diesen PR-Wettstreit angeheizt haben. Jedenfalls hat Jerry Halliwells Anziehungskraft als Popstar voll gewirkt. Hier ist einer der besten Hits aller Zeiten bei Radio Frankfurt. Lift Me Up. Und dazu könnt ihr den Tisch schnell richtig hübsch bei euch decken, damit euer selbstgemachter Salat ein Fest zum Einstieg in die Woche beim Abendessen wird.

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0: Schöne Grüße in die Innenstadt. Bei euch an der Hauptwache haben wir die aktuelle Frankfurt-Temperatur mit 18,9 Grad gemessen.
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0: Frankfurt geht mit 19 Grad und ein paar Wolken in den Abend. Dazu bleibt es trocken und angenehm mild. In der Nacht kühlt es Stück für Stück auf 14 Grad ab und morgen startet der Tag erstmal freundlich und ruhig. Im Tagesverlauf zeigt sich dann oft die Sonne bei Höchstwerten um 19 Grad.
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2: Jetzt das Aktuellste aus der Radio Frankfurt Verkehrszentrale. Vorsicht auf der A66 Frankfurt Richtung Wiesbaden im Bereich Eschborn steht ein defektes Fahrzeug. Auf der A3 Frankfurt Richtung Würzburg zwischen Frankfurt Süd und dem Offenbacher Kreuz habt ihr stockenden Verkehr.
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3: Im Gallus blitzt es in der Kleierstraße und ein Blitzer steht in Eschersheim in der 10-Morgenstraße. Und eure Geschwindigkeit wird auch noch in Biber aktuell gemessen in der Seligenstädter Straße. Wenn ihr noch Staus oder Blitzer entdeckt, ruft gerne an oder schickt eine WhatsApp-Sprachnachricht an die 069 und dann dreimal die 669.
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0: Schönen Feierabend wünsche ich euch heute am Montag. Es ist der 21. September 2026 und damit ist jetzt höchste Eisenbahn für eine Zeitreise in der Musikgeschichte zurück um 41 Jahre.
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2: 21. September 1985. Jennifer Rush steht kurz vor ihrem großen Durchbruch mit Destiny. Schon 1979 bringt sie damals noch unter ihrem bürgerlichen Namen Heidi Stern ein Album raus. Damit hat sie aber erstmal keinen Erfolg. Der kommt erst, als sie mit neuem Namen Jennifer Rush Anfang 1984 ihre Single 25 Lovers rausbringt. Ihre Produzenten schreiben und komponieren ihr danach viele erfolgreiche Popsongs. Einer von denen ist eben Destiny. Er erscheint auf dem Album Movin'. Das Album schafft es auf einen stolzen Platz 1 der deutschen Albumcharts. Es wird mit dreifach Platin ausgezeichnet und wird in Deutschland sogar zum meistverkauften Album des Jahres. Ein riesiger Erfolg für Jennifer Rush und das ist nicht zuletzt ihrem Song Destiny zu verdanken. Ein toller Song voller Power und eine Stimme mit absolutem Wiedererkennungswert.

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0: Schöne Grüße in die Altstadt. Bei euch am Römerberg haben wir die aktuelle Frankfurt-Temperatur mit 17,6 Grad gemessen.
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2: Ich bin Thomas Bleskin. CDU-Chef und Bundeskanzler Friedrich Merz hält trotz der schweren Wahlniederlagen seiner Partei in Mecklenburg-Vorpommern und Berlin an der Koalition mit der SPD im Bund fest. Er sei dankbar, dass auch die SPD die Zusammenarbeit fortsetzen wolle, sagte Merz in Berlin.
3: Der Kanzler will mit den SPD-Vorsitzenden Baas und Klingbeil über die weitere Zusammenarbeit sprechen. Im CDU-Bundesvorstand sei seine Position nicht in Frage gestellt worden, von niemandem, stellte Merz klar. Es habe weder am Wahlabend noch heute eine Personaldebatte gegeben, sagte er. Gleichzeitig räumte er große Zustimmungsprobleme zur Politik der Bundesregierung ein. Das Gefühl, dass es im Land nicht mehr gerecht zugehe, erreiche die Menschen jenseits aller Parteipolitik. Darüber müsse die Koalition sprechen, unklar, ob Schwarz-Rot danach was ändert. David Riemer, Nachrichtenredaktion.
2: Nach dem Wahlsieg der Linken in Berlin hat Bundeskanzler Friedrich Merz die geplante gesetzliche Begrenzung von Enteignungen großer Wohnungsgesellschaften bekräftigt. Der CDU-Chef sagte, privaten und internationalen Investoren müsse signalisiert werden, dass es in Deutschland keine Enteignungen privaten Eigentums gebe. Die Linke will dagegen Vergesellschaftungen gegen Entschädigung zum Thema möglicher Koalitionsverhandlungen machen. Die Bundesregierung drückt beim angestrebten Tankrabatt aufs Tempo. Der Gesetzentwurf soll noch heute vom Kabinett auf den Weg gebracht werden. Nach Angaben des Finanzministeriums sollen die reduzierten Steuersätze von Anfang Oktober bis Ende Dezember gelten.
4: Die Preise an den Zapfsäulen haben sich übers Wochenende zwar etwas entspannt, die Rohölpreise sanken. Aber trotzdem, tanken ist aktuell sehr teuer. Mit dem Rabatt greift die Regierung zu einem erprobten Mittel. Wie schon im Mai und Juni soll der Liter Sprit so rund 17 Cent günstiger werden. Beim letzten Mal wurden die Preise gesenkt. Allerdings gaben die Mineralölkonzerne die Steuersenkung nicht komplett an Autofahrer weiter. Die Regierung plant daneben eine weitere, neue Maßnahme. Spätestens zum Jahreswechsel soll befristet ein Spritpreisdeckel kommen. Ursula Winkler, Nachrichtenredaktion.
2: Mit Aktionen an mehr als 200 Orten hat die IG Metall mehr Verantwortung von Autoherstellern und Politik gefordert. Gewerkschaftschefin Christiane Benner kritisierte im Volkswagen-Stammwerk in Wolfsburg die Vorstände der Branche scharf. Die Unternehmensspitzen müssten Verantwortung für Beschäftigte, Arbeitsplätze und Standorte übernehmen.
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0: Frankfurt startet mit 18 Grad und teils dichten Wolken in den Abend. Dazu geht es heute Nacht Schritt für Schritt runter bis auf 14 Grad. Morgen sieht's freundlicher aus. Viel Sonne, höchstens ein paar Wolken und am Nachmittag bis zu 19 Grad. Auch der Abend bleibt überwiegend klar und ruhig.
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5: Jetzt das Aktuellste aus der Radio Frankfurt Verkehrszentrale. Achtung, auf der A3 Würzburg Richtung Frankfurt zwischen dem Rastplatz Hainbach und dem Offenbacher Kreuz. Im Baustellenbereich liegen Gegenstände auf der Fahrbahn.
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2: Ich bin Thomas Bleskin. Bundeskanzler Merz will trotz des historischen Wahldebakels der CDU an seinem Reformkurs festhalten. Eine Diskussion über seine politische Zukunft habe es in den Führungsgremien der Partei nicht gegeben, sagte Merz am Nachmittag in Berlin. Gleichzeitig bekannte er sich zur weiteren Zusammenarbeit mit der SPD.
3: Die Sozialdemokraten fordern Änderungen am bereits beschlossenen Reformpaket. Merz hat sich dazu bisher nicht bereit erklärt, auch nicht am Tag nach den Wahlen. In Meck-Pomm war die CDU aus dem Landtag geflogen, einmalig in der Parteigeschichte. Auch in Berlin erlitt sie eine schwere Niederlage. Merz kündigte eine Klausurtagung des Parteipräsidiums an, einen Termin gibt es noch nicht. In der CDU gibt es allerdings weiter Stimmen, die auch über eine Trennung von Kanzlerschaft und Parteivorsitz sprechen wollen. Merz soll nun noch eine Chance bekommen, sein Reformprogramm durchzusetzen. Daran wird ihn die Partei vor allem die Basis messen. David Riemer, Nachrichtenredaktion.
2: Die Bundesregierung will den geplanten Tankrabatt schnell auf den Weg bringen. Nach dem Gesetzentwurf soll die Energiesteuer auf Benzin und Diesel von Oktober bis Ende Dezember um rund 14 Cent je Liter sinken. Einschließlich Mehrwertsteuer könnten Autofahrer an der Zapfsäule um bis zu 17 Cent entlastet werden. Nach dem Ausschluss von CNN aus dem Weißen Haus schränken mehrere große US-Sender ihre tägliche Begleitung von Präsident Trump ein. Betroffen ist der sogenannte TV-Pool aus ABC, CBS, CNN, Fox News und NBC. Hintergrund ist das von Trump verhängte Zugangsverbot für CNN, MS Now und Politico.
4: Die verbannten Medien klagen gegen den Rauswurf. Sie sehen das Recht der Öffentlichkeit auf unabhängigen Journalismus unmittelbar bedroht. Die Regierung habe nicht zu entscheiden, worüber die Presse berichtet. Die anderen großen Networks sind solidarisch und verweigern die Begleitung Trumps im sogenannten Pressepool, mit dem die Medien Infos und Material zusammenlegen. Trump reist also ohne Begleitung zur UN-Generaldebatte nach New York. Er bezeichnet CNN und die anderen Medien als Müll, deren Fake News wie ein Krebs wuchere und die nationale Sicherheit bedrohe. Tina Eck, USA.
2: Intelligente Stromzähler sind in Deutschland weiterhin wenig verbreitet. Ende Juni waren sie nach Angaben der Bundesnetzagentur an knapp 6% der gut 54 Millionen Messstellen installiert. Die Geräte erfassen den Stromverbrauch alle 15 Minuten und können Verbrauchern helfen, Strom gezielt zu günstigeren Zeiten zu nutzen.
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5: Frankfurt startet mit 18 Grad und teils dichten Wolken in den Abend. Dazu geht es heute Nacht Schritt für Schritt runter bis auf 14 Grad. Morgen sieht's freundlicher aus. Viel Sonne, höchstens ein paar Wolken und am Nachmittag bis zu 19 Grad. Auch der Abend bleibt überwiegend klar und ruhig.
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6: Jetzt das Aktuellste aus der Radio Frankfurt Verkehrszentrale. Achtung, auf der A3 Würzburg Richtung Frankfurt zwischen Rastplatz Hainbach und Offenbacher Kreuz. Im Baustellenbereich liegen Gegenstände auf der Fahrbahn, dazu ist nach einem Unfall noch nichts gesichert. Auch auf der A3 Frankfurt Richtung Würzburg zwischen Offenbacher Kreuz und Rastplatz Hainbach liegen Gegenstände auf der Fahrbahn, dort gibt es ebenfalls noch eine nicht gesicherte Unfallstelle. Achtung, außerdem auf der A3 Würzburg Richtung Frankfurt im Bereich Anschlussstelle Offenbach, da steht ein defektes Fahrzeug.
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1: Frankfurt startet mit 18 Grad und teils dichten Wolken in den Abend. Dazu geht es heute Nacht Schritt für Schritt runter bis auf 14 Grad. Morgen sieht's freundlicher aus. Viel Sonne, höchstens ein paar Wolken und am Nachmittag bis zu 19 Grad. Auch der Abend bleibt überwiegend klar und ruhig.
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2: Jetzt das Aktuellste aus der Radio Frankfurt Verkehrszentrale. Achtung, auf der A3 Würzburg Richtung Frankfurt zwischen Rastplatz Hainbach und Offenbacher Kreuz. Im Baustellenbereich liegen Gegenstände auf der Fahrbahn, dazu ist nach einem Unfall noch nichts gesichert. Auch auf der A3 Frankfurt Richtung Würzburg zwischen Offenbacher Kreuz und Rastplatz Hainbach liegen Gegenstände auf der Fahrbahn, dort gibt es ebenfalls noch eine nicht gesicherte Unfallstelle. Achtung, außerdem auf der A3 Würzburg Richtung Frankfurt im Bereich Anschlussstelle Offenbach, da steht ein defektes Fahrzeug.
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1: Ich bin Tine Klimach. Trotz des historischen Wahldebakels

0: Der CDU setzt Parteichef und Kanzler Friedrich Merz weiter auf den geplanten Reformkurs. Er hat ausgeschlossen, dass es in der CDU-Spitze eine Diskussion über seine politische Zukunft gegeben habe. Das sagte er am Nachmittag nach Beratungen seiner Partei in Berlin.
1: Merz steht nach den Wahlklatschen in Mecklenburg-Vorpommern, Berlin und vor 2 Wochen in Sachsen-Anhalt massiv unter Druck. Gut möglich, dass ihm die Union eine letzte Chance gibt, verlorenes Vertrauen zurückzugewinnen und die nötigen Reformen anzuschieben. Scheitert das Projekt, dürfte sein politisches Ende kaum noch zu verhindern sein. Merz taumelt gewaltig und die AfD reibt sich die Hände. Aus Berlin, David Riemer.
0: Nach dem Ausscheiden der CDU aus dem Landtag in Mecklenburg-Vorpommern ziehen mehrere Parteifunktionäre Konsequenzen. Spitzenkandidat Daniel Peters legte den Landesvorsitz nieder, auch Generalsekretärin Kathi Hoffmeister trat zurück. Kommissarisch soll Staatsminister Philipp Amthor die Landespartei führen. Die CDU war bei der Wahl auf 4,9% gekommen und hatte damit erstmals den Einzug in ein Landesparlament verpasst. Die EU hat nach dem Beginn von Russlands Krieg gegen die Ukraine Sanktionen gegen viele milliardenschwere Oligarchen verhängt. Nun erzwingen Mitgliedstaaten aber einen umstrittenen Rückzieher. Das Bündnis will die Strafmaßnahmen gegen 2 Milliardäre aufheben.
2: Mit ihrer Entscheidung beugt sich die EU dem Druck mehrerer Mitgliedstaaten, die nämlich drohten, Sanktionen gegen rund 3000 andere Russen nicht mehr zu verlängern, wenn die Sanktionen gegen Usmanow und Friedmann nicht aufgehoben werden. Die Slowakei und Frankreich forderten Reisefreiheit für Usmanow. Paris tat das, um 2 eigene Bürger aus der Haft in Aserbaidschan zu befreien. Und Luxemburg forderte, dann dürfe auch Friedmann, einer der wichtigsten russischen Finanziers, nicht länger sanktioniert werden. An Bedenken gegen dieses Vorgehen fehlte es nicht, sagen Diplomaten. Aus Brüssel, Dieter Ebeling.
0: Nach den Rekordständen der vergangenen Woche haben die Spritpreise übers Wochenende nachgegeben. Im bundesweiten Tagesdurchschnitt des Sonntags kostete ein Liter Super E10 rund 2,28 Euro. Ein Liter Diesel knapp 2,45 Euro, wie der ADAC mitteilte. Angesichts der hohen Preise haben sich Bund und Länder auf einen neuen Tankrabatt von Anfang Oktober bis Ende Dezember geeinigt.
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4: Frankfurt startet mit 18 Grad und teilt dichten Wolken in den Abend. Dazu geht es heute Nacht Schritt für Schritt runter bis auf 14 Grad. Morgen sieht's freundlicher aus. Viel Sonne, höchstens ein paar Wolken und am Nachmittag bis zu 19 Grad. Auch der Abend bleibt überwiegend klar und ruhig.
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5: Jetzt das Aktuellste aus der Radio Frankfurt Verkehrszentrale. Vorsicht auf der A661 Bad Homburg Richtung Darmstadt zwischen Offenbach-Taunus-Ring und dem Offenbacher Kreuz. Im Baustellenbereich steht ein defektes Fahrzeug auf dem rechten Fahrstreifen. Auch auf der A661 Darmstadt Richtung Bad Homburg zwischen Neu-Isenburg und dem Offenbacher Kreuz gibt es ein defektes Fahrzeug. Fahrt da bitte besonders vorsichtig.
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1: Hallo und herzlich willkommen bei Mensch Maike. Heute habe ich einen Mann zu Gast, der im hohen Norden Kultstatus genießt. Er bringt zehntausende Fußballfans im Stadion zum Kochen, moderiert Radioshows ohne Skript und schmeißt einmal im Monat eine Talkshow, bei der er vorher selbst nicht weiß, wer eigentlich durch die Tür kommt. Jörg Lange, schön, dass du da bist.
2: Moin, sag ich mal.
1: So sagt man es ja auch im Norden.
2: Ja, genau. Moin, moin, wir schon Gelaber. Wenn man hier oben ansässig sein möchte, ist es nur Moin.
1: Hör mal, das ist mir passiert in Hamburg, ne? Moin, moin. Ey, das ist schon Gesabbel. Hör mal auf, einmal Moin reicht.
2: Schwierig.
1: Aber ich bin ja Sabbeltante, deswegen besitze ich auch hier
2: mit dir. Dann mal los, ich bin gespannt.
1: Sagt man auch mal guten Tag hier bei euch im Norden oder ist das wirklich durchweg den ganzen Tag
2: Moin? Also man sagt es bestimmt mal irgendwo, aber das Moin ist halt schnell gemacht und gilt ja zu jeder Tageszeit. Du kannst morgens um 3 Moin sagen oder abends um 9, spielt keine Rolle.
1: Ja, das verwirrt mich so.
2: Ja?
1: Ja, okay. Moin, da denke ich, ich bin gerade frisch aufgestanden, habe einen Kaffee getrunken und gehe mal rein in den Tag.
2: Nee, Moin ist sozusagen, kannst du immer machen. Also okay. Damit gewinnst du die Herzen auf jeden Fall.
1: Ich gebe mir Mühe, das nächste Mal, wenn ich da bin.
2: Dann mal los.
1: Du hast ein Showformat und das heißt, wer kommt, der kommt.
2: Stimmt.
1: Da weißt du gar nicht, wenn du auf die Bühne gehst, wer eigentlich deine Gäste sind.
2: Ja, das Motto ist Programm, also wie zum Geburtstag. Wenn du einlädst und sagst, wer kommt, der kommt, weißt du ja auch nicht, wer kommt. Also kann ja die Tante noch den Schwiegersohn mitbringen oder die Freundin den Nachbarn. Und so ähnlich ist das dann bei meiner Talkshow, wer kommt, der kommt. Das heißt also, weder die Zuschauer noch ich wissen, wer am Ende bei mir auf dem Sofa sitzt. Das ist ganz spannend. Wenn bekannte Menschen kommen, ist es ein bisschen einfacher. Und wir reden jetzt nicht von dem siebten aus dem German Camp 2015, der da sitzt, sondern sind schon bekanntere auch. Aber es gibt natürlich auch mal Menschen, und du kannst nicht alle kennen, das merke ich ja immer wieder. Also es sitzen ja schon mal, wie zum Beispiel auch gestern Abend warst du ja in meiner Show und du bist ja jetzt nicht ganz unbekannt. Aber wenn das nicht dein Format ist, was du guckst, also Tüll und Tränen ist mir ein Begriff natürlich. Aber ich hätte jetzt mit dir, wenn wir uns auf der Straße getroffen hätten, so nichts anfangen können. Und andersrum ja genauso. Und dann ist das doch erlaubt. Und das ist immer die meistgestellte Frage. Also eigentlich weißt du wirklich nicht, wer kommt, denn meine Schwester regelt das ja für mich.
1: Also und die macht das ganz wunderbar.
2: Und die lässt auch nichts raus. Die ist wie ein Soldat. Also da kannst du fragen, wer kommt, dann sagt sie, ja komm, träum weiter. Also das ist wirklich immer eine Überraschung. Und das Zweite ist, was machst du denn, wenn jemand kommt, den du nicht kennst? Und dann sage ich immer, wie gestern auch bei dir, herzlich willkommen bei Wer kommt, der kommt. Ich habe keine Ahnung, wer du bist. Und dann fangen wir an.
1: Ja, und das hast du ganz wunderbar gemacht. Also ich habe mich gleich zu Hause gefühlt.
2: Das ist das Geheimnis. Ich weiß auch nicht, warum das immer so ist, aber wir sind auch, glaube ich, keine klassische Talkshow in dem Sinne, weil das höre ich auch öfter mal, die sind ja alle vorbereitet, ne? Also diese Talkshows dieser Welt, diese Barbara Schöneberger und wie sie alle heißen, die haben ja alle Karteikarten und da steht dann die Frage drauf und die haben sich wahrscheinlich auch Mühe gemacht und recherchiert und für mich, ich führe dieses Gespräch eigentlich so, wie ich es mit dir auch führen würde, wenn wir uns irgendwo treffen würden. Und das passiert halt dreimal, viermal am Abend. Und wie gesagt, wenn der ein bisschen bekannter ist, der Gast, oder auch die Frau, die da bei mir sitzt, dann ist es ein bisschen einfacher, weil man vielleicht hier und da mal was aufgeschnappt hat. Aber umso spannender ist es doch, wenn du die Leute gar nicht kennst, weil dann musst du dich wirklich auch mit den Menschen beschäftigen. Und das macht mir halt Spaß.
1: Und das hat man absolut gemerkt. Du hast es gerade angeschnitten. Ich war gestern Abend Gast in deiner Show. Wir haben da wirklich richtig, richtig mit deiner Schwester dran gefeilt und gesagt, okay, was können wir denn machen und wie sieht's denn aus und so weiter. Okay. Sie hat auch mal ein bisschen versucht vorzufühlen. Sie wusste auch, dass du die Sendung nicht guckst. Aber lange Rede, kurzer Sinn, mir war klar, ich meine, zwischen Tüll und Tränen hat ein breites Publikum unter den Damen. Und ich hatte es gestern Abend bei der Show schon gesagt, ich meine, dass mich der Verkäufer im Edeka anspricht und sagt, ich komme wieder aus dem Fernsehen. Da war ich da war ich sehr überrascht. Und aber es geht ja auch gar nicht um mich, sondern es geht ja darum, dass du das so toll aufgefangen hast. Und ich wollte nur aus meiner Erfahrung erzählen.
2: Ja.
1: Ich habe mich gleich pudelwohl gefühlt bei dir.
2: Schön.
1: So, und es ging aber auch Hand in Hand. Ne? Ich meine, wir haben uns ja die Bälle eigentlich zugeschmissen.
2: Ja, das ist natürlich mit Menschen, die vielleicht auch gerne was zu erzählen haben, ein bisschen einfacher. Und für mich ist immer klar, in dem Moment, man muss sich das so vorstellen, ihr kennt das ja nicht, also es klingelt wie zu Hause, also die Türklingel geht in der Show und dann fährt halt das Auto vor und dann wird ja umgeschaltet auf die Bildschirme oder jetzt waren wir ja im Kino, also auf die Leinwand und dann fährt das Auto vor, dann wird die Tür aufgemacht und alle gucken, wer kommt denn da jetzt raus? Und es kann ein Aha-Moment sein, wenn du denkst, oh cool, oder du sagst halt, okay, wer ist das denn jetzt? Und das ist ja für mich genauso. Also ich stehe da ja und dann geht die Tür auf und dann weiß ich ja erst, oh okay. Und als du ausstiegst, dachte ich, das könnte lustig werden und so war es ja auch gleich. Und so dieses, ich mag das halt, weil man, glaube ich, relativ schnell innerhalb von Sekunden merkt, ob man auf einer Wellenlänge ist, ja oder nein. Und das war bei uns beiden ja so. Und wenn du dich wohlfühlst, habe ich doch alles richtig gemacht.
1: Absolut, aber was passiert, wenn Menschen eben nicht so redegewandt oder so Rede wohlwollend sind.
2: Naja, gut, dann
1: redefaul eigentlich.
2: Ja, dann bin ich halt gefragt. Also dann muss ich natürlich ein bisschen mehr reden. Es ist jetzt nicht so, dass ich wenig rede. Das habe ich von meiner Mutter geerbt. Meine Mutter war auch jemand, den konntest du in einen Raum stecken mit 100 Leuten, die sie nicht kannte. Und am Ende des Abends hat sie mit allen mal gequatscht. Und das ist ganz gut bei mir, weil das kann ich, glaube ich, auch ganz gut. Und ich mag halt einfach Menschen, ich liebe Menschen. Und wie gesagt, wenn die Chemie stimmt und wenn man sich mag und wenn man Sympathie hat füreinander, wie im normalen Leben, das haben ja die Menschen mittlerweile auch ein bisschen verlernt, einfach mal nicht vorzuurteilen, sondern erstmal zu gucken, wer kommt denn da, was ist das für ein spannender Mensch, und dann lass uns doch mal gucken, wo wir gemeinsame Schnittmengen finden.
1: Und das finde ich eigentlich ganz, ganz wundervoll, weil genau das ist ja das, was wir eigentlich brauchen gerade in der Welt.
2: Genau.
1: Dass man einfach mal sagt, hier ohne eben zu beurteilen und zu verurteilen, zu sagen, wer steht da vor meiner Tür. Und ich finde, da bist du richtig Vorreiter. Und ich finde es eigentlich schade, dass es nur hier im Hohen Norden passiert.
2: Das können wir jetzt ja ändern vielleicht. Also ja. Du kommst ja aus Frankfurt, ich komme ja aus dem Hohen Norden, aber ich bin ja in Hessen auch nicht ganz unbewandert. Denn wie du es gerade eben schon in der Einleitung richtig gesagt hast, ich habe ja lange auch Radio gemacht, unter anderem auch in Hessen. Ich habe Morningshow bei Radio Bob moderiert, 8 Jahre lang. Also die Hessen sind mir schon sehr am Herzen, und ich bin ja auch fußballaffin, hast du ja auch gesagt.
1: Warst du auch bei der Eintracht?
2: Ich war nicht bei der Eintracht.
1: Das darfst du jetzt nicht sagen. Jetzt haben wir Ausschaltquoten.
2: Nein, nein, nein, wir schalten jetzt ja noch ein, weil selbstverständlich, ich mache ja seit 20 Jahren Stadionsprecher bei Holstein Kiel. Und wir sind ja der einzige Verein in Schleswig-Holstein, der es bisher in die Bundesliga geschafft hat. Aber mein Alleinstellungsmerkmal ist, ich mache das jetzt seit 20 Jahren, da gibt es Leute, die machen das länger, aber ich bin der Einzige in Deutschland, der von der 4. Liga bis in die 1. Liga quasi am Mikrofon stand. So.
1: Wow.
2: Und wenn, und das ist jetzt kein Geschleime, mir gefällt Eintracht Frankfurt als Verein und auch als Community. Ich finde die irgendwie cool.
1: Community ist total super.
2: Mag das.
1: Die Community, also Frankfurt gehört, die Eintracht gehört zu Frankfurt wie die Skyline.
2: Genau.
1: Und ich glaube, jeder zweite ist Eintracht-Fan und jeder hat es auf seinem Auto.
2: Ja, ich find's cool. Und ich hätte ja gerne bei Holstein immer Alex Meyer gehabt, bei uns als Stürmer. Das hat nie geklappt, weil der gehört halt einfach zu Eintracht Frankfurt. Aber ich finde, ich guck da immer komischerweise hin. Also es gibt ja so 2, 3 Vereine, wenn man sich für Fußball interessiert, die man immer irgendwie im Blick hat. Und Frankfurt finde ich immer interessant. Warum auch immer? Also irgendwie gibt's da so eine Nähe, so eine Liebe, die kann man ja ruhig haben.
1: Frankfurt-Liebe.
2: Ja, und das gefällt mir halt einfach. So.
1: Finde ich schön. Hast du mal vor, wieder zurückzukommen?
2: Ich würde gerne wieder Radio machen tatsächlich. Ich habe ja 2018 aufgehört, weil ich mich dann selbstständig gemacht habe als Moderator, Redakteur, wie man das auch immer nennen möchte, und habe dann gar nicht mehr Radio gemacht. Also wenn ihr Interesse hättet, Lust, und ich habe ja gelernt, dass der norddeutsche Akzent ja sehr beliebt ist, der beliebteste eigentlich in Deutschland, vielleicht wäre Hessen wieder bereit für mich, ich weiß es nicht.
1: Wir hören mal rein. Oder NRW, man weiß es.
2: Also ich, wenn du Kontakte hast, also ich bin auf dem kurzen Dienst, ich immer gut zu erreichen.
1: Ich hab sie. Sie tatsächlich.
2: Sehr gut.
1: Ich komme direkt von der Quelle sozusagen. So, jetzt gehen wir wieder zurück zu den Gästen.
2: Ja.
1: Ich durfte das ja auch miterleben. Den nächsten Gast, eben Maria Fuchs, kanntest du ja sofort. Ne? Da hast du dich gefreut.
2: Also das gehört natürlich auch noch mit dazu. Ich komme natürlich viel rum, und Schleswig-Holstein ist jetzt auch nicht so groß, dass du dann natürlich die wichtigen, ich mache hier Anführungszeichen, könnt ihr nicht sehen, aber ihr könnt es hören, also die wichtigen Menschen, die trifft man dann schon immer wieder mal auf irgendwelchen Veranstaltungen. Das ist so. Und manchmal hat man auch Begegnungen mit Menschen, die bleiben halt haften, obwohl du die gar nicht so wirklich kennst. Das war bei Maria Fuchs so zum Beispiel gestern. Die habe ich in Malente auf Gut Immenhof, vielleicht kennt ihr die Filme ja auch, unten in Hessen, die habe ich da kennengelernt bei einer Filmgala, weil sie die Tochter ist von Edelbert, der also Edelbert gespielt hat. Und so war die Verbindung. Da wusste ich dann gleich Bescheid. Aber Klaus Ruhe-Matzen, wenn du auf den jetzt ansprechen möchtest, unser Wirtschaftsminister, Verkehrsminister, Touristikminister, ein total geiler Typ, ein Däne, der einfach, ja, wie soll ich sagen, der passt halt einfach in die Welt. Und das mag ich dann eben auch an, wer kommt. Der hat sich gar nicht angemeldet, sondern der wusste, dass wir gestern Abend im Metro-Kino in Kiel sind. Und der ist einfach so vorbeigekommen und hat die Party gecrashed. Und das gehört dann eben auch wie auf einer Party, wer kommt, der kommt. Dann klingelt es und dann steht er halt vor der Tür.
1: Fand ich überhaupt auch sensationell. Ich meine, gerade auch so ein Politiker, der ja wirklich ganz, ganz viele Dinge zu tun hat, der dann auf einmal mitten in der Show steht und dir eins nach dem anderen über die Rübe zieht. Man merkt ja auch so eure Liebe und auch irgendwie so, wie er euch dann auch, es ist wie so eine Hassliebe eigentlich gewesen. Ja, jeder versucht den anderen so ein bisschen auszubauen.
2: Ja, es gibt, wir haben sehr großen Respekt voneinander, wir schätzen uns sehr. Er hat auch heute Geburtstag, also wir haben gerade telefoniert, das gehört für mich dann eben auch mit dazu. Und wir mögen uns sehr. Und für mich ist das immer ein totaler Ritterschlag, habe ich gestern ja auch schon gesagt, dass so Menschen wie du zu mir in die Sendung kommen oder in die Show. Es ist ja noch keine Sendung, weil eine Sendung ist es ja nur, habe ich gelernt, wenn es einen Sendeplatz hat. Es ist also nur eine Show bisher. Die könnt ihr bei YouTube mal angucken, wer kommt, der kommt. Aber für mich ist das einfach ein Ritterschlag, wenn so Menschen wie Klaus Ruhe-Matzen oder eben du sich auf dieses Abenteuer einlassen und sagen, okay, Jörg wird uns schon irgendwie einen netten Abend bereiten und wir gucken uns das mal an. Und ich meine, da saßen gestern fast 400 Leute in diesem Kino. Und das spricht ja dann auch irgendwie für uns alle.
1: Und man muss dazu sagen, das Kino hat gebebt. Ja, das ist erstmal dir zuzuschreiben, ja.
2: Naja.
1: Doch, ist es schon. Ich meine, guck mal, du hast das Ding ja in die Wege geleitet. Und ja. Nochmal auch da mein Riesenrespekt. Ja, ich meine, ich hätte da auch keine Thema mit, wenn ich fremde Menschen vor mir hätte und ich würde denen auch alles irgendwie rauslocken und das überspielen.
2: Ja.
1: Aber das muss man auch erstmal können. Und viele Menschen können das eben nicht. Und was ich gestern gesehen habe und auch gespürt habe, diese Kurzlebigkeit. Es war so viel zu lachen. Es ist so viel passiert. Ja, also ich kann es auch jedem nur empfehlen, wenn die Sendung oder die Show rauskommt,
2: ja, die Show,
1: sich das anzuschauen auf YouTube. Da könntest du dann gleich nochmal oder sag's mal, schmeiß es mal kurz
2: rein. Ja, also ganz einfach, wer kommt, der kommt, heißt der Kanal bei YouTube. Und da gibt es ein paar Folgen zu gucken, da kann man da mal sich ein Bild von machen. Und ich wollte damit nur sagen, also wir sind ja hier oben in Schleswig-Holstein verankert und verwurzelt mit der Show, aber wir sind mobil, ne? Also wenn Hessen uns ruft, kommen wir auch nach Hessen, aber dann müsst ihr aber auch kommen, ne? Weil ohne euch macht es halt einfach keinen Sinn.
1: Das ist gut. Das war eine Ansage.
2: Ja, genau.
1: Ich werde dich einladen, wenn meine Show nächstes Jahr auf der Bühne ist.
2: Also
1: das müssen wir unbedingt mal ausprobieren. Ja. Ich glaube, da crashst du meine Show.
2: Irgendwie schauen wir mal. Bring den Minister mit auf jeden Fall. Freut er sich.
1: Den Minister, Klaus, ja. Mit C. Hab ich schon alles gestern registriert.
2: Sehr gut.
1: Und dann hast du natürlich auch so einen Gast wie Lana.
2: Ja.
1: Lana, Sexualtherapeutin. Hat angefangen, dass sie in dem gleichen Bett geschlafen hat wie du und dass ihr eine Person gemeinsam kennt. Genau. Was geht da durch deinen Kopf?
2: Ja, also ich kenne natürlich viele Leute und ich treffe auch viele Leute und manches vergesse ich auch ganz schnell wieder. Das ist auch überhaupt gar nicht böse gemeint, aber man kennt es doch. Also man hat Begegnungen, die sind nett für den Moment und dann geht man auseinander und dann sieht man sich auch nie wieder. Und natürlich muss, also für mich ist das natürlich auch eine angespannte Situation da auf meinem Stuhl.
1: Meine ich ja, nochmal, und dann kommt ja noch hinzu, ich gebe dir einen Tipp, wir kennen die gleiche Person und ich habe in dem gleichen Bett geschlafen wie du.
2: Ja.
1: Entschuldigung, was geht dir da durch den Kopf? Entschuldigung, da denkst du doch an irgendeinen One-Night-Stand oder sonst was, oder?
2: Okay, muss ich mich nochmal irgendwie melden oder gibt es jetzt noch irgendwie eine Forderung? Nein, Gott sei Dank nicht. Also wir konnten es dann auflösen. Also es gibt einen Moderator hier oben in Schleswig-Holstein, Pascal Hilgruber heißt der. Der ist erkrankt und kann nur im Bett liegen und macht aber einen Podcast im Bett. Und der heißt Hör mal, wer da liegt. Und da war ich auch schon zu Gast, weil wir uns eben aus der Radioszene kennen. Und für mich ist das auch selbstverständlich, solchen Menschen dann auch zu helfen und sie zu unterstützen. Weil ich finde das einfach ganz toll. Und ich war, glaube ich, vorher mit ihm in der Kiste sozusagen. Und dann kam sie. Und das ist mir dann aufgefallen, weil ich mir die Folgen natürlich angeguckt habe. Aber ich habe sie jetzt nicht mehr so präsent auf dem Schirm gehabt. Und dann musste ich einen Augenblick überlegen. Und dann ist es mir aber wieder eingefallen. Und ich finde dieses Thema ja so spannend. Also Sexualtherapie ist ja erstmal schlüpfrig und hahaha und kann natürlich auch viel Angriffsfläche bieten. Aber es ist natürlich auch ein ernstes Thema. Und ich möchte eben auch ein bisschen zeigen von mir, dass ich eben nicht nur die große Klappe bin und da stehe und Alarm und Jokes mache, sondern ich kann auch ernste Themen tatsächlich. Und ja, das ist dann schon, da hast du ja auch gestern gemerkt, da wurde es mal ziemlich still im Raum. Weil ich glaube, dann jeder so bei dem Thema auch mal ganz kurz in sich geht und überlegt, okay, wo habe ich eigentlich Schamgefühl oder wo müsste ich mal mit meinem Partner sprechen oder mit meiner Partnerin, wo klemmt es da eigentlich? Und Sex, das ist ja das Hauptthema, darum geht's ja auch ein bisschen, Sex soll ja eigentlich Spaß machen und leicht sein und unbeschwert und lustig. Und aus eigener Erfahrung kann man ja vielleicht sagen, war nicht immer so.
1: Das stimmt. Man hat immer Durchstrecken, gerade wenn man lange zusammen ist. Aber ich glaube, das ist auch ein ganz großes Thema eben, was ich ja gestern auch schon angesprochen habe, die Erwartungshaltung der Menschen. Er muss es doch wissen, er muss es doch fühlen. Nein, jeder ist in seiner Bubble, jeder ist in seinem Alltag, jeder hat Stress und manchmal geht es unter. Und da muss man ganz klar sagen, so und so sieht's aus. Und
2: Tagesform, ne?
1: Danke. Ja, aber wenn ich dreimal was gesagt habe und dann wird es nicht akzeptiert, dann kann ich sagen, okay, hier stimmt was nicht.
2: Aber die Frage ist ja auch, und das merke ich immer so ein bisschen bei mir, ich glaube, die Scham liegt auch ein bisschen darin, immer zu denken, eigentlich möchte ich ja, dass du von alleine so bist, dass du von alleine drauf kommst. Und dann, wenn ich dir jetzt aber sage, mach mal so, lass uns mal so machen oder das Umfeld oder die Stimmung oder wie auch immer, dann machst du es ja, weil ich es dir sage. Und dann ist es vielleicht nicht wieder authentisch genug. Weißt du, wie ich das meine?
1: Nein, überhaupt gar nicht. Soll ich dir sagen, wie ich das sehe?
2: Ja.
1: Und das ist ja auch das, was ich tagtäglich sehe. Es ist doch die Frage, wie würdest du das finden? frag doch einfach mal. Und dann hast du doch schon eine Antwort. Und dann kannst du doch immer noch nachsetzen und sagen, du, ich will das richtig cool finden.
2: Ja, ja, klar. Ja, ja.
1: Oder lass doch mal probieren.
2: Auf jeden Fall.
1: So, und dann bist du doch aber wieder ganz fein. Aber das ist ja genau das, was ich sage, diese Erwartung zu haben, der andere muss es fühlen und denken.
2: Ja.
1: Nein, ich kann doch nicht in deinen Kopf gucken.
2: Das meine ich ja, genau. Und aber dann zu, also dann ist die, wie soll ich sagen, dann ist das Ergebnis vielleicht nicht mehr ganz so frei, weil ich es dir ja sagen musste, weil du ja nicht von alleine drauf gekommen bist und man selber vielleicht dachte, ich habe doch aber alle Signale gesendet und warum sieht er es denn nicht oder warum sieht sie es denn nicht?
1: Weil ich nicht in deinen Kopf gucken kann.
2: Ja.
1: Weil
2: ja,
1: du mir vielleicht Signale gesendet hast, irgendwo es angefangen hast, wo ich vielleicht nicht drauf reagiert habe.
2: Genau.
1: Und dann hast du dich auch nicht mehr getraut.
2: Das alte Radioproblem, Sender-Empfänger.
1: Danke. Sehr gut.
2: Ja, ja.
1: Aber das ist doch genauso. Ist
2: ja,
1: doch.
2: Ich sehe es ja genauso.
1: Und da muss man die Dinge mal klar beim Namen nennen. Ich meine, ich als alte Westfälin habe da ja gar kein Problem mit. Ich habe das Herz ja auf der Zunge.
2: Das habe ich wohl gestern gemerkt und war auch sehr froh, dass du da saßt. Und ich glaube, es gibt so dann Menschen, da kannst du alles besprechen. Und da gibt's auch zu jedem Thema irgendwie eine Meinung und auch eine gute Meinung. Und die muss ja nicht immer gleich sein. Nee. Und ich finde, das haben wir auch verlernt in der letzten Zeit. Es ist ja sowieso immer so viel über Zwischenmenschlichkeit gesprochen und irgendwie Liebe und bla bla bla. Aber es muss doch einfach möglich sein, dass sich zwei Menschen, die sich mögen, also wo die Chemie irgendwie stimmt, ja, bei gewissen Themen vielleicht gar nicht auf einen Nenner kommen, aber deswegen muss ich dich doch nicht scheiße finden. Ich kann dich doch trotzdem weiter mögen. Dann kann ich doch sagen für mich, okay, bei dem Thema sind wir nicht d'accord, ist dann aber auch egal, dann geht's halt weiter. Weißt du?
1: Ja, aber das haben wir, glaube ich, verlernt in der Gesellschaft.
2: Ja, genau.
1: Das ist tatsächlich ein Riesenthema, das haben wir verlernt, weil wenn nichts meiner Meinung ist, dann wird man in irgendeine Ecke gesetzt. Und das haben wir von oben angefangen bis unten beim kleinen Mann. Dass man muss der anderen Meinung sein oder man muss dazu stimmen. Ja. Und Toleranz und Akzeptanz, ja, genau, wie das in einer Demokratie eigentlich so sein sollte, die fehlt mir auch ein bisschen.
2: Deswegen wird bei mir in der Show, wer kommt, da kommt auch keine Politik gemacht. Also ich bin ja nicht Markus Lanz, auch wenn ich schon ein paar Politiker da hatte. Also Wolfgang Kubicki war da, Ralf Stegner war da, Klaus Rohmatzen und. Und mich interessiert dieses Politikgeschwafel nicht, sondern ich will den Menschen kennenlernen. Ich will wissen, was macht der eigentlich in seiner Freizeit? Wie ist der sonntags morgens? Was hat der für Hobbys? Wo geht der hin? Was hat der für Interessen und so? Und das ist doch viel, viel spannender.
1: Mega.
2: Als wenn die ihr Parteiprogramm darum runterbeten.
1: Ist so ein bisschen wie bei Mensch Maike. Hier bin ich Mensch, hier darf ich sein, frei nach Goethe.
2: Guck mal.
1: Ich lieb's. Ich lieb dich immer mehr. Ich bleib hier. Ich bleib
2: okay.
1: In Kiel.
2: Okay, also Ansage, Leute. Ihr habt eine gute...
1: Hast jetzt Angst.
2: Ihr habt jetzt eine gute Mitbürgerin verloren. Wir sind jetzt in Schleswig-Holstein um eine Mitbürgerin reicher, sozusagen. Sehr gut. Gefällt mir.
1: Sag mal, aber was machst du, wenn du merkst, dass Menschen nervös sind auf deiner Couch, ja? Und du kannst ihnen das gar nicht so entlocken,
2: ja,
1: wie du das gerne möchtest. Wie baust du das Vertrauen auf?
2: Das weiß ich, das kann ich dir gar nicht sagen. Das ist auch so ein Gefühl. Also es gibt's öfter tatsächlich mal, wenn Menschen kommen, wo ich so denke, oh, das wird cool, das wird ein gutes Gespräch. Und dann sind wir aber innerlich nach 5 Minuten eigentlich schon durch. Kennst du das?
1: Ja, klar.
2: Wenn du merkst so, okay, jetzt wird's langsam dünn. Und auch da ist natürlich bei Prominenten, ich mache wieder die Gänsetütelchen, ja, ihr könnt sie nicht sehen, also bei den Prominenten, die wissen natürlich schon, wie es geht und wissen auch, dass sie ein bisschen was beitragen müssen zu dieser ganzen Veranstaltung. Und bei Leuten, die nicht ganz so oft im Rampenlicht stehen oder nicht ganz so bekannt sind, merkst du einfach, dass die auch eine Hemmschwelle haben, sich natürlich zu öffnen. Und man sagt mir ja durchaus nach, ich wäre eine Rampensau, das würde ich unterstreichen. Ich sehe mich aber eher als Allrounder und Performer. Also, und das ist ja mein Job. Und deswegen sage ich immer, wenn Leute mich fragen, also das ist ganz cool, diese Show, wer kommt, der kommt, ist in vielerlei Munde. Und ich sage immer, ihr kauft den Abend. Du kaufst nicht den Gast. Also du weißt nicht, ob Günther Jauch kommt oder Thomas Gottschalk oder Tom Cruise, wer auch immer. Du kaufst den Abend. Und wenn die Gäste nicht so performen, weil da stimmt nämlich auch Tagesform ein bisschen immer an erster Stelle, dann bin ich ja auch noch da. Und deswegen habe ich auch diese coole Liveband, The Dukes of York, featuring The Queens. Das sind ja alles Profis und wirklich, ich sage, es ist die beste Band der Welt. Das sagen wahrscheinlich alle, aber bei mir stimmt es einfach. Weil wir bieten sozusagen so ein Korsett an dem Abend, dass wenn die Talkgäste nicht so richtig aus dem Quark kommen, dann machen wir halt auch ein bisschen gute Musik. Und ich bin auch noch da, also wir versuchen schon irgendwie ein Paket zu schnüren. Aber du merkst halt, manche brauchen einen Augenblick, bis sie sich dann öffnen. Und es ist auch nochmal was anderes, ob man jetzt hier in so einem Podcast sitzt, wo ich ja nur die tolle Maike vor mir habe, oder wo halt 400 Leute dich angucken und wo du eine Stecknadel fallen hören kannst, oder wo du jetzt sagst, okay, jede Aussage hat hier jetzt sofort eine Resonanz. Und das ist ja für mich genauso. Also das Feedback, ich mag das total, ich bin ein Mensch, der von der Bühne kommt und ich brauche diesen Austausch mit den Leuten, und für mich ist eine gute Show, wenn ich einfach immer nur so Halbsätze reinwerfen muss, weil sich das auf der Couch verselbstständigt, weil ihr im Gespräch seid und es kommen Themen raus und es wird gelacht, wie auf so einer Party halt. Und anstrengender wird's für mich, wenn ich dann wirklich viel arbeiten muss. Also wenn ich immer nachhaken muss, und ich versuche ja auch, ich hoffe, das ist mir gelungen, dass der erste Gast, ihr kommt ja nicht alle zeitgleich, sondern ihr kommt ja nacheinander, und der erste Gast kriegt relativ viel mit von der Show und der letzte relativ wenig, der muss halt relativ lang warten. Aber ihr rutscht da dann immer bei der Couch immer noch einen
1: das
2: weiter.
1: Das hast du mir nicht gesagt gestern. Ja, ne? Ich bin ja bombenfester sitzen.
2: Hat ja keinen gestört. Oh Gott, du warst eine feste Institution, aber ist egal. Und ich wollte damit nur sagen, ich versuche dann ja immer alle auch noch mit einzubinden und am Laufen zu halten. Und das war gestern vielleicht ein bisschen einfacher, weil Klaus ja, der Wirtschaftsminister, sowieso immer das Wort ergriffen hat und wir viel Spaß hatten. Aber grundsätzlich möchte ich schon, dass sich alle wohlfühlen. Und ich kann, glaube ich, an einer Hand abzählen von den Leuten, wo es jetzt nicht so wirklich geklappt hat. Ich hatte auch einen Buchautor da, der hat Uwe Pauli, schöne Grüße nochmal an dieser Stelle, der hat ein Buch geschrieben über tierische Redewendung. Also brat mir doch ein Storch oder wird der Hund in der Pfanne verrückt. Und das ist so ein spannendes Thema eigentlich, aber er konnte es nicht so richtig rüberbringen. Und das war so schade, weil ich glaube, das bietet sehr viel Diskussionsfläche auch. Aber das war es dann schade und dann muss ich halt ein bisschen mehr quatschen. Aber das fällt mir ja nicht schwer, wie du merkst.
1: Nö, überhaupt gar nicht. Und ich finde das ganz großartig. Was bist du eigentlich für ein Sternzeichen?
2: Was glaubst du denn?
1: Irgendwas Hörniges.
2: Nee, klassisch, Löwe.
1: Ach guck mal, ja. Da hattest du auch gerade Geburtstag.
2: Ja, am 7. August habe ich Geburtstag. Und Löwe, also der klassische Löwe, wie er im Buche steht, mit allen Vor- und Nachteilen. Also Rampensau, ja, ich liebe die Aufmerksamkeit, auch ja. Aber obwohl ich beruflich Mittelpunkt bin, finde ich Mittelpunkt irgendwie total kacke. Also es ist,
1: ich weiß genau, wovon
2: privat brauche ich das alles gar nicht.
1: Ich weiß es.
2: Und wenn man mich, also das sage ich auch schon seit 100 Jahren, das glaubt auch immer keiner, also die meisten Leute denken ja, ich wäre Hans Dampf in allen Gassen und immer unterwegs und immer unter Feuer. Aber wenn du mich einladen würdest oder ich hätte die Wahl, zu einer Partyveranstaltung zu gehen oder ich sitze zu Hause mit meinen drei Katzen vom Ofen, wirst du mich immer zu Hause finden.
1: Ich kann das so nachfühlen. Und weißt du, was mich am allernervösesten macht? Du gehst in diese großen Veranstaltungen rein, jeder grüßt dich beim Namen. Ich meine, ich bin echt ein Namensfetischist, ich kann mir ganz viele Gesichter und Namen merken.
2: Ja, ich
1: und dann
2: nicht.
1: Denke ich mal, ich schon. Und dann denke ich mal, woher kenne ich die jetzt? War das eine Braut? Ja. Habe ich die auf irgendeiner Veranstaltung kennengelernt? Ja. Dann braucht das manchmal. Und ich bin immer völlig überfordert. Und ich weiß genau, ganz genau, wovon du sprichst.
2: Ja.
1: Ich hasse es auch wie die Pest. Und wenn ich nicht muss, gehe ich auch nicht hin.
2: Das geht mir ja hier in Kiel und Umgebung, also in Schleswig-Holstein. Ich bin hier nicht ganz unbekannt, wobei ich das gar nicht mag, immer zu sagen, bekannt oder berühmt oder keine
1: Ist aber
2: Ahnung.
1: So, nein, du bist
2: ja
1: eine Person aus der Öffentlichkeit.
2: Nee, ich bin halt Jörg. So, das interessiert mich auch nicht.
1: Ich weiß, wovon du redest, aber trotzdem bist du eine Person aus der Öffentlichkeit. Ja. Weißt du, wie mein Mann mir das mal erklärt hat? Guck mal, Maike, wie viele Menschen kennst du in Deutschland? Hier gibt es 83 Millionen. Wie viele Menschen kennst du, die im Fernsehen sind?
2: Ja.
1: Und jetzt kommt noch hinzu, wie viele Menschen kennst du, die im Fernsehen sind und auch noch nahbar?
2: Das stimmt.
1: Ja, so, ja, und klar. Jetzt wird die Luft schon viel, viel dünner.
2: Ja, das stimmt.
1: Und das ist der Punkt. Ich sage auch mal, ich bin doch nur die Maike. Ich habe so eine Brautkleider verkauft. Entschuldigung, was ist der ganze Hype? Aber weißt du, was es ist? Authentizität.
2: Ja.
1: Und das ist verrückt, wenn Authentizität zum Erfolg wird, weil man einfach seine Meinung vertritt, die man auch hat, wo man hintersteht. Das ist crazy.
2: Aber es macht auch nicht immer nur Spaß, muss man ehrlicherweise sagen, weil Authentizität ist ja etwas, was
1: Arbeit
2: aneckt auch. Und deswegen bin ich auch selbstständig übrigens. Also habe ich mich dann dafür entschieden, weil ich ja lange im Radio gearbeitet habe und ich bin ja am Ende immer der es umsetzen musste. So, also im Studio, am Mikro. Und ich habe mich immer fürs Produkt entschieden. Also ich wollte immer, dass das Produkt, was wir sozusagen ausliefern, noch besser ist, als die Idee eigentlich war. Aber meine Vorgesetzten haben halt immer das Problem gehabt, dass die dachten, ich will den Job erklären und ich weiß es besser als sie. Nein, aber ich muss es ja am Ende machen.
1: Absolut.
2: Und du kannst dich ja auch nicht immer, und das gehört für mich eben auch dazu, authentisch zu sein, du kannst dich ja nicht immer nur beschweren und dann ändert sich nichts, sondern du musst ja irgendwann nochmal eine Entscheidung treffen. Und ich habe mich dann halt entschieden für meinen Seelenfrieden, für meine Ruhe. Das hat sehr viele Einbußen, auch finanzieller Natur, bringt das mit sich natürlich. Ich bin ja selbstständig geworden, dann kam Corona und als Moderator mit Publikum, wo keiner kommt, kann man sich ja vorstellen, 2 Jahre, war auch nicht ganz so witzig, aber man hat es halt irgendwie hingekriegt. Und das macht es für mich eben so schwer, Also nicht schwer, aber auf der anderen Seite schwer, wenn du authentisch bist, weil die Leute sich immer angepisst fühlen. Das ist überhaupt gar nicht so gemein, sondern ich habe halt eine Meinung und die vertrete ich auch und ich halte es auch aus.
1: Und diese Entscheidung zu treffen, auch dahinter stehen zu bleiben und sich einzuknicken.
2: Genau.
1: Und das ist das, was ich auch ganz, ganz vielen Menschen immer sage. Hast du vollkommen recht.
2: Aber das können viele nicht und wollen auch viele nicht, weil...
1: Weil es ungemütlich ist.
2: Man will ja gemocht werden, das wollen wir ja auch. Also ich mache ja nicht diese Talkshow oder stehe ja jetzt nicht bei Holstein im Stadion und mache da die 15.000 Leute, bespaß die da, weil mir das alles egal ist. Also ich lebe ja dafür, aber ich definiere mich nicht darüber. Und das ist, glaube ich, ein großer Unterschied. Für mich ist das alles... keine Arbeit, sondern es bin alles ich.
1: Ja.
2: Das gehört alles, also ich gehe nicht Arbeit zu Holstein, sondern ich habe halt heute Holstein oder ich mache Wer kommt, der kommt oder ich moderiere eine Veranstaltung oder mache einen Podcast oder was auch immer. Das bin alles ich und das ist ja eigentlich das größte Glück, wenn du irgendwas gefunden hast, was dich total ausmacht und dich überhaupt nicht drückt. So.
1: Wann ist Wer kommt, der kommt entstanden? In der Corona-Zeit?
2: Nee.
1: Also wie lange gibt es denn das schon?
2: Wir machen es jetzt im dritten Jahr erst. Die Idee gab es schon, da gab es den Titel noch gar nicht. Die Idee gibt es schon seit 20 Jahren, glaube ich. Ich habe und ist ganz lustig entstanden. Ich komme ja aus Schleswig, also ich bin ja geboren in Schleswig und da gibt's unten an der Schlei einen Stadthafen und da gab es ein Café und das hatte zwei Etagen und ich saß in der oberen Etage im ersten Stock und da war ein Fahrstuhl und ich guckte in Richtung Fahrstuhl und dachte, wie geil wäre das eigentlich, wenn das sozusagen die Showtür wäre. Also der Fahrstuhl geht auf, niemand weiß, wer es ist, kommt dann rein und dann geht's los. Das war irgendwann mal die Grundidee. 20 Jahre her, vielleicht sogar noch länger. Und dann gibt's in Schleswig eins der hässlichsten Gebäude der Welt, der Wikingturm. Steht auch direkt an der Schlei. Und oben drin war ein Restaurant, ein Café. Das wusste ich. Und da kamst du nur mit dem Fahrstuhl rein. Also das 26. Stock, es ging nur der Fahrstuhl. Und die Tür ging auf und du warst sofort im Gastraum drin. Und dann habe ich ein bisschen recherchiert in Schleswig, das ist jetzt nicht schwierig, weil da kennt man irgendwie auch alle. Und die es übernommen haben, das habe ich halt mitgekriegt, also das wurde verkauft. Und die es übernommen haben, die kannte ich. Und dann habe ich die angerufen und dann fiel mir das wieder ein. Und ich habe gesagt, okay, ich wollte eigentlich eine relativ entspannte und günstige Version schaffen, um ein bisschen Geld zu verdienen mit Moderation. Deswegen habe ich gedacht, ich mache diese Show. So ist das entstanden. Dann habe ich die angerufen und habe gesagt, pass auf, das und das habe ich vor. Und wir wollen diese Talkshow machen und ich weiß nicht, wer kommt, ihr wisst nicht, wer kommt. Die Tür geht auf und los geht's. Und dann haben sie gesagt, okay, pass auf, wir sorgen dafür, dass du die ersten drei Shows machen kannst. Und dann geht's los. Dann hatte ich den Titel, Wer kommt, der kommt, weil ich dachte, das ist ein geiles Motto. Und ich war nach 5 Tagen ausverkauft. Das war die erste Show. Die zweite Show nach 11 Minuten, die dritte Show nach 9 Minuten. Da gingen jetzt aber auch nur 80 Leute rein, muss man ehrlicherweise sagen. Aber es war so ein bisschen...
1: Ja, aber trotzdem cool.
2: Ja, wie in der Nacht. Und dass das in Schleswig, in meiner Heimatstadt, funktioniert, das wusste ich schon, weil ich früher, ich hatte eine Beatles-Coverband, da habe ich gesungen, dann war ich beim Radio. Also man kannte mich irgendwie, das war mir schon klar. Und dann kamen da so coole Leute auf einmal und es verselbstständigte sich. Und dann ging es da aber nicht weiter. Und dann sind wir halt vor 2 Jahren fast auf den Tag genau nach Kiel gegangen, weil ich hier natürlich auch eine ganz gute Homebase habe. Und seitdem läuft das eigentlich vor Ort ziemlich gut, muss man sagen. Also immer ausverkauft. Wir haben jetzt 20 Shows gemacht, die sind alle ausverkauft gewesen. Kommen immer so 200 Leute. Gestern waren mal 400 da im Kino. Das war schon richtig cool und ist auch richtig cool. Aber es ist nach wie vor ein sehr ambitioniertes Brett. Und meine Schwester sagt immer, ich soll nicht so jammern, aber ein bisschen jammern muss ich. Das, was wir da machen, ist ja hochgradig anspruchsvoll. Also meine Band
1: Absolut.
2: Ist 7-köpfig. Ich habe da 15 Leute laufen mit TV-Aufzeichnung, mit Aufnahmeleitung, mit Social Media, mit Fahrer, mit allen drum und dran. Und eine Show kostet so um und bei 15.000 Euro. Nur Wahnsinn. Produktionskosten. Da ist nicht, also ich muss alle bezahlen und ich will überhaupt gar nicht jammern, weil ich verdiene damit gar kein Geld. Aber wer rechnen kann, das Ticket kostet 45 Euro. Normal gehen da 200 Leute rein, sind 9.000 Euro zu 15.000, ist so ein bisschen schwierig. Die Sponsorentätigkeit ist im Moment auch ein bisschen mau, weil die Wirtschaft natürlich weg ist. Das heißt also, dass wir das überhaupt geschafft haben, diese 20 Shows zu machen, ist mir bis heute noch ein Rätsel. Aber irgendwie kriege ich es hin, weil ich einfach Bock da drauf habe. Und für mich ist das sozusagen, das ist meine Referenz, das ist mein Baby. Ich gebe dafür alles. Ich mache das Ticketing, ich mache Social Media, ich baue die Bühne selber auf. Ich bin der Erste, der da ist, ich bin der Letzte, der geht. Ich baue die Bühne wieder ab, ich schleppe alles mit an. Dann moderiere ich nochmal eben 2 Stunden aus der kalten Hose, weiß nicht, wer kommt, bin nicht vorbereitet, keine Ahnung, und lass mir danach nochmal erzählen, wie es besser geht. Da gibt es ja auch mal so ein paar Experten, das gehört dann auch noch mit dazu. Und bei mir rufen die Leute an, weil wir jetzt im Italiano Mercato sind in Kiel hier. Das ist ein Italiener. Mhm. Da kannst du auch noch Essen bestellen. Also bei mir wird dann noch angerufen und gesagt, ich hätte gerne kein Parmesan auf der Pemme. Oder wenn jemand noch Tickets bestellen möchte und da irgendwie Schwierigkeiten hat, da helfe ich dann auch noch bei. Also ich bin die One-Man-Show mit meiner Schwester sozusagen im Paket. Und ich bin davon total überzeugt und ich will, dass es weitergeht und ich weiß auch, dass es weitergeht. Wir müssen halt nur durchhalten, aber es ist trotzdem ambitioniert.
1: Ich finde es großartig. Ich finde es großartig. Du bist für mich Ina Müller von Kiel.
2: Das habe ich auch sehr oft gehört, aber den Vergleich finde ich immer so ein bisschen schwierig, weil Ina weiß, wer kommt, Ina ist vorbereitet, bla bla bla. Ja klar, wir sind
1: du
2: so.
1: Hast recht.
2: Das Konzept ist vielleicht ähnlich und es ist jetzt auch keine neue Erfindung, dass man nicht eben weiß, wer kommt. Aber ich möchte auch sagen, bevor jetzt alle da draußen, die das hören, sagen, ist ja wie bei Kurt Krömer, ich war zuerst da. Es weiß doch keiner.
1: Siehste? Ja genau, deswegen machen wir das jetzt hier mal ein bisschen publik.
2: Finde ich sehr gut. Also freue ich mich total drüber.
1: Ich finde das auch super. Nein, du bist auch eine Type und ich finde, das gehört auch noch viel, viel mehr dazu und viel mehr raus. Also man muss da wirklich gucken, wie man das hinsetzt. Ich würde dir so gerne helfen, aber wie gesagt, seit 2 Jahren...
2: Hast du doch schon.
1: Ja, aber du weißt, seit 2 Jahren, Mensch, Michael Live on Stage, das soll ja auch noch kommen, auch wenn das vielleicht unter einem anderen Namen
2: da
1: ist.
2: Da wünsche ich dir viel Spaß, das ist ein Brett, sag ich dir. Also
1: ich mach das Brett, und ich freue mich darauf.
2: Bin ich gar nicht voller Sorge, aber es ist so, ich habe das ja auch ein bisschen unterschätzt, muss man ehrlicherweise sagen, weil ich ja dachte, ja ey, klar, komm, du weißt ja auch irgendwie, wie es geht. Ich meine, ich weiß doch selber nicht, wie es geht, sondern ich habe halt einfach gemacht und ich bin eben auch ein Pragmatiker.
1: So bin ich auch. So. Aber weißt du, was der Punkt ist? Machen und dann entscheiden. Du wirst es sehen.
2: Ja.
1: So, und dann hast du auch ein Bauchgefühl dafür. Jetzt habe ich da so lange dran gearbeitet. Mein Mann ist im Hintergrund an allen Fronten am Kämpfen. Mhm. Und jetzt sind wir bald so weit, dass es nächstes Jahr eben losgehen kann. Ich weiß gar nicht, ob ich es überhaupt sagen darf. Vielleicht reißt er mir auch gleich den Kopf ab.
2: Jetzt ist es zu spät. Aber ich bitte tatsächlich um eine Einladung, weil das...
1: Die wirst du bekommen.
2: Gucke ich mir an.
1: Wir werden keine Couch haben, wir werden Sofas haben, also verschiedene Sofas,
2: ja.
1: Aber auch das. Und ich sage immer, guck mal, solche Unterhaltungsshows, ne? Jetzt bist du in Schleswig, ich bin in Hessen, aber solche Unterhaltungsshows haben viel, viel mehr Wert als ein Fernsehprogramm.
2: Ja, das auf jeden Fall. Und ich habe auch gehört, und das wird dich vielleicht auch noch ein bisschen bestärken, in deinem Vorhaben, das zu machen, die Leute lechzen halt auch einfach wieder nach Zusammenkommen. Und
1: ja.
2: Und jetzt waren wir ja gestern im Kino. Normalerweise habe ich ja Tische und Stühle. Und da sitzen 200 Leute. Und das ist wie auf eine Party zu gehen mit Freunden. Du sitzt am Tisch, du hast Wein da, du isst was. Und dann ist Jörg da vorne. Das ist so ein bisschen so wie Klassentreffen. Mhm. Und das macht total Spaß und Bock. Und die Leute haben da Lust zu und bezahlen dann auch ein bisschen mehr Geld dafür, wieder auch mal diesen ganzen Rotz, der da in der Welt gerade passiert und so, diese ganze Wahnsinn, das einfach auch mal für 2 Stunden außer Acht zu lassen und sich einfach mal treiben zu lassen und unterhalten zu lassen und auch nicht alles auf die Goldwaage zu legen. Weil das gehört ja auch dazu.
1: Das stimmt.
2: Ne?
1: Wer kommt, der kommt. Das war toll. Also es war eine tolle Erfahrung. Ich sag nochmal danke. Eine ganz große Liebe von dir. Du hast es schon mehrmals angeschnitten, ist der Fußball.
2: Ja.
1: Und seit August 2007 bist du offizielle Stimme im Stadion von Holstein Kiel.
2: Genau. Heute auf den Tag genau übrigens. Nee, gestern auf den Tag genau. 19 Jahre. Ich bin jetzt, gehe jetzt in die 20. Saison und habe dann nächstes Jahr am 26.08. mein 20-jähriges Jubiläum. Hätte ich auch nicht gedacht, dass das so weit kommt.
1: Crazy.
2: Ja.
1: Über 300 Spiele hast du moderiert.
2: Stimmt.
1: Aufstiege, Relegationsdramen und auch Pokalschlachten hast du miterlebt.
2: Ja, ja.
1: Was war das Schlimmste, was war das Schönste?
2: Oh, also das Schönste kommt ja noch. Also wir werden noch deutscher Meister. Hau ich jetzt hier mal so raus.
1: Genau, auf die Sprotte.
2: Genau, wird schwierig, aber gucken wir mal. Nee, das Schönste, Schlimmste, also... ich bin ja, das darf ich, glaube ich, gar nicht in Hessen erwähnen, aber ich bin ja auf dem zweiten Bildungsweg auch FC Bayern-Fan. Das tut mir leid.
1: Da zählt nur Eintracht.
2: Ja, ich weiß. Aber vielleicht kann man das für den Moment ganz kurz ausblenden. Ich will nur ganz kurz erzählen. Also es gab dann, ich wusste immer, seitdem ich bei Holstein bin, wir werden ja gegen Bayern, wenn überhaupt, nur im DFB-Pokal mal spielen. Da war ja noch gar nicht klar, dass wir irgendwann mal in die erste Liga aufsteigen. Aber mir war immer klar, wenn es passiert, dann nur im DFB-Pokal. Und so ergab es sich, dass es dann eine Auslosung gab und ich saß vorm Fernseher und die Kugeln hauten so ab und es blieben immer weniger nach und Holstein und Bayern waren immer noch im Topf und ich hatte irgendwie so ein Gefühl, es könnte vielleicht mit dem Teufel zugehen, dass das doch klappt. Naja, und dann war es tatsächlich so und wir hatten auch ein Heimspiel, also Holstein Kiel zu Hause, dann gegen den FC Bayern München zu Corona-Zeiten. Wer war nicht im Stadion? Ich. Ich saß zu Hause vom Fernseher, weil eben dieses Sicherheitskonzept vorsah, dass eben gar keine Zuschauer da waren. Man brauchte mich dann eben auch nicht. Wir hatten einen zweiten Sicherheitssprecher da, der musste das dann machen. Ich frage mich auch heute, warum der da war, weil er war ja keiner da, aber ist auch egal. Und ich saß vom Fernseher und habe geweint Zum einen, weil Holstein weitergeht, also damit das ganz klar ist, wenn die beiden gegeneinander spielen, bin ich nur noch Holstein, ne? Also Bayern, wenn alles andere, aber Holstein hat für mich immer Priorität. So, und dann saß ich da und habe geweint, weil ich erstens so happy war, dass wir eine Runde weitergekommen sind, dass wir die Bayern rausgehauen haben und dass ich wusste, das wird nie wieder passieren. Das wird es einfach nicht mehr geben. Und wenn das unter normalen Umständen stattgefunden hätte, dieses Spiel, dann hätten wir in Kiel die Hütte, die Stadt abgerissen. So, das war mein schönster und gleichzeitig schlimmster Moment. Aber wenn ich jetzt so richtig mal hingucken sollte, der auch schönste und schlimmste Moment war eigentlich der Moment, als meine Mutter letztes Jahr im November plötzlich verstorben ist und ich, glaube ich, 3 Tage später im Stadion stand. Und ich hätte zu Hause bleiben können, aber für mich war das einfach, als hätte meine Mama nicht gewollt. Und ich wollte das machen. Und das war schon hart, tatsächlich, das war schon zäh, weil tat natürlich auch gut. Ich habe auch total viel Zuspruch gekriegt von den Fans, das hat mir auch sehr gefallen und auch geholfen. Aber das war auch schon so ein Moment, wo ich so dachte, boah, es gibt dann eben auch noch was anderes als nur diesen Sport. Aber es ist eben auch meine Arbeit und ich muss auch ein bisschen Geld verdienen. Und aber meine Mama hätte das gut gefunden, weil ich ja so bin wie meine Mama, deswegen.
1: Und ich glaube das auch ganz doll. Für einen selbst bleibt die Welt erstmal stehen, ja, für einen kurzen Moment, aber sie dreht sich doch weiter. Und wie du schon gesagt hast, deine Mutter hätte es auch so gewollt, weil sie genau weiß, mit wie viel Leidenschaft du das machst. Und es ist auch so ein Stückchen, wenn ich das sagen darf, und das tut mir alles sehr leid, ja, aber so ein bisschen versuchen, in die Normalität zu kommen und ein bisschen abgelenkt zu sein.
2: Gibt's noch eine kleine Vorgeschichte dazu? Das ist auch, wie soll ich das sagen? Das trage ich auch nicht viel nach außen hin, aber es war halt so eine Zeit, das ging im Juli los. Also meine Freundin hat sich von mir getrennt, die ich ziemlich gut fand. Per WhatsApp, macht man ja heutzutage so.
1: Ist nicht der Ernst.
2: Das nach wie vielen Jahren? Es waren nur 3,5, aber immerhin fand ich. Also,
1: und nach 3,5 Jahren per WhatsApp?
2: Hätte man schon mal mit einem persönlichen Wort machen können, aber egal. Also ich, für mich, ich hatte gedacht, okay, das könnte sozusagen die letzte sein, aber egal. Damit ging's los. Dann ist 3 Wochen später mein sehr guter Freund und ehemaliger Radiokollege Ulf Hagge gestorben, von jetzt auf gleich. Dann meine Katze. Dann mein Hund, dann meine Mutter, alles in einem Vierteljahr. Oh Gott. Und das waren sozusagen die 5 Säulen meines Lebens und meine Routine war komplett weg. Also auch so Bezugspunkte mit allem drum und dran. Und da fragst du dich dann schon, okay, du hörst ja dann immer, weil Leute ja auch nicht wissen, wie soll man denn damit umgehen? Das ist natürlich sehr viel Leid und sehr viel Schmerz. Und dann, wer weiß, wofür es gut ist. Da habe ich mir gedacht, ich weiß jetzt nicht, wofür es gut sein soll, dass meine Mutter stirbt oder mein Hund nicht mehr da ist oder keine Ahnung. Aber alles unvorbereitet. Und Tod ist eben auch so ein bisschen mein Thema. Mhm. Also rede ich nicht so gerne drüber, weil ich das jetzt auch nicht so sexy finde. Also ich lebe schon ganz gerne. Aber es zeigt dir halt, dass du dich damit beschäftigen musst. Und bei mir im Kühlschrank zu Hause hängt ein Kalenderspruch, den habe ich mir mal rausgenommen. Ruf dir den Tod als Lehrer in dein Leben, damit du realisierst, dass alles, was dir bleibt, dein Leben ist. Und ich bin da relativ gut durchgekommen, aber es war schon eine sehr ambitionierte Zeit. Und in der Zeit habe ich eben auch Wer kommt, der kommt gemacht. Und da kann ich dir, also die Ausgaben kann ich dir gar nicht mehr wiederbringen, weil das alles nur an mir vorbeigerauscht ist. Also ich habe da im Autopilot irgendwie funktioniert, aber man lernt eben auch, dass man stark sein kann und dass man gestärkt aus sowas herausgeht. Und ich bin total mit allem fein. Und ich war mit meiner Mutter, weil ich eben genauso bin wie meine Mama vom Naturell, da bin ich ihr sehr dankbar für, war ich schon zu Lebzeiten total fein. Wir haben alles besprochen. Wir wussten, was wir voneinander zu halten haben. Wir fanden uns gut. Wir haben uns geliebt. Und insofern ist das für mich wirklich okay, wie sie gestorben ist, nämlich von jetzt auf gleich. Und jetzt nochmal spooky. Meine Mutter hat uns seit Jahren in den Ohren gelegen. Ihr müsst euch mal eine Stunde Zeit nehmen. Ich will euch mal zeigen, wo alles ist, wie das alte Leute halt gern so machen. Also Patientenverfügung, Mietverträge, was weiß ich so. Mhm. Und wir immer so ein bisschen kokettiert und gesagt, ja, willst du morgen tot bleiben oder was? Nee, ja, müsst ihr mal machen, wenn ich nicht mehr da bin. Ihr wisst ja gar nicht, wo ihr gucken müsst. So, das haben wir dann gemacht, diesen Termin. Das war am Montag. Da sind wir Montagmittag dann zu meiner Mutter gefahren, zu meinem Vater, waren also beide da. Und dann haben wir das alles gezeigt. Sie war total stolz, es war alles da. Haben wir Kaffee getrunken, haben noch gequatscht. Und dann nach Hause gefahren, brauchst du noch irgendwas? Nee, alles klar, ja, bis dann, wir sehen uns, tschüss. Und nächsten Morgen, am Dienstagmorgen um 10 ruft mein Vater mich an und sagt, wo bist du, komm nach Hause, deine Mutter stirbt. Meine Mutter ist aufgestanden, ist duschen gegangen, ist auch meine Mutter, in Style von der Welt, sich die Haare gewaschen, nochmal schön gemacht, kommt aus der Dusche raus, hat mit meinem Vater noch gefrühstückt und sagt, Mensch, irgendwie, ich krieg so schlecht Luft und mir tut der Arm so weh. Hat sie selber noch den Notarzt gerufen, Hörer aufgelegt, dann ist sie gestorben, in den Armen meines Vaters, von jetzt auf gleich.
1: Ist nicht
2: und einen Tag vorher war noch alles in Ordnung. Und 86 ist sie geboren. Und das war so surreal, dann nach gefühlt 12 Stunden dann in dein Elternhaus zu fahren, wo du gestern noch mit deiner Mama Kaffee getrunken hast und dann lag sie halt auf der Couch. Und dann kam halt das Bestattungsunternehmen und dann haben wir uns nochmal verabschiedet und dann ist sie sozusagen auf die Reise gegangen. Und das dann schon, also das als Stopppunkt zu nehmen, einer Phase dieser 3-4 Monate, wo du einfach immer dachtest, okay, was kommt denn jetzt noch, ne? Das war schon hart, aber letztendlich sollte es wahrscheinlich alles so sein. Und ich bin da jetzt fein mit. Ich lasse das ja auch alles zu. Also ich bin sehr eng mit meinen Tieren, ich war sehr eng mit meiner Mama, ich war sehr eng mit meinem Kumpel. Und das gehört für mich auch zu einer guten Freundschaft dazu, dass du dir das auch mal aus der Abendkasse geben kannst, dass du dir auch mal sagen kannst, du nervst, oder er bei mir genauso. Aber wir haben uns immer geschätzt und immer gemocht. Und es hat mich schon sehr getroffen, dass die dann einfach alle so von jetzt auf gleich verschwunden sind. Aber jetzt sage ich selber, wer weiß, wofür das gut war.
1: Glaube ich auch, tatsächlicherweise. Ja. Und danke, dass du uns überhaupt so daran hast teilhaben lassen. Also ich hatte auch Gänsehautmomente gerade. Und ich glaube, ganz viele Dinge passieren nicht ohne Grund.
2: Ja.
1: Und Menschen spüren das vielleicht auch. Und der Tod ist halt heute einfach nicht mehr präsent in unserem Leben, obwohl er einfach dazugehört. Und das wissen wir alle. Aber wir verdrängen ihn.
2: Ja,
1: das ist auch so eine Geschichte früher. Und es gibt ja immer noch Völker, ne, die sagen, der Tod ist was ganz Besonderes, was ganz Schönes und man geht wieder zum Ursprung zurück. Und ich glaube auch, dass wir, habe ich letztens auch noch in der Sendung gesagt, mein Bruder, der ist auch gestorben, vor 6 Wochen.
2: Oh, okay.
1: Und
2: Beileid nochmal?
1: Danke, im Gegenzug auch.
2: Das ja, ja. Ist,
1: aber weißt du, in diesem Gespräch jetzt empfinde ich das gar nicht so, sondern weil es gibt mir so viel Kraft auch dahingehend, darüber zu reden. Und wir sagen immer, Ruhe in Frieden. Nein, leb doch mal in Frieden.
2: Ja.
1: Und das ist für mich ganz, ganz wichtig. Weißt du, jeden Morgen, den ich aufstehe, egal wie unperfekt ich für andere erscheinen mag, ich freue mich über den Tag, wie er kommt, den der liebe Gott mir geschenkt hat und ich möchte das Beste daraus machen und zum Schönsten meines Lebens zu machen. Wenn morgen etwas ist, dass ich eben nichts bereuen muss. Und
2: ja,
1: das
2: gut,
1: ist der Punkt.
2: Es gibt ja viele Leute, die immer sagen, wenn du jetzt sagst, leb den Tag so, als wäre es der Letzte, das geht natürlich auch nicht. Das ist ja so ein Gomorra. Also das kann ja keiner. Das kannst du gar nicht durchhalten.
1: Nein, aber zumindest mal mit positiven Gefühlen.
2: Genau.
1: Und nicht, weißt du, wir jammern über so viele Sachen, die so unrelevant sind und so nichtig sind.
2: Ja, ja.
1: Das haben wir uns so angewöhnt hier in Deutschland. Weißt du, dieses Negative, immer rumjammern, alles bemerken. Ist das Wetter schön, ist es schlecht, ist das Wetter schlecht?
2: Ja.
1: Weißt du, solche Sachen. Dinge, freu dich doch mal über das, was du hast, dass du morgens aufstehst. Ja, und der Regentropfen, der für die Bäume vielleicht gut ist oder der Sonnenschein, der mir vielleicht heiß erscheint, aber ich kann mich ja in ein kühles Haus zurückziehen. Den Luxus haben wir ja.
2: Ja, das stimmt schon.
1: So, aber alles im Leben sind Entscheidungen.
2: Das ist, glaube ich, ein großes Problem vieler Leute. Ich bin ja so ein Pragmatiker, habe ich ja schon gesagt. Also ich mag die Aussage work the problem. Also ich gucke es mir halt an, weil es gibt ja auch Menschen, da stehen Entscheidungen an und die überlegen sich dann 10 Möglichkeiten, was alles passieren könnte und am Ende hast du dir 9-mal sozusagen die Birne verrückt gemacht und ist ja gar nicht eingetreten.
1: Richtig.
2: Also lass es doch erstmal passieren, guck's dir an und dann entscheide oder such dir Rat oder keine Ahnung und so gehe ich halt irgendwie durch mein Leben, muss ich auch erstmal lernen, aber das ist im Alter ja auch ein bisschen schöner, also man kann ja dann doch einfach mal Dinge sozusagen entscheiden, ohne dass du Rücksicht nimmst auf irgendjemanden, weil du entscheidest dich, Achtung, ich habe mich vor meiner letzten Freundin, mit der war ich 19 Jahre zusammen, haben wir uns getrennt. Ich habe mich nicht gegen sie entschieden, sondern für mich. Mhm. Weil ich gemerkt habe, okay, ich brauche was anderes. Ich brauche in meinem Leben eine andere Partnerschaft, wie man das auch immer nennen möchte. Und ich glaube, wenn sich mehr Menschen einfach auch mal trauen würden,
1: richtig,
2: für ihre Themen zu entscheiden und das auch zu verbalisieren, dann wäre ja schon mal viel gewonnen.
1: Ich meine, schöner hätte ich es jetzt nicht sagen können. Nein, das ist so schön. Ich habe noch so viele Fragen an dich, ja, aber irgendwie kommen wir gar nicht weiter.
2: Müssen wir eine zweite Folge machen noch?
1: Ich glaube, wir müssen eine zweite Folge machen.
2: Los. Ja.
1: Es ist einfach so unfassbar, nein. Und auch dieses Mitmenschliche, ich finde das so super. Ich finde das einfach großartig, ja, Dinge auch so zu sehen. Und jetzt sind wir wieder beim Ursprungsthema eigentlich, ne?
2: Ja.
1: Du hast auch gesagt, für mein Leben entscheide ich mich für den Weg, den ich gehen möchte.
2: Ja.
1: Und jetzt sind wir wieder bei Lana. Und genauso ist es auch mit dem Sexualleben oder darüber zu sprechen und so weiter. Eigentlich ist es nichts anderes, es ist vielleicht nur für manche ein bisschen verhemmt.
2: Ja, aber man kann ja lernen und man muss ja auch lernen. Und viele scheuen ja die Veränderung. Ich finde Veränderung immer gut, weil Veränderung immer auch eine Chance ist, sich selbst mal zu reflektieren und auch mal selber zu gucken, okay, wo bin ich denn falsch abgebogen? Oder wo könnte ich denn vielleicht nochmal hin? Weil ich kenne das ja selber von mir auch. Ich habe eine Zeit gehabt, eben auch in diesen 19 Jahren, wo ich gerne mal morgens aufgestanden bin und mir selber gesagt habe, das Leben ist öde, weil es immer gleich war. Es fühlte sich immer gleich an. Und das ist etwas, das kann man so mitnehmen. Und dann wird so ein Leben ja auch lang, weil wenn es schlecht geht, geht's noch 40 Jahre. Das muss man sich auch noch sagen. oder ich entscheide mich mal hinzugucken und auch mal meinen Partner mal mitzunehmen, weil der hat nämlich auch Themen und der wird auch sagen, der findet auch nicht alles geil, was du machst, genauso wie er auch nicht alles geil findet, was du machst.
1: Unsere Zeit geht zu Ende.
2: Ist das so?
1: Hast du Zeit für einen... Ich muss jetzt abrupt abkappen.
2: Das ist ja unglaublich.
1: Und sagen, ich find's so geil. Machen wir eine zweite Folge?
2: Ja, klar.
1: Also dann hören wir uns nächste Woche wieder. Schaltet ein, wenn es heißt montags um 22 Uhr Mensch Maike oder jeden Dienstag überall, wo es... Wie heißt es denn jetzt? Streaming-Form gibt. Oder jeden Dienstag überall da, wo es... Ich hab's schon wieder vergessen. Was ist denn los mit mir jetzt?
2: Du wolltest so Streaming-Dienste sagen? Du ja, meinst überall da, wo es Podcasts gibt?
1: Danke, das wollte ich genau sagen.
2: Ach so, ja, okay.
1: Also, aber ihr kennt das ja schon, ne? Wir haben schon so viele Folgen Mensch Maike gehört. Es tut mir leid. Es ist so spannend mit dir, lieber Jörg. Jörg Lange hier in Kiel. Es wird eine zweite Folge geben. Schaltet wieder ein.
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1: Ich bin Tine Klimach. CDU-Chef Friedrich Merz hat das Ausscheiden seiner Partei aus dem Landtag in Mecklenburg-Vorpommern als tiefe Zäsur bezeichnet. Es sei ein für die CDU in Deutschland dramatisches Ergebnis, dass man die 5%-Hürde nicht überwinden konnte.
2: Ich werde auch von meiner Seite aus sehr konkrete Vorschläge machen, wie wir das wieder erreichen, was wir mal waren und was wir leider nur noch in einigen Teilen des Landes sind, nämlich Volkspartei.
1: Merz stellte auch noch mal klar, dass er seine beiden Ämter, Kanzler und CDU-Chef, behalten und seinen Reformkurs fortsetzen will. Nach ihrem Wahlsieg in Berlin will die Linke, Grünen und SPD Sondierungsgespräche über eine gemeinsame Regierung anbieten. Spitzenkandidatin Elif Erhalb kündigte an, in möglichen Koalitionsverhandlungen die Vergesellschaftung großer Wohnungskonzerne gegen Entschädigung in den Mittelpunkt zu stellen. Die Linke war bei den Wahlen in Berlin mit 25,7% stärkste Kraft geworden. Rechnerisch möglich wäre auch ein Bündnis aus CDU, Grünen und SPD. Nach dem Rauswurf des TV-Senders CNN aus dem Weißen Haus eskaliert die Fehde zwischen US-Präsident Trump und mehreren US-Medien. Die vom Ausschluss betroffenen Medien CNN, Politico und MS Now ziehen vor Gericht, um ihre Plätze im Weißen Haus zurückzuerkämpfen.
3: Die verbannten Medien klagen gegen den Rauswurf. Sie sehen das Recht der Öffentlichkeit auf unabhängigen Journalismus unmittelbar bedroht. Die Regierung habe nicht zu entscheiden, worüber die Presse berichtet. Die anderen großen Networks sind solidarisch und verweigern die Begleitung Trumps im sogenannten Pressepool, mit dem die Medien Infos und Material zusammenlegen. Trump reist also ohne Begleitung zur UN-Generaldebatte nach New York. Er bezeichnet CNN und die anderen Medien als Müll, deren Fake News wie ein Krebs wuchere und die nationale Sicherheit bedrohe. Aus den USA, Tina Eck.
1: Zum Sport. FIFA-Präsident Infantino zeigt sich im großen Führungsmachtkampf erstmal gesprächsbereit für Reformen im Fußball-Weltverband. Der Schweizer äußerte in einem Brief an die Chefs der Mitgliedsverbände und die Mitglieder des FIFA-Councils, der der deutschen Presseagentur vorliegt, eine unabhängige Überprüfung der FIFA-Governance sowie Konsultationen über eine Stärkung der Entscheidungsprozesse anzustreben, inklusive der Rolle des Präsidenten.
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4: Frankfurt startet mit 18 Grad und teils dichten Wolken in den Abend. Dazu geht es heute Nacht Schritt für Schritt runter bis auf 14 Grad. Morgen sieht's freundlicher aus. Viel Sonne, höchstens ein paar Wolken und am Nachmittag bis zu 19 Grad. Auch der Abend bleibt überwiegend klar und ruhig.
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5: Jetzt das Aktuellste aus der Radio Frankfurt Verkehrszentrale. Vorsicht auf der A661 Darmstadt Richtung Bad Homburg zwischen Neu-Isenburg und dem Offenbacher Kreuz. Da steht ein defektes Fahrzeug. Auch auf der A3 Würzburg Richtung Frankfurt zwischen dem Offenbacher Kreuz und Frankfurt Süd steht ein defektes Fahrzeug. Fahrt hier bitte besonders vorsichtig.
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1: Frankfurt startet mit 18 Grad und teils dichten Wolken in den Abend. Dazu geht es heute Nacht Schritt für Schritt runter bis auf 14 Grad. Morgen sieht's freundlicher aus. Viel Sonne, höchstens ein paar Wolken und am Nachmittag bis zu 19 Grad. Auch der Abend bleibt überwiegend klar und ruhig.
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2: Jetzt das Aktuellste aus der Radio Frankfurt Verkehrszentrale. Vorsicht auf der A661 Darmstadt Richtung Bad Homburg zwischen Neu-Isenburg und dem Offenbacher Kreuz. Da steht ein defektes Fahrzeug. Auch auf der A3 Würzburg Richtung Frankfurt zwischen dem Offenbacher Kreuz und Frankfurt Süd steht ein defektes Fahrzeug. Fahrt hier bitte besonders vorsichtig.
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1: Ich bin Tine Klimach. Nach den CDU-Wahlpleiten in Mecklenburg-Vorpommern und in Berlin fordert CSU-Chef Markus Söder von der Union ein Ende von Personaldebatten.
2: Zum einen ist wichtig, dass die Union jetzt nicht zum Hühnerhaufen entwickelt und jeder durcheinander rennt, sondern dass wir geordnete Verfahren und Prozesse haben. Wir haben einen Bundeskanzler, wir haben eine Bundesregierung, wir haben Parteivorstände, wir haben Fraktionen. Das heißt, in den jeweiligen Verantwortlichkeiten einen Beitrag dazu leisten, dass Stabilität herrscht. Klären mit der SPD, vielleicht sogar relativ bald in einem Koalitionsausschuss, was ist jetzt tatsächlich von den ganzen Interviewäußerungen zu halten, wer ist auch die Nummer 1 bei der SPD, um dann einen Weg zu finden, da erfolgreich gemeinsam etwas zu bewegen.
1: Das sagte der bayerische Ministerpräsident.

0: zum Auftakt der Klausur der CSU-Landtagsfraktion im oberfränkischen Kloster Banz. Die Bundesregierung drückt beim angestrebten Tankrabatt aufs Tempo und hat den Gesetzentwurf dazu auf den Weg gebracht. Er wurde nach Angaben einer Regierungssprecherin vom Kabinett beschlossen. Von Oktober bis Ende Dezember soll die Energiesteuer auf Diesel und Benzin gesenkt werden.
1: Die Preise an den Zapfsäulen haben sich übers Wochenende zwar etwas entspannt, die Rohölpreise sanken. Aber trotzdem, tanken ist aktuell sehr teuer. Mit dem Rabatt greift die Regierung zu einem erprobten Mittel. Wie schon im Mai und Juni soll der Liter Sprit so rund 17 Cent günstiger werden. Beim letzten Mal wurden die Preise gesenkt. Allerdings gaben die Mineralölkonzerne die Steuersenkung nicht komplett an Autofahrer weiter. Die Regierung plant daneben eine weitere, neue Maßnahme. Spätestens zum Jahreswechsel soll befristet ein Spritpreisdeckel kommen. Aus Berlin, Ursula Winkler.
0: Die unter dem Druck einzelner EU-Staaten geplante Aufhebung von Sanktionen gegen die beiden russischen Oligarchen Usmanow und Friedmann hat am Abend nicht wie geplant beschlossen werden können. Wie ein EU-Diplomat mitteilte, kam die erforderliche Einstimmigkeit in dem schriftlichen Entscheidungsverfahren nicht zustande. Nun sollen heute Morgen erneut die Botschafter der Mitgliedstaaten zu Beratungen zusammenkommen. Zum Sport. FIFA-Präsident Infantino geht im Machtkampf beim Fußball-Weltverband auf seine Kritiker zu. Die Strukturen sollen überdacht werden. In einem Brief an die Chefs der Mitgliedsverbände und die Mitglieder des FIFA-Councils hat er erstmals Gespräche über mögliche Reformen im Fußball-Weltverband angeboten. Der Brief liegt der deutschen Presseagentur vor. Infantino machte gleichzeitig aber klar, dass er die FIFA weiter anführen will.
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3: Derzeit keine Meldungen, weiterhin eine gute Fahrt. Ist euch sonst noch etwas aufgefallen an Staus oder Blitzer? Dann schickt uns eine WhatsApp an die 069 669 669 669. Gute Fahrt!
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1: Derzeit keine Meldungen, weiterhin eine gute Fahrt. Ist euch sonst noch etwas aufgefallen an Staus oder Blitzer? Dann schickt uns eine WhatsApp an die 069 669 669 669. Gute Fahrt!
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